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jetzt kommt was Netteres. Ein Stück, das brennt uns allen auf den Nägeln. Energie heißt es, yes. Energie. Vor kurzem noch am Grünkohl pflücken in großen Kneten. Jetzt bei uns im Trio am Standschlagzeug, respektive am Dosenbier. Yes. Obwohl er einer der besten weißen Reggae-Schlagzeuger überhaupt ist, wie seine Freundin sagt, verzichtet er bei uns im Trio darauf, Virtuosität zu demonstrieren. Dynamische Inkompetenz ist angesagt. Yes. Braune Burschen spülen am Strand auf selbstgemachten folkloristischen Instrumenten. Geschmeidige Körper wiegen sich im Mondlicht. Vom Grand Hotel weht der Nachtwind hin und wieder einige Takte Tanzmusik herüber. Gläser klingen, lachen, weiße Jacketts und schöne Frauen. Heino de Witt oder wat sitzt in der Bar, die Pfeife in der Hand, schaut er dem Rio de Janeiro zu.

gibt dann so eine Band, die müsste eigentlich vom Kartellamt verboten werden, weil die so extrem gut sind. Der Sänger ist der beste Sänger der Welt. Er ist ausgerechnet auch noch der beste Schlagzeuger der Welt und der beste Gitarrist der Welt. Und das ist für jemanden, der noch nicht mal ein Ding richtig drauf hat, ist das wirklich frustrierend. Und wir haben aber trotzdem Spaß dran gehabt, diese Sache zu spielen. Und ich weiß, dass es fast Majestätsbeleidigung ist, aber wir können das hier heute Abend einfach unter Freunden bringen und es muss ja nicht rauskommen. Bleibt einfach unter uns und deshalb versuchen wir es. Das heißt, Everlong ist von den Foo Fighters. Es geht so.

Buddy Talk, das waren alle Farben und das war der Start in das Frühstücksradio von Radio Rüsselsheim heute am Dienstag, den 14. Juli 2026. Am Mikrofon für euch live in den nächsten 2 Stunden ist Jürgen Merz. Ja, ihr werdet euch wundern, das Programm ist etwas anders zurzeit bei Radio Rüsselsheim, denn es ist Kultursommer in unserer Stadt und wie auch im letzten Jahr gibt es begleitend zu diesem Kultursommer ein Sonderprogramm bei uns. Warum es das gibt, was es damit auf sich hat und warum der Kultursommer für uns so wichtig ist, das erzähle ich euch natürlich auch noch im Laufe dieser Sendung. Da kommen wir ein bisschen später dazu. Aber erstmal, ja, damit ihr wisst, wo ihr unterwegs seid. Ihr hört bis 9 Uhr das Frühstücksradio, das bis zum Ende des Kultursommers, der geht noch bis zum 22. Juli, jeden Tag abwechselnd von verschiedenen Moderatorinnen und Moderatoren unseres Senders gestaltet wird. Heute bin ich dran und ja, die Stammhörerinnen und Stammhörer, die kennen mich vielleicht. Ich moderiere normalerweise Tacheles, das Politikmagazin hier bei Radio Rüsselsheim und kümmere mich auch ansonsten hier um politische Berichterstattung und politische Redaktion. Und heute mal dieses Frühstücksradio, also ein ganz anderes Genre und die Moderatorinnen und Moderatoren, die gestalten das jeweils eigenständig und auch verschieden durchaus. Jeder sucht sich also selber so seine Themen raus, seine Moderation und auch die Musik, die er spielt. Also alles, was jetzt die nächsten 2 Stunden bis 9 Uhr hier passiert, das ist auf meinem Mist gewachsen. Also Lob, Kritik, Anregungen gerne an mich weitergeben, denn wir hören uns auch noch weitere Male im Rahmen des Frühstücksradios zum Kultursommer, auf jeden Fall am Samstag und voraussichtlich auch nochmal in der nächsten Woche. Also bis 9 Uhr gibt es jetzt jede Menge gute Musik zum Start in den Tag. Es gibt Informationen zum Kultursommer, es gibt ein paar Infos zu Radio Rüssel. Es gibt ein paar wissenswerte Dinge zu Wetter, Verkehr und aktuellen Nachrichten und ja, was auch sonst noch so vielleicht im Laufe der nächsten 2 Stunden bei mir aufläuft, bei mir einfällt und vielleicht auch euch bewegt oder die Nachrichtenlage bewegt. Wir werden versuchen, das aufzugreifen und weil es ja um den Kultursommer geht und weil wir Sommer haben, gibt es natürlich auch Musik, die irgendwie mit Sommer zu tun hat im Rahmen dieses Programms und da habe ich als nächstes rausgesucht, was sicherlich passt zu diesem Sommer, der ja schon sehr heiß ist. The summer is magic.

Das Summer is Magic. Ich hoffe, das gilt auch für euch an diesem Sommertag. Heute am Dienstag, den 14. Juli 2026. 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Wir fangen mal an mit einem Blick auf die Straßen für alle, die jetzt schon unterwegs sind oder gleich los müssen, vielleicht mit dem Auto zur Arbeit. Denn da gibt es zwei Dinge, die rund um Rüsselsheim relevant sind. Das ist einmal die A60. Zwischen Mainspitz-Dreieck und Mainz-Laubenheim ist der rechte Fahrstreifen wegen Reparaturarbeiten gesperrt. Ihr erinnert euch, da ist ja gestern ein LKW umgestürzt, der hatte Baumstämme geladen. Da sind sogar, glaube ich, ein paar in den Rhein runtergefallen von der Brücke. Also da muss repariert werden, rechter Fahrstreifen gesperrt. Und auf der A67, Mönchhof-Dreieck Richtung Mannheim. Ja, wer will da hin? Aber gut, trotzdem für die, die da vielleicht hin müssen. Zwischen Büttelborn und Griesheimer Dreieck ist wegen einer Baustelle nur ein Fahrstreifen frei. Also auch hier eine Spur gesperrt für alle, die rund um Rüsselsheim unterwegs sind, gerade durch unser Sendegebiet gefahren. 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Und nachdem wir jetzt auf die Straßen geschaut haben, schauen wir natürlich auch im Laufe der Sendung noch auf Wetter und auf die Nachrichtenlage. Jetzt aber erstmal wieder Musik zum Start in den Tag. Hier kommt Robin Schulz, Better Times.

Better Times, das war die aktuelle Single von Robin Schulz. Ja, ich weiß nicht, wie es euch geht bei dieser Hitze, ob ihr heute Nacht einigermaßen schlafen konntet. Ich habe den Luxus, dass ich auch in den Keller umziehen kann. Das habe ich auch gemacht. Seit 2 Nächten schlafe ich wieder im Keller. Und heute Morgen war ich jetzt der Erste, der hier im Sendezentrum von Radio Rüsselsheim angekommen ist. Vor mir war noch niemand heute Morgen hier zu Live-Programmen. Der letzte Kollege ist gestern Abend hier um 23 Uhr rausgegangen. Und ja, auch wenn das nur ein paar Stunden über Nacht waren, aber in der Zeit waren natürlich Fenster, Türen, alles zu. Und als ich heute Morgen hier die Tür aufgemacht habe, boah, das hat mich erstmal natürlich erschlagen. Habe erstmal hier quer gelüftet und versucht, ein bisschen von der Wärme hier rauszubringen. Teilweise ist das auch gelungen, aber ich glaube, hier im Studio, wo ich bin, da ist es noch nicht wirklich gelungen. Da muss ich nochmal während der nächsten Musik hier Fenster aufreißen und Ventilator anmachen. Vielleicht kriege ich ja hier doch noch ein bisschen was von dieser warmen Luft raus. Ja, wie komme ich auf diese warme Luft? Wir wollen natürlich auch mal auf das Wetter schauen, denn das ist das Frühstücksradio zum Kultursommer des Jahres 2026 in Rüsselsheim. Und da gibt es auch eine ganze Menge Veranstaltungen, die finden Open Air statt. Auch heute gibt es eine Open Air Veranstaltung, da kommen wir etwas später noch dazu. Und bei Open Air Veranstaltungen ist natürlich immer die Frage, ja, wie wird denn das Wetter und worauf wir uns heute einstellen müssen. Das schauen wir uns gleich mal an auf die aktuelle Wetterprognose für Rüsselsheim und Umgebung. Musikalisch stimmen wir uns da erstmal ein mit 2-Raum-Wohnungen, denn die singen auch von den Temperaturen, die wir in diesem Sommer durchaus schon hatten. Sogar schon mehr, 36 Grad, aber 2-Raum-Wohnung singt ja auch 36 Grad und es wird noch heißer. Ob das stimmt für die nächsten Tage, das schauen wir uns gleich an, wenn wir den Wetterbericht anschauen. Hier sind für euch 36 Grad.

36 Grad, das waren Zweiraumwohnungen und das ist die Überleitung zu unserem Blick auf die Wettervorhersage heute hier in Rüsselsheim. Und ja, ich kann es mal vorwegnehmen, nein, 36 Grad werden es nicht werden. So schlimm wird es nicht, so heiß wird es nicht heute. Die Höchsttemperaturen, die vorausgesagt sind heute am Nachmittag hier in Rüsselsheim, sind 32 Grad und am Vormittag Sonne und Wolken. Ab dem Nachmittag sind auch Schauer und Gewitter möglich. Die Wahrscheinlichkeit, die die Wetter-App dafür sagt, die liegt bei 60%. Auch am Abend, da werden 26 Grad erwartet. Und heute Nacht, da wird es nochmal wieder etwas kühler. Da könnten wir unter 20 Grad kommen mit 19 Grad. Ja, und morgen geht es dann wieder bis maximal 30 Grad weiter. Das also die Prognose für das Wetter in Rüsselsheim, was ja durchaus interessant und wichtig ist, wenn es um die Open-Air-Veranstaltung des Kultursommers geht. Auf die schauen wir etwas später, die heute anstehen. Zum Programm von Radio Rüsselsheim gehören natürlich viele Berichterstattungen aus Rüsselsheim und Umgebung. Wir versuchen ja auch den Kreis Groß-Gerau immer stärker in den Fokus zu nehmen in unserem Programm, da man uns ja jetzt auch im ganzen Kreis hören kann über DAB Plus 12C. Aber neben der Berichterstattung, neben vielen lokalen Projekten, Initiativen, Vereinen, die sich hier vorstellen, gibt es natürlich wie in jedem guten Radioprogramm auch ganz, ganz viel Musik. Und diese Musik, ja, die führt uns jetzt zum nächsten Song, denn wir wollen heute auch uns erinnern an eine ganz große der Rock- und Popmusik. Letzte Woche ist sie leider von uns gegangen. Ich rede von Bonnie Tyler, die letzte Woche am 8. Juli verstorben ist. Und ihre Musik ist natürlich auch hier bei Radio Rüsselsheim im Programm gelaufen. Und an sie wollen wir uns jetzt noch einmal erinnern, an sie gedenken. Und dazu hören wir einen ihrer größten Songs, vielleicht der allergrößte. Er hat auch mit Sonne zu tun, mit der Sonne und der Sonnenfinsternis, die es ja auch gibt. Aber Bonnie Tyler singt hier von der Finsternis des Herzens, Total Eclipse of the Heart. Wahrscheinlich einer ihrer größten Songs. Wir hören ihn jetzt in voller Länge zur Erinnerung an Bonnie Tyler.

Total Eclipse of a Heart. Der vermutlich erfolgreichste Song von Bonnie Tyler neben Holding Out for a Hero. Das war ja unsere Hommage noch einmal, unsere Verbeugung vor einer der ganz Großen der Rock- und Popmusik. Letzte Woche ist sie von uns gegangen und auch die Hörerinnen und Hörer von Radio Rüsselsheim durften oft ihre Musik hier über unseren Sender hören. Ja, ihr hört Radio Rüsselsheim, das Frühstücksradio zum Kultursommer 2026, live aus dem Studio 1, dem Studio der Herzen hier bei Radio Rüsselsheim und am Mikrofon für euch Jürgen Merz. Wir blicken gleich mal auf den Kultursommer, das machen wir in der nächsten halben Stunde. Und da werde ich euch auch nochmal erzählen, warum wir dieses Frühstücksradio machen und warum der Kultursommer für uns bei Radio Rüsselsheim so wichtig ist. Jetzt erstmal weiter mit Musik zum Start in den Tag. Für alle, die noch im Bett liegen und noch wach werden müssen oder aus den Federn kommen müssen, hier ist Kamrat So Good.

Rüsselsheim. Guten Morgen, Rüsselsheim, beim Frühstücksradio, bei Radio Rüsselsheim zum Kultursommer 2026. Ja, und auf diesen Kultursommer wollen wir jetzt in der nächsten halben Stunde mal ein bisschen näher blicken. Jetzt will ich euch erstmal erklären, was es mit diesem Kultursommer und Radio Rüsselsheim eigentlich auf sich hat. Normalerweise gibt es ja hier ein Sendeschema bei Radio Rüsselsheim mit festen Programmen und Zeiten. Und das ist jetzt in dieser Woche, beziehungsweise noch bis zum 22. Juli etwas anders. Da gibt es immer ein Sonderprogramm morgens von 7 bis 9 Uhr, so rum ist es. Und in diesen 2 Stunden senden wir jeweils live. Wechselnde Moderatorinnen und Moderatoren unseres Senders gestalten hier das Programm aus Anlass des Kultursommers. Heute bin ich dran für alle, die erst später dazugekommen sind. Mein Name ist Jürgen Merz. Ich gestalte hier normalerweise im Programm die politische Berichterstattung, unter anderem Tacheles, das Politikmagazin, immer am ersten Montag im Monat. Und heute, ja, bin ich hier beim Frühstücksradio mit eingespannt und freue mich darüber, auch mal eine ganz andere Sendung zu machen, ein ganz anderes Sendungsformat zu machen. Frühstücksradio mit Musik und Start in den Tag mit ein paar News und ja, ein paar launigen Dingen vielleicht, die es so zu erzählen gibt. Und ja, ich freue mich, dass ihr alle dabei seid. Und ja, warum ist jetzt dieser Kultursommer für Radio Rüsselsheim so bedeutend und so besonders, dass wir da eben auch ein Sonderprogramm dazu gestalten? Das ist unsere Geburtsstube gewesen. Radio Rüsselsheim ist vor genau 31 Jahren im Juli 2000, im Juli 1995, also vor genau 31 Jahren, ist Radio Rüsselsheim als ein Projekt im Rahmen des Kultursommers entstanden. Dieses Projekt ja war so erfolgreich und beliebt, dass man es fortgeführt hat. Und dann ist daraus ja ein NKL geworden, ein nicht kommerzielles Lokalradio. Davon gibt es insgesamt 7 Stück in Hessen. Eins davon ist eben Radio Rüsselsheim. Daneben gibt es hier in der Region noch die Rheinwelle in Darmstadt oder Radar Radio Darmstadt in Darmstadt zum Beispiel. In Frankfurt Radio X und wie gesagt insgesamt 7 Stück in Hessen, nicht kommerzielle Lokalradios, die zeichnen sich dadurch aus, dass sie komplett werbefrei sind. Das heißt, bei uns gibt es keine Werbung, keine kommerzielle Werbung. Und dann fragen sich natürlich immer wieder viele Menschen, ja, wie wird denn das dann alles bezahlt, wenn es da keine Werbeeinnahmen gibt? Da gibt es 2 Standbeine. Das ist einmal unser Trägerverein. Das ist K2R, denn so hieß das ursprünglich einmal, Kommunales Radio Rüsselsheim, also K für Kommunales Radio Rüsselsheim. Das waren eben 2 R's, ne? KRR. Und so hieß der Trägerverein ursprünglich KRR und oder beziehungsweise K2R dann. Und der Name des Senders dann eben Radio Rüsselsheim. Und der ja besteht bis heute hier in der Ludwigstraße. Da sitze ich jetzt auch im Studio 1 auf der Sonnenseite. Die Sonne scheint mir hier auf den Kopf und habe gerade schon mal den Rollladen runtergemacht. Und ich freue mich, dass Radio Rüsselsheim Ende August einen ja weiteren Schritt in die Zukunft gehen wird. Dann werden wir nämlich umziehen. Wir werden umziehen in das Gebäude der Werkhalle. Oben drüber im 1. Stock werden wir ein neues Sendezentrum einrichten. Und da gibt es dann auch eine Klimaanlage und da ist das an so Tagen wie diesen dann sicherlich etwas angenehmer, wenn wir dort Live-Sendungen haben und ja, wir draußen schon hohe Temperaturen haben. Also, das steht an, Ende August, Umzug von Radio Rüsselsheim, der nächste Schritt in der Geschichte unseres Senders. Und diese Geschichte hat, wie gesagt, begonnen im Rahmen des Kultursommers im Jahr 1995. Letztes Jahr haben wir großes Jubiläum gehabt, 30 Jahre Radio Rüsselsheim. Es gab hier diverse Feierlichkeiten, Tag der offenen Tür im Sender, große Geburtstagstorte, Sonderprogramm. Und ja, zumindest dieses Sonderprogramm zum Kultursommer, das haben wir uns bewahrt und das machen wir auch dieses Jahr. Heute, wie gesagt, von mir gestaltet und ich will gleich mit euch mal einen Blick auch auf die Veranstaltungen des Kultursommers werfen, vor allem auf das, was heute ansteht. Und da schauen wir jetzt gleich mal drauf. Und um da etwas thematisch hinzuführen, hören wir als nächstes einen Song von Udo Jürgens und der soll uns schon ein bisschen was von dem vermitteln, um was es heute Abend bei der Veranstaltung des Kultursommers geht. Hört erstmal den Song und dann erzähle ich euch ein bisschen was dazu.

Griechischer Wein, das war Udo Jürgens. Und ja, ich denke, die meisten von euch kennen diesen Song. Ja, ein Evergreen. Ich hatte das Vergnügen, Udo Jürgens einmal live zu sehen in Frankfurt in der Festhalle. Das ist lange, lange her. Aber ich kann mich erinnern an ein sehr beeindruckendes Konzert. Und diesen Song, den gab es dann ganz zum Schluss als Zugabe. Und die Zugaben, die hat Udo Jürgens ja immer im weißen Bademantel auf der Bühne gespielt. Also, ja, das die Erinnerungen an diesen Song, an Udo Jürgens. Warum habe ich den gespielt? Weil er soll thematisch einmal hinführen auf das, was uns heute Abend beim Kultursommer hier in Rüsselsheim erwartet. Da gibt es nämlich auf der Bühne am Theater. Das muss man erstmal erklären. Die Veranstaltungen des Kultursommers, die finden an verschiedenen Orten statt, aber es gibt eine Hauptspielstätte und die Hauptspielstätte, die ist dieses Jahr auf dem Vorplatz des Theaters. Da ist also da, wo früher mal der Brunnen ist immer noch da, aber der ist ja schon lange außer Betrieb. Dort auf dem Platz ist also eine Bühne aufgebaut und dort finden ja an den meisten Tagen Open-Air-Veranstaltungen statt. Am Samstag war da auch die Eröffnung gewesen mit Live-Musik und in den früheren Jahren waren die Veranstaltungen des Kultursommers ja oft im kleinen Festungshof gewesen. Dass das dieses Jahr vor dem Theater ist, ich vermute ganz stark, dass das auch politische Gründe hat, um ein Zeichen zu setzen für das Theater und das Theater da ja in Szene zu setzen, dass das Theater also sozusagen die Kulisse des Kultursommers ist, weil im zweiten Halbjahr steht in Rüsselsheim ja auch eine neue Debatte zum Theater an und zur Frage, ob das saniert wird, wie es saniert wird, in welchem Kostenumfang, in welchem Aufwand und wie das alles bezahlt werden soll. Dazu gibt es ja Hausaufgaben, die der Magistrat zu erledigen hat und voraussichtlich im dritten Quartal sollen diese Ergebnisse vorgelegt werden, der nächsten Planungsphase und dann wird sich die Stadtverordnetenversammlung wieder mit diesem Theater beschäftigen. Und ja, da will sicherlich auch der Kulturdezernent und Oberbürgermeister ein Zeichen setzen, dass der Kultursommer dieses Jahr vor dem Theater stattfindet, um seine Bedeutung und seine zentrale Position im Kulturleben unserer Stadt noch einmal vor Augen zu führen. So, dort auf dieser Bühne gibt es also heute Abend griechische Tänze und deswegen haben wir gerade griechischen Wein zur Einstimmung darauf gehört. Ich lese euch mal aus dem Programm vor. Griechische Tänze für alle, die Spaß am Tanzen haben. Das gibt es heute Abend um 19 Uhr. Da ist Einlass und der Eintritt ist frei. Bewirtung gibt es dort auch und das Programm selber beginnt dann um 19.30 Uhr, also auf der Open-Air-Bühne am Theater griechische Tänze heute Abend. Es gibt aber auch noch eine zweite Veranstaltung heute im Rahmen des Kultursommers. Die richtet sich an Kinder ab 12 Jahren, ein Workshop Manga zeichnen wie ein Profi. Lerne Perspektiven, Dynamik und Ausdruck und bringe deine Figuren auf das nächste Level. Das also auch eine Veranstaltung von Kultur 123 im Rahmen des Kultursommers. Die findet statt in der Stadtbücherei, also direkt nebenan am Treff. Und auch hier ist der Eintritt frei, aber es wird um Anmeldung per E-Mail gebeten. Und die Mailadresse für Anmeldungen für alle, die da kurz entschlossen heute Mittag dabei sein wollen und mitmachen wollen, Manga zeichnen wie ein Profi, stadtbücherei@kultur123rüsselsheim.de. Das ist also die Mailadresse für Anmeldungen. Ich sage sie nochmal, stadtbücherei@kultur123rüsselsheim.de. Und dann am Abend, wie gesagt, die griechischen Tänze. Ja, da werde ich allerdings nicht dabei sein. Ich habe heute Abend einen anderen Termin, wo ich gebunden bin. Und ganz ehrlich, ja, da muss ich mich mal bekennen, Tanzen ist so überhaupt nicht meins. Ich habe als junger Mann mal einen Tanzkurs begonnen, aber auch nicht zu Ende geführt. Und erfolgreich war das schon gar nicht. Also irgendwie, das ging niemals an mich. Ist also nicht mein Thema, mein Ding. Ich bewundere das sehr, wenn Menschen gut tanzen können. Ich gucke da unheimlich gerne zu, finde das total faszinierend. Und wie gesagt, ich bedauere es, dass ich selber da leider gar keinen Zugang habe und das nicht kann. Aber alle, ja, die ein Faible dafür haben, heute Abend also griechische Tänze beim Kultursommer am Theater. Eintritt frei, also ihr braucht keine Eintrittskarte. Aber vielleicht braucht ihr das, wovon Cosmo jetzt singt, den Tanzschein.

Das war der Tanzschein und wenn ihr euch irgendwie an diesen Song erinnert, dass der euch bekannt vorkommt, ja, der war beim ESC dieses Jahr dabei. Das war der Beitrag von Österreich beim ESC 2026 in Wien. Leider nur auf dem vorletzten Platz gelandet. Aus meiner Sicht ein Song, der deutlich mehr Potenzial hätte. Für mich ein echter Ohrwurm. Und ja, wie gesagt, ich habe leider keinen Tanzschein. Vielleicht höre ich auch deswegen diesen Song so gerne. Ihr hört Radio Rüsselsheim, das Frühstücks Radio zum Kultursommer und wir werfen noch mal zwischendurch einen Blick auf die Straßen für alle, die unterwegs sind und jetzt zur Arbeit fahren oder wo auch immer hin. Es ist leider ein bisschen mehr geworden, aber auch nur im weiteren Umland von Rüsselsheim. A3 zwischen Hanau und Oberzhausen, 2 Kilometer stockender Verkehr nach einem Auffahrunfall. Auf der A5 am Nordwestkreuz ein defekter PKW in der Verbindung zur A66 und hier bei uns in der Nähe Rüsselsheim Richtung Mainz, die A60 zwischen Mainspitz-Dreieck und Mainz-Laubenheim. Der rechte Fahrstreifen nach wie vor gesperrt wegen Reparaturarbeiten. Dort hatte gestern ja ein LKW Baumstämme verloren und das Geländer beschädigt. Deswegen dort also noch Reparaturarbeiten und der rechte Fahrstreifen gesperrt. So, das ist der Blick auf die Straßen rund um Rüsselsheim. Und wir machen weiter hier im Programm mit Musik zum Start in den Tag. Wir werden nachher nochmal auf die Nachrichten blicken, was sonst so los ist. Wir werden mal blicken auf den Tag, den 14. Juli, den wir heute haben. Was an diesem Tag so historisch los gewesen ist, was politisch heute los ist und ja, was rund um den 14. Juli vielleicht noch zu wissen ist. Das alles in der nächsten Stunde auch, noch bis 9 Uhr hier im Programm. Beim Frühstücksradio zum Kultursommer Radio Rüsselsheim für euch am Mikrofon Jürgen Merz.

New Religion um 7.51 Uhr bei Radio Rüsselsheim beim Frühstücksradio zum Kultursommer 2026. Ja, für uns bei Radio Rüsselsheim als nicht kommerziellem Lokalradio sind natürlich auch immer regionale, lokale Nachrichten besonders interessant. Die versuchen wir natürlich aufzugreifen, hier bei uns im Programm, in unseren Sendungen, die auch viel von Menschen hier aus Rüsselsheim und Umgebung gestaltet werden. Viele Vereine sind hier beteiligt bei uns im Programm und wir berichten auch über das, was in Rüsselsheim aktuell los ist, auch im politischen Geschäft. Da kümmere ich mich ja drum mit meinem Kollegen Achim Weidner zusammen, auch der die Übertragung der Stadtverordnetenversammlung zum Beispiel immer organisiert. Aber wir gucken natürlich auch, was kulturell in Rüsselsheim so los ist, so wie jetzt beim Kultursommer. Und die nächste Musik, die hat auch mit Rüsselsheim zu tun. Das ist jetzt ein ganz anderes Genre von Musik. Das ist ein Song, der begleitet ist von einem Musikvideo. Radio ist ja ein ganz tolles Medium, aber manchmal sagen Bilder doch mehr als 1000 Worte. Von daher, ich kann es euch jetzt nur beschreiben. Aber wenn ihr mal Zeit und Lust habt, dann sucht euch mal bei YouTube das Musikvideo raus. Zu dem Song, den wir jetzt gleich hören, der heißt Bleibe stark und der ist von Amo und das Video zu diesem Titel, das ist letztes Jahr im Oktober hier in Rüsselsheim gedreht worden. Ihr seht dort den Sänger tanzen im Regen und dieser Regen, das ist kein echter Regen, der ist künstlich erzeugt worden durch eine Sprenkleranlage und das Ganze war hier in Rüsselsheim im Opel Altwerk letztes Jahr im Oktober. Ich hatte das Glück, ich konnte da zuschauen, als dieses Musikvideo gedreht wurde. War sehr beeindruckend. Und ja, also auch ein Stück von Rüsselsheim, das hier in diesem Song drinsteckt. Bleibe stark, hier ist Amo.

Guten Morgen, Rüsselsheim, um 8 Uhr. Herzlich willkommen bei Radio Rüsselsheim. All jenen, die erst in der zweiten Stunde unseres Frühstücksradios jetzt dazukommen oder dazugekommen sind, ihr hört den Sender der Herzen für Rüsselsheim und den Kreis Groß-Gerau und ihr hört das Frühstücksradio zum Kultursommer 2026 live aus dem Studio 1 und für euch am Mikrofon bis 9 Uhr noch Jürgen Merz. Ja, wir schauen mal, wie angekündigt, auf das, was rund um diesen 14. Juli, den heutigen Tag, so aktuell und wichtig ist. Und werden dann in der letzten halben Stunde auch noch hier im Studio gleich zu dritt sein. Denn die Kolleginnen, die ab 9 Uhr Neues um 9 hier auf dem Sender gestalten, die sind schon angekommen und bereiten sich auf ihre nächste Sendung vor. Darüber sprechen wir dann in der nächsten halben Stunde mal und gucken, was euch ab 9 Uhr im Programm erwartet. Jetzt schauen wir erstmal auf diesen 14. Juli. Das ist ein Tag, wo Gedenkveranstaltungen stattfinden heute. Und zwar im Ahrtal in Nordrhein-Westfalen und vor allem in Rheinland-Pfalz. Dort gab es vor 5 Jahren die katastrophalen Überschwemmungen mit vielen, vielen Toten, unzähligen zerstörten Gebäuden, Brücken, Straßen, Schienen. Und das war genau in dieser Nacht, in der Nacht vom 14. auf den 15. Juli, dass diese heftigen Unwetter dort das Ahrtal überflutet haben. Deswegen gab es ja auch gestern schon im Fernsehen zahlreiche Sondersendungen dazu. Die Tagesthemen kamen live aus dem Ahrtal. Vielleicht hat es der ein oder andere auch selber gesehen. Ingo Zamperoni dort vor der Kulisse des Ahrtals, das ja in Teilen wieder aufgebaut wurde, aber auch in Teilen nach wie vor noch aufgebaut werden muss. Die Aufbauarbeiten werden sich bis in die 30er Jahre weiterziehen. Das waren die Prognosen, die die Experten da auch geäußert haben. Bundeskanzler Friedrich Merz wird dort heute auch zu Gast sein, wird das Ahrtal besuchen und am Abend bei einer Gedenkveranstaltung dabei sein und dort auch eine Rede halten. Ja, am 14. Juli 1990 ist ermordet worden der Schauspieler Walter Sedlmayr. Die Älteren unter euch kennen ihn vielleicht noch aus der Polizeiinspektion 1 unter anderem. Dort hat er den Kommissar gespielt. Er, also sein Todestag heute. Und für uns als Radiosender ist das durchaus auch, also weniger jetzt sein Todestag, aber als die Geschichte danach interessant. Denn da ging es auch um Medien- und Pressefreiheit. Es sind zwei Personen verurteilt worden in einem Indizienprozess und sind dann wegen guter Führung vorzeitig aus der Haft entlassen worden. Und die beiden haben dann versucht, juristisch dagegen vorzugehen, dass ihre Namen von Medien noch genannt werden im Zusammenhang mit dem Mord an Walter Sedlmayr. Die Frage ging bis zum Europäischen Gerichtshof für Menschenrechte. Aber die Urteile, die sahen so aus, dass ja die Medien- und Pressefreiheit gestärkt wurde und die Gerichte gesagt haben, ja, es gibt natürlich das Persönlichkeitsrecht der Betroffenen und deren begründetes Interesse eben nach Verbüßung der Strafe nicht mehr mit dem Verbrechen in Verbindung gebracht zu werden. Aber das Recht der Medien, so etwas zu berichten und auch die Namen der Betroffenen zu nennen für die interessierte Öffentlichkeit, das wiegt höher und deswegen dürfen die Namen genannt werden. Und deswegen sind sie zum Beispiel auch heute noch bei Wikipedia zu finden, die Namen der Personen, die also wegen der Ermordung von Walter Sedlmayr heute am 14. Juli 1990 verurteilt wurden. Ja, der 14. Juli, das ist für unsere Nachbarn in Frankreich ein ganz, ganz großer Tag. Das ist der Nationalfeiertag. Und bevor Bundeskanzler Friedrich Merz im Ahrtal an den Gedenkfeiern teilnimmt, nimmt er an anderen Feierlichkeiten teil in Paris. Dort wird er heute neben Präsident Macron auf der Ehrentribüne stehen bei der Parade zum Nationalfeiertag zum 14. Juni, mit dem dem Beginn der Französischen Revolution, dem Sturm auf die Bastille gedacht wird. Und auch unsere Partnerstadt Évreux hat Feierlichkeiten dazu. Und wer so auf Social Media die Aktivitäten des Oberbürgermeisters Patrick Burkhardt verfolgt, der weiß, dass auch unser Rüsselsheimer Oberbürgermeister zurzeit in Évreux weilt und dort bei den Feierlichkeiten des Nationalfeiertags dabei gewesen ist. Gestern Abend gab es dort im Rathaus einen Festakt und anschließend ein großes Feuerwerk. Also schaut mal bei Facebook, Insta, dort berichtet er davon und es sind auch wunderschöne Aufnahmen dieses Feuerwerks zu sehen. Also der 14. Juli, der Nationalfeiertag für Frankreich, für unsere Nachbarn.
Und ja, wie kann es treffender sein, dass an diesem 14. Juli am Nationalfeiertag für Frankreich auch das nächste Spiel bei der Fußballweltmeisterschaft ansteht. Heute Abend das erste Halbfinalspiel mit Frankreich gegen Spanien am Nationalfeiertag. Und das ist natürlich für uns auch hier im Frühstücksradio der Anlass, noch etwas Musik zur Fußball-Weltmeisterschaft zu hören. Den offiziellen Song von Shakira. Ja, sie hat ja schon des Öfteren die Musik geliefert für Fußball. War gefühlt in den letzten Jahren öfter bei der Fußball-WM dabei als Italien. Von ihr also auch der Song für diese WM Dai Dai. Und das hören wir zur Einstimmung auf das erste Halbfinale heute Abend.

Dai Dai, der Song zur Fußball-Weltmeisterschaft von Shakira. Und das Ganze zur Einstimmung auf das erste Halbfinale heute Abend bei der Fußball-WM. Ja, so ein bisschen hält man ja die Luft an, denn wir erinnern uns, bei einem Fußballspiel ist auch hier in Rüsselsheim der Strom ausgefallen. Das war, als Deutschland gespielt hat. In der Vorrunde war es noch gewesen. Und das Stromnetz war überlastet. Die Erklärung der Stadtwerke damals, ja, da haben ganz viele Menschen den Abend vor dem Fernseher verbracht und der Kühlschrank lief, um das Bier zu kühlen. Und die Klimageräte liefen, weil es in der Zeit sehr heiß war, und die Ventilatoren. Und dann ist das Stromnetz ja in die Knie gegangen. Muffen sind kaputt gegangen aufgrund der Hitze und der Strom war weg. Ja, das hat auch uns hier betroffen bei Radio Rüsselsheim. Wir mussten hier die gesamte Sendetechnik neu starten und waren einige Stunden hier ausgenockt, bis wir wieder senden konnten am nächsten Tag dann. Ich hoffe mal, dass bei den spannenden Spielen, die jetzt noch anstehen bei der Fußball-WM, sich das Ganze nicht wiederholt, sodass wir also auch morgen früh hier wieder sendefähig sind. Dann gibt's nämlich auch wieder Frühstücksradio. Eva und Meinhard sind morgen früh dran und gestalten das Frühstücksradio zum Kultursommer, das wir jetzt bis zum Ende, bis zum 22. Juli mit wechselnden Moderatorinnen und Moderatoren unseres Senders immer morgens zwischen 7 bis 9 Uhr hier präsentieren. Wir haben 9.11 Uhr, falls das für euch wichtig ist, falls ihr aus dem Haus müsst, zur Arbeit oder sonst wohin. Ja, ich selber muss morgen zum Zahnarzt, kann deswegen nicht das Frühstücksradio von Eva und Meinhard hören, zumindest nur in der ersten Stunde. Um 8 Uhr muss ich zum Zahnarzt, zum Glück nur Kontrolltermin, aber man weiß ja nie, wie es endet. Das heißt, um diese Zeit, ja, werde ich morgen früh auf dem Zahnarztstuhl sitzen und beneide euch alle, die ihr daheim mit Kaffee sitzen könnt und Radio Rüsselsheim hören könnt. Aber bis 9 Uhr sind wir noch zusammen zum Start in diesen Tag und wir werden gleich nochmal einen kleinen Nachrichtenüberblick zu diesem Tag machen, was in Hessen so los ist, den lokalen Nachrichtenüberblick, den gibt's dann ab 9 Uhr hier bei Neues um 9. Da werden wir auch in der letzten halben Stunde nochmal ein bisschen spoilern hier. Jetzt gleich der Nachrichtenüberblick zu Hessen und drumherum. Davor hören wir aber noch etwas Musik. Hier ist Michael Patrick Kelly.

Michael Patrick Kelly, The One. Ja, wie angekündigt, jetzt ein kurzer Nachrichtenüberblick. Was ist los an diesem Dienstagmorgen, beziehungsweise was wird an diesem Dienstagmorgen vermeldet, was aktuell in Hessen auch gestern los gewesen ist? Ja, wir haben es bei den Verkehrsmeldungen schon gesagt. Ganz hier in der Nähe zwischen Ginsheim-Gustavsburg und Mainz auf der Brücke über den Rhein Richtung Mainz gab es gestern Mittag einen schweren Unfall. Ein LKW ist dort ins Schlingern gekommen. Dieser LKW hatte Holzstämme geladen und hat Holzstämme auch verloren. Einige davon sind auf die Fahrbahn und einige sogar in den Rhein gefallen. Zum Glück ist niemand verletzt worden, aber ich habe es erwähnt vorhin, als wir auf die Straßen geblickt haben, es ist nach wie vor ein Fahrstreifen gesperrt. Da kommt es also zu Behinderungen wegen der Aufräumarbeiten von diesem LKW-Unfall, der auch heute in den Medien natürlich groß berichtet wird. Das Hessische Kultusministerium hat eine Statistik mitgeteilt, nämlich den Abiturnotenschnitt in diesem Jahr. Der lag bei 2,24 im statistischen Mittel des Landes Hessen. 95,2% aller Teilnehmenden haben ihr Abitur bestanden und eben mit besagter Durchschnittsnote 2,24. Ansonsten war gestern auch noch Trainingsauftakt gewesen bei Eintracht Frankfurt mit dem neuen Trainer, neuen alten, zumindest altbekannten Trainer Adi Hütter. Und die Aufregung bei Eintracht Frankfurt, die war eigentlich weniger jetzt der Trainingsauftakt und das, was auf dem Platz passiert ist, sondern das, was neben dem Platz passiert ist. Das war nämlich Sportchef, Sportvorstand Krösche. Bei ihm ist herausgekommen, dass er offenkundig Berufliches und Privates nicht hinreichend getrennt hat. Er hat ein privates Immobiliengeschäft gemacht, hat ein Grundstück gekauft und dieser Kauf ist von der Frau eines Spielerberaters erfolgt. Und von diesem Spielerberater sind mehrere Spieler bei Eintracht Frankfurt unter Vertrag. Und deswegen war das erstmal etwas verwunderlich und erklärungsbedürftig. Krösche hat dazu Stellung genommen. Aber es sind Schlagzeilen, die heute auch in der Presse zu finden sind. Ansonsten heute noch in Hessen aktuell. In Gießen ist die Polizei dabei, ein besetztes Gebäude der Universität zu räumen. Da gab es eine Hausbesetzung eines leerstehenden Gebäudeteils an der Universität. Und heute, wie gesagt, räumt die Polizei mit einem Großaufgebot dieses besetzte Gebäude. Ja, das also so ein paar Meldungen, was los ist. Zwei neue Lotto-Millionäre werden noch aus Hessen gemeldet. Ja, vielleicht ist auch einer von euch dabei. Ich war es nicht. Ich habe letzte Woche nicht Lotto gespielt. Also zwei neue Millionäre sind vermeldet. Machen wir weiter mit Musik zum Kultursommer in Rüsselsheim. Und ich habe es ja gesagt, weil das Motto lautet Kultursommer, gibt es auch Lieder, die irgendwie mit Sommer zu tun haben hier im Programm. Der nächste Song, der mit Sommer zu tun hat, der kommt jetzt von Bananarama, Cruel Summer.

Cruel Summer, das waren Bananarama hier bei Radio Rüsselsheim im Frühstücksradio zum Kultursommer 2026. Ja, hier bei mir im Studio, da wird es langsam etwas kühler, denn die Kolleginnen, die ab 9 hier Neues um 9 gestalten, die sind schon da und die haben mir freundlicherweise ein Kühlgerät hier ins Studio schon mal gestellt, das sie für sich mitgebracht haben. Ich werde gleich mit den Kolleginnen ein bisschen sprechen über Neues um 9 und mal anteasern, was uns da oder was euch da alles so erwartet heute im Programm. Also machen wir hier in der letzten halben Stunde das Kühlgerät. Das ist aber jetzt keine richtige Klimaanlage, sondern so ein kleines Gerät, wo man so Wasser reinfüllt und das dann eben ja mit Ventilator verteilt und kühlt, sodass es jetzt ein klein bisschen erträglicher wird hier im Studio. Und ich jetzt auch gleich mal das Studio verlassen werde, um ja draußen einen Kaffee zu trinken und eine kurze Pause zu machen. Deswegen spielen wir jetzt auch 2 Hits am Stück für eine kleine Kaffeepause. Und ja, diese Hits am Stück, die kommen jetzt von 2 Frauen, von 2 großen Frauen des Musikgeschäfts aus 2 Generationen. Wir hören zuerst Material Girl von Madonna und direkt danach dann von heute The Faith of Ophelia, Taylor Swift. Eine Sängerin, die ja gerade in der letzten Woche auch große Schlagzeilen gemacht hat. Sie hat ja geheiratet, also standesamtlich geheiratet hat sie schon vor einiger Zeit. Aber letzte Woche war eine große Hochzeitsparty von ihr gewesen in New York. Und ja, mit natürlich geladenen Gästen viel Prominenz. Und diese geladenen Gäste, die mussten eine Erklärung unterschreiben, dass sie keine Fotos von dieser Hochzeitsfeier veröffentlichen, dass sie auch nicht erzählen, was da so genau los war und wer da alles war. Und ja, eben Stillschweigen bewahren zu all dem. Also ja, wenn ich mal zu einer Hochzeitsfeier eingeladen ist, wo ich eine Verschwiegenheitserklärung unterschreiben muss vorher, ich glaube, dann gehöre ich auch zu den Promis. Aber ich glaube und ich hoffe, dass mir das niemals passiert, dass ich vor einer Feier eine Verschwiegenheitserklärung unterschreiben muss. Also Ophelia, Taylor Swift, wir hören sie gleich nach Madonna.

Ophelia, Taylor Swift, beim Frühstücksradio bei Radio Rüsselsheim und für euch am Mikrofon noch bis 9 Uhr Jürgen Merz. Und wie angekündigt, werden wir jetzt gleich Verstärkung bekommen im Studio. Meine Moderatorinnen, Kolleginnen, die ab 9 Uhr hier Neues um 9 moderieren, die werde ich jetzt gleich mal zu mir bitten. Und dann werden wir euch ein bisschen erzählen, was ab 9 Uhr hier im Programm kommt, ein bisschen was über die Sendung Neues um 9, wie die Beiträge dort ausgewählt werden, wie diese Sendung entsteht und wie wir hier über Lokales aus Rüsselsheim und aus dem Kreis Groß-Gerau informieren. Das jetzt gleich hier bei uns im Studio. Wir haben 8.32 Uhr und ja, ich hoffe, ihr seid schon wach und munter, sitzt mit Kaffee beim Frühstück oder falls ihr schon unterwegs seid, dann gibt's leider noch eine schlechte Nachricht. Falls ihr mit dem Auto unterwegs seid, da gibt's eine neue Staumeldung. A67, Mönchhof-Dreieck Richtung Mannheim, zwischen Büttelborn und Griesheim mittlerweile 3 Kilometer Stau wegen der Beseitigung von Hitzeschäden an der Fahrbahn. Es ist dort nur ein Streifen frei. Also, falls ihr dort unterwegs seid, auf der A67 in Richtung Süden, da müsst ihr auch südlich von Rüsselsheim mit Stau rechnen. Jetzt gleich sprechen wir über Neues um 9. Davor hören wir nochmal Justin Bieber mit einem seiner älteren Songs, der aber in diesem Jahr nochmal ganz groß rausgekommen ist, als dieser Song nämlich auf einem Festival nochmal neu aufgeführt wurde. Und ja, da kam er nicht nur auf dem Festival ganz groß raus, sondern auch in den Singlecharts ist er ganz nach oben geschossen. Justin Bieber, Beauty and the Beat.

0: Beauty and the Beat, das war Justin Bieber und ich habe mittlerweile Zuwachs bekommen hier im Studio. Wie versprochen reden wir jetzt über Neues um 9 und bei mir im Studio sind die Elisabeth und die Marleen. Herzlich willkommen, schön, dass ihr dabei seid. Ihr seid eben aus dem Off-Raum hierher gekommen, denn da habt ihr euch vorbereitet auf Neues um 9. Erzählt doch mal, was erwartet denn unsere Hörerinnen und Hörer ab 9 Uhr hier im Programm?
1: Dankeschön, lieber Jürgen. Ja, ich bin gerne bei dir. Wir sitzen schon die ganze Zeit draußen, ja, richtig, und bereiten uns vor. Wir haben die Zeitungen vom Samstag uns rausgefischt. Also es ist ja immer Dienstag von Samstag, Montag und Dienstag. Und am Freitag ist die von Mittwoch, Donnerstag, Freitag.
0: Gut, also Neues um 9 gibt es zweimal die Woche.
1: Einmal am Dienstag,
0: einmal am Freitag.
1: Genau.
0: Beginnt, wie der Name schon sagt, um 9. Ja, und ist immer live 10 Uhr. Bis 10 Uhr, eine Stunde live. Und das wird von euch beiden gestaltet. Aber Heute, ich weiß, da sind noch ein paar andere mit dem Team. Ja, Marleen, du und wer gehört noch so zu eurem Team?
1: Das ist die Ruth Schlesinger zum Beispiel, Rainer Müller, die Gabi Blanken ist dabei, die Gerlinde Löschinger, Harald Hummel, der Chef, ist auch gerne dabei. Wen haben wir denn noch? Haben wir wen vergessen?
0: Gut, also.
1: Wie heißt die andere Gabi?
0: Also, wenn wir jetzt irgendjemand vergessen haben, Sie sind alle mitgedacht und mitgemeint im Team von Neues um 9. Und die Sendung besteht im Wesentlichen aus Nachrichten aus der lokalen Presse. Das heißt, ihr sucht Meldungen aus der Lokalpresse aus, die ihr ganz bzw. in Teilen vorlest. Wie macht ihr das? Wie sucht ihr diese Meldungen aus? Das, was euch interessiert, das, was ihr glaubt, das für die Menschen in Rüsselsheim und Umgebung interessant ist. Wie geht ihr da vor?
1: Das wäre schlecht, wenn ich das nur vorlesen würde, was mich interessieren würde, weil ich ja nicht von dieser Region bin. Also schon Region Merfelden halt. Gell? Ich bin aus Merfelden. Und also ich denke mir immer, das könnte unsere Hörer interessieren. Und dann lese ich halt, wenn ich jetzt zum Beispiel die Entscheidung habe, zwischen einem Altersheim was vorzulesen und einem Kindergarten, nehme ich natürlich das Altersheim, weil der Kindergarten wird unsere Hörer weniger interessieren, denke ich mir, weil sie alle auch ein gewisses Alter, so wie wir auch haben, könnte ich mir vorstellen.
0: Also auswärts, das ist jetzt kein Hindernis. Wir heißen Radio Rüsselsheim, aber wir sind ja über DAB Plus 12C oder auch über unseren Audio-Livestream radio-r.de, das ist auf unserer Homepage zu finden, rechts oben. Auch weit über die Grenzen von Rüsselsheim hinaus zu empfangen, über DAB Plus in Halbhessen und über den Livestream natürlich weltweit. Und ich weiß auch, dass wir Hörer von überall in der Welt haben, die hier die Sendungen verfolgen, auch Stammhörer, die jede Sendung verfolgen, auch bei euch Neues um 9. Und von daher sind das nicht nur Meldungen aus Rüsselsheim, sondern auch darüber hinaus. Und wir sind auch für den ganzen Kreis Groß-Gerau in gewisser Weise zuständig und fühlen uns verbunden. Also, können wir schon mal anteasern, worum es heute geht in den Nachrichten?
1: Können wir machen.
0: Wozu werdet ihr was vorlesen?
1: Sag ich gleich. Ich wollte nur vorneweg schicken, wenn ich in Österreich bin, in Kärnten, da ist ja mein Heimatland. Und wenn ich da bin, ich höre alles dank Streaming. Alles, ob ich Remember hören will oder Neues um 9, egal, irgendwas von Radio Rüsselsheim, ich höre alles.
0: Ja, für die Menschen, die uns jetzt noch über UKW hören, 90.9, denen sei noch einmal gesagt, dieser Übertragungsweg, der entfällt in Kürze. Das heißt, wir sind dann über DAB Plus oder über den Audio-Livestream oder über Internetradio oder über Radioportale zu hören. Die UKW-Frequenz, die wird eingestellt aus Kostengründen von der Landesmedienanstalt, aber das hat eigentlich nur Vorteile, denn bei DAB Plus, da passiert das nicht, was bei UKW manchmal passiert oder immer wieder passiert im Autoradio, dass es rauscht. DAB Plus hat also eine deutlich bessere Klangqualität und ist rauschfrei. Also von daher, das ist ein Fortschritt. Nicht nur, dass die Reichweite größer ist und man uns auch in Halbhessen über DAB Plus 12C hören kann. So, aber jetzt zur Frage, was gibt's denn heute in den Nachrichten?
1: Ja, heute haben wir vorbereitet. Die Marleen hat den ersten Artikel von heute.
2: Dienst gegen die Vermüllung, und zwar ein Artikel, den Raunheim betrifft.
0: Okay. Ja.
1: Wunderbar.
0: Ja,
1: ich habe dann
0: noch?
1: Trinkpause für Stadtgrün. Da geht es um die jungen Pflanzen.
0: Die brauchen zurzeit ganz viel Wasser.
1: Ganz genau, ganz genau. Der Artikel ist von gestern. Dann macht die Marleen weiter mit.
2: Dann habe ich von Langeweile keine Spur, beziehungsweise haben wir was umgestellt. Ja. muss ich jetzt erst noch mal gucken.
0: Also
2: Geldautomat wieder als Gefahrenquelle.
1: Ja.
2: Ja, das fand ich ganz interessant, weil das ja alle Menschen betrifft.
1: Stimmt.
2: Weil wir alle an Geldautomaten gehen müssen.
0: Ja. Ja. Und ihr hört es wahrscheinlich, das Kruspeln im Hintergrund. Hier wird mit echten Zeitungen gearbeitet. Das sind also nicht die PDFs oder die Online-Ausgaben der Zeitung. Wir haben hier echte Zeitungen abonniert bei Radio Rüsselsheim in Papierform. Und die dienen euch als Arbeitsgrundlage. Lest ihr eigentlich nur hier im Sender Zeitungen oder auch privat zu Hause, Marlene?
2: Ja, also ich habe, solange ich lesen kann, habe ich Zeitung gehabt. Ja? Aber ich muss sagen, die Zeitung ist nicht mehr das, was ich von der Zeitung erwarte. Es ist mir einfach zu wenig Lokales von Rüsselsheim drin und mich interessiert nicht, was in Erfelden ist oder sonst wo. Und dann ist es auch sehr teuer geworden, da habe ich es abbestellt. Aber mein lieber Nachbar gibt es mir immer hoch. Also ich lese täglich.
0: Dann hoffen wir mal, dass wir mit Radio Rüsselsheim die Lücken schließen können zur lokalen Berichterstattung, die es vielleicht in anderen Medien gibt. Wobei wir uns nicht als Konkurrenz begreifen, sondern uns auch ergänzen, Print und Funk. Wir pflegen also auch gutes Verhältnis zur Redaktion der Mainspitze. Wir kennen uns und das ist jetzt keine Konkurrenz. Das sind einfach verschiedene Medien, die nebeneinander stehen und alle ihre Berechtigung und ihre Bedeutung haben als vierte Säule in einer Demokratie, wo es ja eine Gewaltenteilung gibt, Judikative, Exekutive, Legislative. Und wenn dann noch freie Medien dazukommen, dann steht Demokratie auf ganz festen Füßen. Und dazu wollen wir auch bei Radio Rüsselsheim unseren Beitrag leisten, auch mit Neues um 9, mit Nachrichten aus der Region. Ja, Elisabeth, was gibt's noch? Was steht auf deinem Zettel noch für heute?
1: Ja, dann habe ich dann, was ich unbedingt vorlesen möchte, das sind die Sperrungen wegen Brückenbau. Damit jeder schon mal weiß, das war zwar gestern in der Zeitung, also für Samstag habe ich heute gar nichts, weil ich Montag, Dienstag so erschöpfend vorgefunden habe, dass ich den Samstag vernachlässigen konnte an sowieso schon alles veraltet. Aber das hat nicht mehr reingepasst. Das passt nicht rein in die Stunde. Also haben wir den Samstag weggelassen.
0: Gibt es da eigentlich auch schon Meldungen, Berichte über den Kultursommer? Wir machen ja hier Frühstücksradio aus Anlass des Kultursommers. Habt ihr auch da Meldungen schon in der Presse gefunden? Oder
1: ich habe letzten Freitag einen Artikel davon vorgelesen.
0: Gab es dazu eine Meldung?
1: Ja.
0: Okay.
1: Mhm. Ja.
0: Dann wird uns sicherlich noch der ein oder andere Nachbericht zu Veranstaltungen begegnen. Vielleicht auch zu der Veranstaltung heute Abend dem Theatervorplatz, den griechischen Tänzen.
1: Ach ja.
0: Ja, da gibt es heute Abend griechische Tänze.
1: Oh,
0: ich hab mich ja vorhin dazu bekannt, dass ich gar nicht tanzen kann und da überhaupt keinen Vertrag mit habe. Wie ist denn das bei euch? Könnt ihr tanzen und tanzt ihr gerne?
1: Ich war am Sonntag beim Paddy Gusto Hollyhead im Konzert in der Hugenottenhalle in Isenburg.
0: Aha, und da wurde getanzt.
1: Und da konnte man die Füße nicht stillhalten. Das geht nicht.
0: Das geht gar
1: nicht.
0: Da
1: muss man mit. Das gruft einfach und da musst du mit, obwohl es so warm war. Wir hatten ja keine Klima, das war ja warm. Mhm. Die oben auf der Bühne hatten wohl Klima. Ich habe es gesehen hinter den Vorhängen, diese Vertikalstreifen da. Das waren alles so kühle Elemente, glaube ich. Mhm. Dann haben die auch nicht geschwitzt, so wie wir unten, ja.
0: Ja, Marlene, hast du einen Tanzschein?
2: Ich tanze sehr gerne und bin jetzt sogar in Rente zum Seniorentanz gekommen in der Vigentkirche. Und wir hatten letzten Dienstag einen Auftritt im Seniorenhaus, weil ja da ein Sommerfest war. Das war sehr schön.
0: Ja, dann habt ihr mir beide definitiv was voraus, weil, wie gesagt, ich habe keinen Tanzschein. Ja, Neues um 9, wie lange macht ihr das schon?
2: Also ich bin ungefähr seit 2 Jahren dabei, aber sehr selten moderiert,
0: ja,
2: weil ich auch krank war.
1: Ja, ich seit April letzten Jahres. Mhm.
0: Seit April?
1: Seit April letzten Jahres, ja. Und es macht mir wahnsinnig großen Spaß. Und was ich ein ganz kleines bisschen bedauere, dass unsere lieben Hörerinnen und Hörer ein bisschen faul sind und sich nie melden oder mal ein Feedback geben, ob die Musik gefällt, ob sie was anderes wollen.
0: Also dann laden wir jetzt doch mal ganz besonders dazu ein oder fordern unsere Hörerinnen und Hörer gerne auch auf. Gebt uns Feedback. Was gefällt euch im Programm? Was gefällt euch nicht? Von welcher Musik wünscht ihr euch mehr und welche nervt vielleicht?
1: Richtig.
0: Gebt uns gerne Feedback. Richtig. Nur so wird das Programm besser und wir freuen uns über jede Rückmeldung, über jeden konstruktiven Beitrag, damit wir hier bei Radio Rüsselsheim attraktives Programm gestalten können. So wie auch jetzt im Frühstücksradio zum Kultursommer. Bei mir im Studio waren jetzt die Moderatorinnen der nächstfolgenden Sendung Neues um 9. Das waren die Elisabeth und die Marlene. Ihr bereitet euch jetzt noch ein paar Minuten vor, schaut nochmal die Meldungen durch, die es jetzt gleich gibt. Wir gehen hier in den Endspurt von unserem Frühstücksradio, aber die Elisabeth hebt den Finger. Du willst noch was ganz Wichtiges loswerden.
1: Ich vergesse das immer, meinen lieben Hörerinnen und Hörer zu sagen, sie sollen sich einen Bleistift und einen Block schnappen. Hin und wieder gibt es was mitzuschreiben, wenn irgendwo ein Konzert oder irgendwo eine Veranstaltung ist, zu mitschreiben, wo was wann stattfindet. Also richtet das schon mal her.
0: Okay, ja? Also schon mal was zu schreiben bereitlegen. Und du wolltest noch irgendeinen Nachklapp zu Remember gestern Abend weitergeben.
1: Da gab es Feedback von einem
0: Stammhörer und da wolltest du noch was zu loswerden.
1: Genau, ich habe zwei Wochen zurück, habe ich mit dem Harald dürfen Remember machen, Harald Hummel, die Sendung Remember, die jeweils montags um 19 bis 21 Uhr stattfindet. Und in dem Zuge hat einer von unseren Stammhörern angerufen, der Peter aus Hasloch, und hat sich bei mir da, weil ich ans Telefon ging, hat sich bei mir den Song für das nächste Mal von Udo Jürgens Wort gewünscht. Und da der Song über 8 Minuten oder so geht, kann ich das bei mir in die Morgensendung nicht reinpacken, hätte ich gerne gemacht. Der Harald hat es aber gestern gespielt. Letzte Woche ging ja nicht, war der Live-Konzert mit Betty Gusto Hollyhead. Und gestern hat das gespielt, die volle Länge. Und da freue ich mich für den Peter, dass er hoffentlich zugehört hat und den Genuss gehabt hat.
0: Ja, und wenn ihr schon von Anfang an heute um 7 Uhr zugehört habt, dann habt ihr heute Morgen auch schon Udo Jürgens bei mir gehört, nämlich den griechischen Wein zur Einstimmung auf die griechischen Tänze, die es heute Abend beim Kultursommer vor dem Theater hier in Rüsselsheim gibt.
1: Gut, dass du das sagst, weil ich habe das auch auf meinem Plan, das griechische Wein.
0: Griechischer Wein ist bei dir auch auf der Playlist.
1: Ist auch auf der Playlist, also
0: wem es gefallen hat, der hört es dann heute noch ein zweites.
1: Nicht für heute. Ich habe acht, die ich spielen kann, und dann habe ich immer ein paar Joker. Ja?
0: Dann begegnet euch auch bei Neues um 9 vielleicht noch einmal der griechische Wein, der Evergreen von Udo Jürgens. Ja, wir gehen in den Schlussspurt unseres Frühstücksradios.

Summer Dreaming zur Einstimmung und zum Start in diesen Sommertag hier bei Radio Rüsselsheim. Am Mikrofon Jürgen Merz und der verabschiedet sich jetzt so langsam. In 6 Minuten ist unsere Sendezeit zu Ende. Dann geht's wie gesagt weiter hier um 9 mit, wie kann es anders sein, Neues um 9. Elisabeth und Marlene übernehmen dann die Mikros hier im Studio 1 bei Radio Rüsselsheim in der Ludwigstraße. Und ich darf euch schon mal ansagen, wie es bei unserem Frühstücksradio weitergeht. Das gibt's noch in der restlichen Zeit des Kultursommers bis zum 22. Juli. Immer morgens zwischen 7 und 9 Uhr hier live. Morgen früh sind Eva und Meinhard dran. Ja, ich muss um diese Zeit, wie gesagt, beim Zahnarzt zubringen. Und freue mich, dass ich dann am Donnerstag wieder hören kann. Es sei denn, bei meinem Zahnarzt würde auch Radio Rüsselsheim laufen. Ich glaube es aber nicht. Ansonsten frage ich mal, vielleicht können wir auch den Sender ändern, während ich da zur Kontrolluntersuchung auf dem Stuhl sitze. Am Donnerstag sind dann der Thomas und der Willi dran. Und am Freitag ist der Rainer dran und am Samstag bin ich wieder dran. Also, wenn ihr wollt, wir hören uns nochmal im Rahmen dieses Frühstücksradios Samstag, also die Sendung auch nochmal von mir gestaltet, das Frühstücksradio. Und damit verabschiede ich mich und verabschiede euch.

den weiteren Tag in diesen Dienstag, 14. Juli, 8.55 Uhr für alle, die es eilig haben und los müssen um 9. Dann nehmt den letzten Schluck Kaffee, lasst das Radio an, auf jeden Fall auf DAB Plus 12c oder radio-r.de. Da seid ihr immer bei uns richtig beim Sender der Herzen aus Rüsselsheim, Radio Rüsselsheim, euer NKL, euer nicht kommerzielles Lokalradio für Rüsselsheim und den Kreis Groß-Gerau. Also, ich verabschiede mich mit einem guten Morgen und einem schönen Tag. Das gibt's jetzt auch gleich musikalisch und bleibt gerne dran. Gleich um 9 geht's weiter mit der Elisabeth und der Marlene. Und ich sage auf Wiederhören bei Radio Rüsselsheim. Ciao, ciao.

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0: Guten Morgen, liebe Hörerinnen und Hörer. Heute am Dienstag, dem 14. Juli im Radio Rüsselsheim bei Neues um 9 begrüßen Sie meine Kollegin
1: Marlene Ebling-Doll
0: und die Elisabeth Kirsch. Wie schon angekündigt vorhin bei Jürgen Merz in der was war das? Frühstücksradio, Fernsehen, ja. Heute haben wir folgende Themen für euch vorbereitet. Und zwar fangen wir an mit Dienst gegen die Vermittlung.
1: Vermüllung.
0: Und ich kann mir eigene Schrift nicht mehr lesen, das gibt's ja gar nicht. Und dann haben wir, das ist die Zeitung von heute, und Trinkpause für Stadtgrün ist von gestern. Geldautomat als Gefahrenquelle, auch von heute. Sperrungen wegen Brückenbau von gestern. Politikstil nicht zeitgemäß, heute in der Zeitung. Babbeln gegen das Versauern, von gestern. Polizei ahndet viele Verstöße, ist auch heute hochaktuell. Und dann habe ich noch Hilfe für Obdachlose, haben wir rausgesucht, meine Lieben. Das ist unser Programm heute und die Marlene fängt auch schon an.
1: Ja, ich habe den Artikel von Michael Kapp und zwar geht es da um Rauenheim. Die SPD in Rauenheim will... Die SPD in Rauenheim will der Vermüllung mit einem freiwilligen Ordnungsdienst begegnen. Der Einsatz könnte eine günstige Lösung sein, um die Sauberkeit in der Stadt zu verbessern. Die SPD-Fraktion hat beantragt, dass der anhaltende Vermüllung in Rauenheim mit der Einrichtung eines freiwilligen Ordnungsdienstes begegnet werden soll. Während dem Problem in Kelsterbach mit einem professionellen Sicherheitsdienst sehr erfolgreich nachgegangen werde, was allerdings mit erheblichen Kosten verbunden sei, würde ein von Ehrenamtlichen getragener Ordnungsdienst eine kostengünstige und zugleich gemeinschaftsstiftende Alternative bieten. Wie der Antragsteller erklärte, könne ein freiwilliger Ordnungsdienst, wie es ihn in anderen Kreiskommunen bereits gäbe, durch ein strukturiertes Bürgermeldesystem ergänzt werden. Zudem zeigten in der Stadt organisierte Dreck-Weg-Tage, dass die Leute freiwillig bereit sind, Dreck wegzuräumen. So Fraktionsvorsitzender Giorgio Nasei. Auch eine Einbindung eines solchen Ordnungsdienstes in das demnächst in Rauenheim vorgesehene Kompass-Programm werde für denkbar gehalten. Wie dazu der Leiter der Ordnungsbehörde Patrick Weilmünster erklärte, gäbe es für eine solche Tätigkeit eine entsprechende Schulung, bei der unter Mitwirkung der Polizei entschieden werden, wer für eine solche Aufgabe geeignet sei. Die Ahndung festgestellter Missstände und oder Personen bleibe aber weiterhin Aufgabe der jeweiligen Behörde, sagt Weilmünster. Erkennbar wäre der freiwillige Ordnungsdienst an einer Art Uniform, es gelte aber auf jeden Fall zu vermeiden, dass es zu einem einschüchternden Auftritt komme, durch den sich die Leute gegängelt sehen könnten. Ich möchte einfach, dass sich Rauenheimer finden, die vielleicht auch auf irgendeine Weise bekannt sind, mit einer schönen Uniform, wo auch nicht unbedingt Polizei draufsteht und die das Problem anders lösen. Wie man in Rauenheim nicht wolle, so machte Mohamed Gassier, der WSR, deutlich, der gerne auch eine von Bürgermeister dazu vorgeschlagene Informationsveranstaltung mit der Landespolizei abwarten möchte, sei eine Bürgerwehr. Also ich finde es schlimm, dass man sowas überhaupt braucht. In dem einstimmig verabschiedeten Antrag wird dem Magistrat der Stadt aufgefordert, die Einrichtung eines Ordnungsdienstes, der insbesondere an den Wochenenden Präsenz zeigen soll, zu überprüfen und das Ergebnis zeitnah, spätestens jedoch innerhalb von 6 Monaten mitzuteilen.

So, das Lied habe ich jetzt ziemlich gekürzt, aber unbeabsichtigterweise. Trinkpause fürs Stadtgrün, ein Bericht von Jens Etzelsberger, Flörsheim. Um den Flüssigkeitshaushalt der Hochleistungskicker bei der Fußball-WM kümmert sich die FIFA. Einmal pro Halbzeit müssen die Ballkünstler an die Tränke. Um das Wohlergehen der jungen Bäume im Flörsheimer Stadtgebiet kümmert sich der Baubetriebshof. Der kommt zwar nicht zweimal innerhalb von 90 Minuten Spielzeit vorbei, dafür wird die Flüssigkeit auch nicht in handlichen Fläschchen gereicht, sondern in mächtigen Fässern. Aktuell wird 72 Jungbäumen die besondere hydrologische Fürsorge der Kommune zuteil. Vor 6 Jahren standen noch 225 Bäume auf der städtischen Bewässerungsliste. So. Dabei ist es eine Altersfrage, wer regelhaft in den Genuss der städtischen Wasserbrause kommt. Alle Bäume bis zum Alter von 5 Jahren stehen ohnehin auf dem Gießplan. Danach sollen die Wurzeln so tief ins Erdreich gewachsen sein, dass auch in trockenen Sommern keine Gefahr mehr für die Bäume besteht. Allerdings wurden in den vergangenen Jahren aufgrund der langen Periode der Trockenheit auch Altbestände von Bäumen, zum Beispiel die Linden am Rathenauer Platz, bewässert. Einen festen Gießplan gibt es laut Stadtverwaltung übrigens nicht. Die mobilen Brausen werden je nach Witterung und konkreten Bedarf auf Tour geschickt. Halt gemacht wird übrigens nicht nur bei Bäumen. Auch 13 Pflanzkübel im Stadtgebiet stehen auf dem Bewässerungsplan. Dazu diverse Pflanzbeete mit Gehölzen, etwa in der Kirschgartenstraße. Da das Erdvolumen und damit das Aufnahmevermögen für Wasser bei den Kübeln recht beschränkt ist, werden diese in kürzeren Intervallen bewässert als die Bäume. Was das Gießen kostet, kann die Stadt nicht pauschal beziffern. In trockenen Jahren und heißen Sommern fallen mehr Wassereinsätze und damit auch höhere Kosten an als in nassen Jahren. Aktuell gibt es keine Beauftragung eines externen Dienstleisters für die Bewässerung der Bäume. 2020 war noch eine Dreieicher-Firma für 12 Wässerungsgänge für damals 225 Bäume verpflichtet worden. Im Falle einer extremen Hitzewelle könnte nach Angaben der Stadtverwaltung erwogen werden, zunächst Flörsheimer Landwirte mit den Bewässerungsaufgaben zu beauftragen. Der städtische Baubetriebshof besitze derzeit alle technischen Möglichkeiten, um die Bewässerung der Jungbäume in Eigenregie durchführen zu können. Dadurch bestehe die Sicherheit, dass die Bäume und Flächen entsprechend des Bedarfs mit der richtigen Menge an Wasser bewässert werden. Um die Arbeiten durchführen zu können, wurde in diesem Jahr ein Gießarm und ein Wasserfass für den Schlepper des Baubetriebshofes angeschafft. Die Kosten beliefen sich nach Angaben der Verwaltung auf ca. 30.000 Euro. Bereits im Jahr 2024 gab es eine Ersatzbeschaffung für das Wasserfass des MAN-Lastwagens. Hier beliefen sich die Kosten auf 20.000 Euro. Wer sich selbst um den Baum vor dem Haus kümmern möchte, für den hat der WWF Deutschland einige Tipps parat. Bäume sollten am besten früh morgens oder nach Sonnenuntergang gewässert werden, da zu diesen Tageszeiten am wenigsten Wasser verdunste. Nach längerer Trockenheit soll der Baum zunächst angegossen werden, damit sich die verhärtete Erde lockert. Ansonsten laufe das Wasser einfach oberflächlich ab, ohne in die Erde einzudringen, und der Baum habe nichts davon. Jeder Baum sollte mit mindestens 10 Litern Wasser gegossen werden. Und das am besten jede Woche einmal.

So, der nächste Artikel, der betrifft halt uns alle, weil wir ja alle an den Geldautomat gehen. Und es ist eine große Gefahrenquelle. Seit Monaten mehren sich die Betrugsfälle an den Geldautomaten im Kreis Groß-Gerau. Das Polizeipräsidium Südhessen gibt Hinweise, worauf die Kontoinhaber achten müssen. Der Artikel ist von Hendrik Divo von dem heutigen Tag, Dienstag, den 14. Juli. Es ist eine wiederkehrende Betrugsmasche, vor der die Polizei warnt. An einem Geldautomaten wird die PIN der Karte über die Schulter des Kunden ausgespäht. Danach wird der Geldabheber abgelenkt. Beispielsweise mit der Finte, dass ein Geldschein zu Boden gefallen sei. Am besten kein Geld abgeben, keine PIN-Nummer angeben, wenn jemand hinter einem steht. Den Moment der Unachtsamkeit nutzen die Täter, um die Bankkarte des Bankkunden mit einer anderen, meist zuvor verwendeten Karte auszutauschen. Später wird vom Konto des Opfers ein Geldbetrag abgehoben. Nach Angaben von Polizeihauptkommissar Bernd Hochstädter fanden zwischen Ende Januar und Mitte Februar 6 Trickdiebstähle und daraus resultieren 19 sogenannte Verwertungstaten statt. Als Verwertungstat bezeichnet die Polizei Computerbetrug in Form von unregelmäßigen Geldabhebungen an Automaten. Tatorte der Diebstähle waren damals Rüsselsheim, Nauheim, Groß-Gerau, Mehrfelden-Walldorf, so der Polizeipressesprecher. Betrüger am Bankautomaten. Laut Hochstädter seien die Täter in Regel alleine oder zu zweit unterwegs. Die Ermittler gehen derzeit Hinweise auf Tatverdächtige nach. Die aktuellsten Fälle ereignen sich zwischen dem 5. Juni und 4. Juli in Rüsselsheim, Nauheim, Stockstadt, Gernsheim und Riedstadt, Ortsteile Leheim und Krummstadt. Dort kam es zu insgesamt 16 Trickdiebstählen und zusätzlich zu Verwertungstaten. Die genaue Anzahl dieser Verwertungstaten steht nicht eindeutig fest, da die Kontobelege in den meisten Fällen bislang nicht vorliegen, so die Polizei. In Rüsselsheim wurde Mitte Juni eine 76-jährige Seniorin mit der bereits beschriebenen Betrugsmasche von den Tätern abgelenkt. Es kam kurze Zeit später mit der Karte der Frau zu einer Abbuchung von mehreren tausend Euro. Hochstädter fügt hinzu, dass es seit dem Januar 2024 zudem immer wieder Fälle gebe, bei denen der Karteneinzugsschacht der Geldautomaten manipuliert und eine Minikamera zum Ausspähen der PIN angebracht werde. Muss man schon mal ein bisschen nachgucken, ob da irgendwas Außergewöhnliches ist. Der Geschädigte sei alleine am Automaten. Sobald das Opfer dann den Bereich des Geldautomaten verlässt, kommen die Täter zurück und nutzen die eingezogene Karte, so der Polizeihauptkommissar weiter. Aber wie kann man sich schützen? Die Polizei rät dazu, genau auf den Geldautomaten zu achten. Es sei wichtig, keinen Geldausgabeautomaten zu nutzen, an dem etwas ungewöhnlich erscheint. Dazu gehören angebrachte Leisten oder Verblendungen, abstehende und lockere Teile, Spuren von Kleber um den Kartenschlitz. Bei Verdacht auf Manipulation sollte der Automat nicht genutzt und zudem die Polizei informiert werden. Der Geldabheber sollte darauf achten, dass die Eingabe der PIN nicht von anderen beobachtet werden kann. Am besten etwas drüber halten, dass niemand es sehen kann. Ein ausreichender Sicherheitsabstand zum nächsten Kunden sei dabei essentiell, rät die Polizei. Bei der Eingabe soll möglichst das Tastaturfeld mit der anderen Hand oder durch die Geldbörse als Sichtschutz vollständig abgedeckt werden. Das erschwere das Ausspähen der PIN-Nummer per Kamera oder Handyfoto. Ganz wichtig, die Aufmerksamkeit des Kunden sollte komplett auf den Automaten gerichtet sein. Sobald die Bankkarte eingezogen wird, es wird dringend davon abgeraten, auf einen vermeintlich hilfsbereiten Fremden einzugehen. Stattdessen sollte der Geldabheber einen anderen Kunden darum bitten, einen Bankmitarbeiter zu holen. So die Polizei. Bei Automaten außerhalb von Banken ist das Anrufen per Handy bei der Bank die naheliegendste Lösung. Die Polizei ist außerdem der Banköffnungszeiten zu kontaktieren.

0: Ich hoffe, ihr seid mir jetzt nicht eingeschlafen alle. Das war jetzt ein Lied. Ich dachte, das ist von der Paola Felix, aber es ist von der Lynn Anderson und die singt das recht, ja, lahmarschig. Oder, Marlene?
1: Getragen.
0: Ja, getragen. Sperrungen wegen Brückenneubau. Ein Bericht von der Redaktion. Kreis Groß-Gerau. Auf Autofahrer, Bahnreisende und Anwohner kommen in den kommenden Wochen erhebliche Einschränkungen im Bereich Bischofsheim zu. Grund ist der Neubau des Kreuzungsbauwerks Bischofsheim durch die Deutsche Bahn. Wie die Kreisverwaltung Groß-Gerau mitteilt, wird die Eisenbahnbrücke, die die Strecke Bischofsheim-Mainz-Kostheim über die Bahnverbindung Mainz-Rüsselsheim sowie die Bundesstraße 43 führt, zwischen dem 10. Juli und dem 18. September vollständig ersetzt. Besonders betroffen ist die B43 zwischen Ginsheim-Gustavsburg und Bischofsheim. Dort wechseln sich über mehrere Wochen Vollsperrungen und halbseitige Sperrungen ab. Nach Angaben der Deutschen Bahn sollen moderne Bauverfahren eingesetzt werden, um die Auswirkungen auf den Verkehr möglichst gering zu halten. Dennoch seien die Einschränkungen für die Arbeiten unvermeidbar. Die erste Vollsperrung gilt vom Dienstag, dem 14. Juli, 23 Uhr, also von heute 23 Uhr bis Mittwoch, dem 15. Juli, auch bis 23 Uhr. In dieser Zeit richtet die Bahn auf der Bundesstraße einen Kranstellplatz ein. Anschließend werden die bestehenden Brückenüberbauten über der Fahrbahn ausgehoben und abtransportiert. Direkt danach folgt eine halbseitige Sperrung bis zum 23. Juli um Mitternacht. Während dieser Phase kann der Verkehr auf der B43 ausschließlich aus Richtung Ginsheim-Gustavsburg nach Bischofsheim rollen. Fahrzeuge in Gegenrichtung müssen ausweichen. Laut der Bahn wird es in diesem Zeitpunkt das nördliche Widerlager der bisherigen Brücke abgebrochen, vom 23. Juli um 0 Uhr bis zum 25. Juli 14 Uhr ist die Bundesstraße erneut vollständig gesperrt. Also vom 23. Juli beginnend um 0 Uhr bis zum 25. Juli 14 Uhr ist die Bundesstraße vollständig gesperrt. Auch während dieser Bauphase kommt ein Großkran zum Einsatz, um weiteren Brückenüberbauten auszubauen und abzutransportieren. Anschließend bleibt die B43 vom 25. Juli um 14 Uhr bis zum 28. August 0 Uhr erneut halbseitig gesperrt. Die Verkehrsführung entspricht dabei der vorhergehenden Bauphase. Befahrbar ist die Strecke lediglich aus Richtung Ginsheim-Gustavsburg nach Bischofsheim. Während dieser Zeit werden nach Angaben der Bahn der neue Brückenmittelpfeiler sowie das nördliche Widerlager errichtet. Die längste Vollsperrung beginnt am 28. August um Mitternacht und dauert bis zum 9. September um 3 Uhr morgens. Dann wird ein Schwerlastkran auf der B43 aufgebaut, mit dessen Hilfe die neuen Brückenüberbauten eingehoben werden. Zudem stehen Erdarbeiten sowie die Wiederherstellung der Fahrbahn an. Für die Dauer der Vollsperrungen werden Umleitungen eingerichtet. Verkehrsteilnehmer aus Fahrtrichtung Rüsselsheim werden gebeten, den Bereich über die A60 zu umfahren. Zusätzlich ist auf der B43 eine ausgeschilderte Umleitung über die A671 in Richtung Anschlussstelle Hochheim Süd eingerichtet. Für Verkehrsteilnehmende aus Fahrtrichtung Mainz-Kostheim erfolgt die ausgeschilderte Umleitung über die A671 Anschlussstelle Hochheim Süd. Die Deutsche Bahn bittet alle Verkehrsteilnehmer, die ausgeschilderten Umleitungen zu beachten und für ihre Fahrten mehr Zeit einzuplanen. Neben Einschränkungen auf der Bundesstraße kommt es während der Bauarbeiten zeitweise auch zu Sperrungen auf den betroffenen Bahnstrecken. Mit der Erneuerung des bestehenden Bauwerks soll die Infrastruktur im Bereich des wichtigen Verkehrsknotens Bischofsheim gesichert werden.

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1: Nachdem wir wieder angekündigt worden sind, haben wir noch einen Artikel von heute, dem 14. Juli 2026, von Andrea Volp. Unser Politikstil ist nicht mehr zeitgemäß. Die größte Herausforderung ist die Konsolidierung des städtischen Haushalts, sagt Markus Jackler. Doch die Herausforderung dahinter ist die Entwicklung der parlamentarischen Arbeit weg vom Beharren auf Position und vom Schielen auf die nächste Wahl und die Stimmen der Wähler hin zum wirklichen Dialog. Wie der CDU-Fraktionsvorsitzende im Sommergespräch mit der Redaktion darlegt, dass sich alle an einen Tisch setzen und sagen, wir lassen die Parteiprogramme mal weg und schauen, was wir in Rüsselsheim voranbringen können. Es ist die Herausforderung hinter der Herausforderung. Der althergebrachte, an Parteiprogrammen und Hierarchien orientierte Politikstil ist nicht mehr zeitgemäß, diagnostiziert der 52-Jährige. So geht Kommunalpolitik nicht mehr, stellt er für seinen Bereich fest. Wir bieten damit den Nährboden für Extreme. Das treibt mich wirklich auch als Privatmann um. Dieses eher gegen statt miteinander spiegelt sich in den sozialen Medien wider. Jeder lebt in seiner Blase. Für ihn steht fest, jede Fraktion wird Zugeständnisse machen müssen, wie sie Wählerstimmen kostet. Oder es kostet Wählerstimmen, wenn es nicht entsprechend läuft. Hoffnung auf den Blick von außen. Ein Beispiel ist für ihn die Debatte um die Abschaffung des Rüsselsheim-Passes, aus der dann eine Einschränkung auf Jugendliche bis 18 Jahre und damit ein halbierter Spareffekt wurde. Von sozialem Kahlschlag war die Rede. Das zeigt, wie schwierig es ist, in dieser Stadtverordnetenversammlung an die Themen heranzugehen, meint Jackler. Auch aus diesem Grund setzt er durchaus Hoffnung in den Expertenrat, der bald seine Arbeit aufnehmen soll. Es ist sinnvoll, von außen drauf zu schauen und vom Magistrat vielleicht auch mal die Leviten zu lesen. Fest steht für ihn auch, die 80 Millionen Defizit sind nicht dem Magistrat alleine anzulasten. 80 Millionen ist eine ganze Menge. Wie in allen Kommunen sieht er die Unterfinanzierung durch Bund und Land verantwortlich. Im speziellen Fall Rüsselsheim auch den unvorgesehenen Ausfall einer Gewerbesteuerzahlung von Obel in Höhe von 60.000 Euro. Fest stehe aber auch, dass die Stadt in früheren Jahren hätte sparsamer haushalten können. Dass man nach der Entschuldung durch die Hessenkasse 2021 auf Liquiditätskredite in der Höhe zusteuert, wie sie heute sind, haben wir sehen können. Am Ende erwirtschaften die Unternehmen und Bürger das Geld, stellt der Christdemokrat fest. Wir können nicht nur an der Gebührenschraube drehen. Ein Hebesatz bei der Grundsteuer B auf Werte bis zu 1.600 Punkte auf die Kommunen neuerdings zusteuern, nennt der Wahnsinn. Also Unternehmen und Bürger ansiedeln und dazu mit Marketing beitragen. Deshalb freut er sich über das Weiterbestehen des Klassikertreffens. Es werde nicht nur Deutschland, sondern europaweit wahrgenommen. Ansonsten ist bei der Wahrnehmung Rüsselsheims noch Luft nach oben, meint Jackler. Wir vermarkten die Industriekultur zu wenig und vielleicht auch unsere Festung. Die mangelnde Unterstützung von Bund und Land konstatiert der CDU-Fraktionschef auch in Fragen der Sicherheit in der Innenstadt. Das Problem mit Drogenhandel hat doch nicht nur Rüsselsheim. Warum überlässt das Land jede Kommune mit den gleichen Problemen sich selbst? Fragt er. Da könnten in Abstimmung mit den lokalen Ordnungsbehörden doch übergreifende Ansätze gefunden werden. Für den Löwenplatz wünscht er sich mehr Kontrollen durch die Landespolizei. Zwei oder sogar dreimal wöchentlich, auch in den späten Abendstunden. Auch die Ausweitung der Videoüberwachung auf den Löwenplatz hielt Markus J. für effektiv. Ich glaube felsenfest, der eine oder andere überlegt sich, was er tut, wenn der Platz videoüberwacht ist. Die nachhaltigste Vorgehensweise aber ist aus seiner Sicht, dem Drogenhandel die Konsumenten zu entziehen. indem man schaue, ob bei der Prävention und Sozialarbeit mehr getan werden könne. Dem Theater wird dem gesamten Bereich Kultur bescheinigt. Markus J. Jackler, einen hohen Stellenwert. Ohne Kultur stirbt das gesellschaftliche Leben, sagt er. Und das Theater ist der kulturelle Anker in Rüsselsheim. Es hat etwas mit Identität zu tun. Auf diesem Sektor könnte sich der CDU-Fraktionschef vorstellen, noch einmal an die Arbeitsgruppe QADs Kultur 123 anzuknüpfen, die unter dem vormaligen Dezernenten Dennis Grieser das Leistungsportfolio des Eigenbetriebs in den Blick genommen hatte und noch einmal schaut, was dort optimiert werden kann. Sponsoren finden zum Beispiel Veranstaltungen mehr in dem Theater, erinnert daran, wie etwa das Weinfest durch einen Unterstützer vor dem Aus bewahrt wurde.

Seht ihr, die kommen wegen einem kleinen Vogel nicht zum Schlafen und wir wegen der Hitze, gell? Babbeln gegen das Versauern. Ein Bericht von Marie Roth. Nauheim. Für Freitag hatte der VdK-Ortsverband Nauheim zum dritten Babbelabend eingeladen. Über 15 kontaktfreudige Gäste kamen am heißen Sommertag in den hessischen Hof zum Austausch beim gemütlichen Abendessen. Roberto Francisco, stellvertretender Vorsitzender des VdK-Ortsverbandes Nauheim, formierte eine lange Tafel. Sonst sind wir um die 25 Personen, sagte er. Jeder kann kommen. Das Format richtet sich vor allem an Menschen, die sich alleine fühlen, und es wird gut angenommen. Viel Zuspruch kommt von älteren Leuten, die Partner verloren haben, Kontaktsuchende, auch Ehepaare sind dabei. Es ist wichtig, dass ältere Menschen rauskommen. Sie versauern sonst, so Roberto Francisco. Man muss kein Mitglied beim VdK sein, alle sind herzlich willkommen. Die Themen sind demnach vielfältig. Sie reichen von alltäglichen über Kochrezepte bis zu klassischen Fragen. Wie bekomme ich einen wichtigen Arzttermin? Wer hilft, wenn ich Hilfsmittel wie einen Rollator brauche? Wie bekomme ich Hilfe im Alltag? Wir suchen Fahrer, Studenten oder Ruheständler, die Mitglieder oder Bedürftige fahren können, so Roberto Francisco, etwa zu Arztterminen oder zum Einkaufen. Er zeigte sich besorgt, dass immer weniger Ehrenamtliche im Vorstand seien, derzeit 15 bis 20 Aktive. Wir freuen uns über jeden, der mitmacht. Wir suchen Mithelfer, Schriftführer, Jugendvertreter, ergänzte Kassenführerin Marion Wolf. Der VdK ist beim Gesundheitstag der Gemeinde am 29. August ab 10 Uhr in der SKV-Halle Nauheim dabei. Das ist barrierefrei, betonte Wolf. Sie verwies auf die Arbeit der VdK-Mitglieder, die etwa Anregungen bei Themen wie der Gesundheitsreform an den Kreis weitergeben. Wir haben rund 480 Mitglieder, sagte Wolf. Etwa die Hälfte habe eine E-Mail-Adresse angegeben. Werbung für Veranstaltungen laufe auch über die Litfaßsäulen. Wer in den E-Mail-Verteiler aufgenommen werden möchte, sollte sich per Mail melden. ov-nauheim@vdk.de. Ich wiederhole. ov-nauheim@vdk.de. Ich möchte andere Leute treffen, die man sonst nicht sieht, so Maja Becker, frühere Apothekerin. Und das Essen ist lecker, fügte sie hinzu. Wichtig sei ihr ein neutraler, unparteiischer Stammtisch. Ein halbes Jahr brauchte sie für den Schwerbehindertenausweis ihres Mannes. Hier könne sicher der VdK helfen. Die Leute helfen dir mal mit den Papieren, so Maria Theresia Iris Perez. Thema für sie ist die Digitalisierung. Mit technischen Dingen habe sie Schwierigkeiten. Patricia Schimmel ist mit Heinz Finke, der von seinen Reisen aus aller Herren Länder berichtet, beim Stammtisch. Uruguay ist das sicherste Land, teilte der Weltenbummler mit und erzählte von Fahrten in allen Alfa Romeos dieser Welt, vielen Ländern und Abenteuern. Ohne den VdK wäre ich verloren gewesen, sagte Dieter Nold. Während einer Krise am Ende des Berufslebens half ihm der Sozialhilfeverband. Er ist dankbar und dem VdK treu geblieben. Er hofft, dass sein Beitrag dem VdK und anderen helfen kann. Nach dem lebhaften Austausch verabschieden sich die Gäste und in den sommerlichen WM-Fußballabend. Weitere Termine sind bereits geplant. Nächster Bubbleabend ist am Freitag, dem 4. September, von 18 bis ca. 20 Uhr im hessischen Hof. Frauennachmittag jeden ersten Dienstag im Monat. Kaffee Stelzer ab 15 Uhr. Herbstfest am 19. September in der Gaststätte zum Rosengarten ab 16 Uhr. Sprechzeiten des VdK sind jeden ersten Donnerstag von 9.30 Uhr bis 11.30 Uhr. Jeden dritten Donnerstag von 18 bis 20 Uhr in der Gemeindeverwaltung.

Der Artikel, der jetzt kommt, ist auch von heute und zwar: Polizei ahndet viele Verstöße. Im Rahmen des Programms Sichere Innenstadt haben Beamtinnen und Beamte der Polizeidirektion Groß-Gerau und des Polizeipräsidiums Südhessen am Samstag in der Zeit von 16 bis 24 Uhr in Rüsselsheim 10 Gaststätten und den Straßenverkehr kontrolliert und dabei mehrere Personen überprüft. Unterstützung bekamen sie von Einsatzkräften der hessischen Bereitschaftspolizei und der Stadtpolizei, berichtet die Pressestelle der Polizei Südhessen. Insgesamt wurden demnach 326 Personen und 158 Fahrzeuge genau unter die Lupe genommen. 95 Ordnungswidrigkeiten und 9 Strafverfahren standen anschließend zur Buche. 5 Kontrollierte wurden von Staatsanwaltschaften wegen laufenden Ermittlungsverfahren zur Aufenthaltsermittlung gesucht. Nachdem ihre derzeitigen Wohnadressen festgestellt worden waren, konnten sie wieder ihre Wege gehen, so der Polizeibericht, was auch sinnvoll ist. Oder sinnlos, wollte ich sagen. 52 Kilometer pro Stunde zu schnell. Bei Personenkontrollen in der Innenstadt leiteten die Kontrolleure 2 Ermittlungsverfahren wegen des illegalen Handels mit Betäubungsmitteln sowie einen Verstoß wegen Besitz von Betäubungsmitteln ein. Hierbei wurden rund 20 Gramm Marihuana, eine kleine Menge Amphetamin sowie ein Feinwaage beschlagnahmt. In der Waffenverbotszone stellten die Beamten 2 Verstöße fest. Die beiden überprüften Männer führten ein Cuttermesser bzw. Pfefferspray mit sich. Sie werden sich nun in entsprechenden Verfahren zu verantworten haben. Im Zuge der Gaststättenkontrollen wurden mehrere Verstöße gegen die Spielverordnung, ein Verstoß gegen die Pfandkennzeichnungspflicht, ein Verstoß gegen das Tabaksteuergesetz sowie ein unerlaubter Aufenthalt festgestellt. Zudem wurden 2

0: ein Fahrer sogar 82 Sachen bei maximal erlaubten 30 Kilometer pro Stunde, heißt es im Bericht. Und das ist ja ein bisschen zu schnell. Vor allen Dingen ist die Straße ja so kaputt, dass man sich die Stoßdämpfer kaputt macht.
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Ach, wie schön. Hilfe für Obdachlose. Ein Bericht von Hendrik Divo. Rüsselsheim. Für obdachlose Menschen sind die hohen Temperaturen ein enormes Problem. Eine Flasche Wasser kann unter diesen Bedingungen zwischen Leben und Tod entscheiden, betont Steffen Müller, Sozialarbeiter bei der Rüsselsheimer Wohnungsnotfallhilfe, die am Rugbyring ansässig ist. Die Einrichtung der regionalen Diakonie Hessen-Nassau ist eine überlebenswichtige Anlaufstelle für obdachlose Personen. Wir schätzen, dass etwa 30 Menschen in Rüsselsheim auf der Straße leben. So Müller. 30 Menschen, ja gut, in ferne Stadt wie Rüsselsheim kommt mir das jetzt nicht allzu viel vor. Na, wahrscheinlich ist jeder Einzelne ist zu viel von den 30. Während sich der zentrale Arbeitsort des 42-Jährigen im Gebäude der Notfallhilfe befindet, ist seine Kollegin Eva Detweiler als Streetworkerin unterwegs und versorgt die Hilfsbedürftigen, die in der Stadt mit der Hitze zu kämpfen haben. Für Detweiler sei von höchster Bedeutung, dass sie auf der Straße den Überblick behalte. Ich schaue, wer wie versorgt ist und wie viel und gebe viel Material aus. Oft handle es sich dabei um Wasser, Kappen, Sonnencreme und Wassereis. Auch das außerhalb ihrer Arbeitszeit führe sie oftmals einige Wasserflaschen mit sich, um sofortige Hitzehilfe leisten zu können. Finanzielle Unterstützung erhält die Nothilfe durch Spenden der Diakonie-Stiftung Hessen, des Lion Clubs, der Rotarier und Privatpersonen sowie durch Diakoniegelder. Nicht alle, aber viele Obdachlose suchen selbstständig den Weg zur Wohnungsnotfallhilfe. Hier finden sie alles vor, was sie brauchen. Wasser, klimatisierte Räume und schattige Plätze, sagt Müller und verweist bei letzterem auf den Carport, der vor etwa einer Woche fertiggestellt wurde und im Garten damit für einen weiteren Schattenplatz sorgt. Die Einrichtung bietet 11 Übernachtungsbetten, für die es bestimmte Auflagen gibt. Für jede Person sind insgesamt 14 Übernachtungen pro Monat erlaubt, gibt Müller an und verweist dabei auf verwaltungstechnische Gründe. Die Nachfrage sei extrem hoch, betont der Sozialarbeiter. Über das Jahr hinweg sind etwa 90% der Betten belegt. Das Credo sei, niemand werde weggeschickt. Müller fügt an, wir haben sogar einen Außenwasserspender, zu dem die Bedürftigen

0: rund um die Uhr gehen können. Die Sommer- und Wintermonate seien besonders stark frequentiert. Da haben wir hier den ganzen Raum voll, sagt Müller und verweist auf die zahlreichen Sitzmöglichkeiten innerhalb des Gebäudes. Zudem verfüge die Notfallhilfe über eine separate Wohnanlage mit 8 Schlafplätzen, die an feste Mietverträge gebunden seien. Unser Gelände ist größer, als es von außen aussieht, schmunzelt Detweiler. Der 42-jährigen Streetworkerin fällt im Sommer besonders ein Aspekt auf. Die Obdachlosen achten häufig nicht darauf, dass sie genügend Zeit im Schatten verbringen. Oftmals halten sich die Männer sogar ohne T-Shirt in der Sonne auf. Deshalb ist es wichtig, dass sie von mir ausreichend Sonnencreme erhalten. Bei diesen Temperaturen fahren sie häufig mit einem Lastenrad, das sie mit viel Proviant befülle. Es sei wichtig, dass jedem geholfen werden könne. Niemand sollte bei diesen Temperaturen in Not geraten, macht Detweiler deutlich. Müller hebt unterdessen ausdrücklich die Hilfsbereitschaft der Rüsselsheimer Bürger hervor. Es kommen immer Leute her, die auf Notdürftige aufmerksam machen. Laut Müller seien es vor allem Jugendliche, die den Menschen ohne Obdach Wasser anbieten würden. Das ist essentiell für die Bedürftigen, denn sie können nicht so einfach für eine Flasche Wasser zum Supermarkt gehen, so der Sozialarbeiter. Die Rüsselsheimer Wohnungsnotfallhilfe erfährt einen großen Zuspruch. Das wird in den Gesprächen mit den Obdachlosen schnell deutlich. Es ist eine schöne Einrichtung. Hier bin ich gut aufgehoben. Es wäre schlimm, wenn es das nicht gäbe, sagt Benjamin Schmidt. Er nehme seit inzwischen 10 Jahren die Hilfe vor Ort in Anspruch. Ich kann nicht ein negatives Wort über die Einrichtung und die Leute hier verlieren, sagt Schmidt lächelnd und öffnet eine Wasserflasche. Zustimmung erhält er von einer obdachlosen Frau, die anonym bleiben möchte. Ich komme seit 5 Jahren hierher. Es ist ein toller Treffpunkt, an dem ich mich sehr wohl fühle. In der Wohnungsnotfallhilfe steht in Kürze ein besonderer Tag auf dem Programm, der Tag der wohnungslosen Menschen. Diese findet am 11. September statt. Es ist ein Tag der offenen Tür. Alle sind herzlich willkommen. So Detweiler. Na, das ist doch eine tolle Sache. Da können wir ja stolz sein auf die Rüsselsheimer, dass die so aufpassen und schauen auf die Obdachlosen. Ha? Was sagst du, Marlene?
1: Ja. So sind wir jetzt fast am Ende der Sendung angekommen und wünschen euch einen schönen Tag mit erträglichen Temperaturen. Zum Glück windet es etwas. Ich wünsche am Mikrofon war Marlene Ebling-Doll
0: und die Elisabeth Kirsch. Auch ich möchte mich anschließen, euch einen schönen Tag zu wünschen. Übrigens, was heißt einen schönen Tag? Eine ganze schöne Woche. Am Freitag ist wieder Neues um 9 mit einer anderen Truppe und wir hören uns wieder in einer Woche, wie gehabt, mit Marlene und mir. Und bleibt uns gewogen, hört rein, hört Radio. Und es gibt ja jetzt immer vor 9 Uhr täglich das Frühstücksradio mit dem Jürgen Merz. Also hört da rein. Wir durften ja heute da auch unseren Senf dazugeben, gell? Ein bisschen, Marlene.
1: Ja.
0: Und ja, also ich fand es sehr lustig und schöne Musik dabei. Da könnt ihr euch schon mal das anhören und um 9 kommen dann wir und schlagen wir zu und hauen euch die Nachrichten um die Ohren, gell? Also, schönen Tag wünsche ich euch. Tschüss.
1: Tschüss.

0: Hallo und herzlich willkommen, liebe Zuhörer da draußen, hier live aus dem Studio von Radio Rüsselsheim. Hier am Mikrofon spricht Jotta und heute in der Sendung Zeit für Bücher haben wir wieder ganz spannende Bücher mitgebracht, beziehungsweise hier im Studio sitze ich ja nicht alleine. Ich habe auch zwei ganz besondere Gäste hier mit mir sitzen, nämlich einmal haben wir
1: Sarah Vasquez,
2: Ida Magdja.
0: Genau. Herzlich willkommen zur heutigen Sendung. Wir sind sehr, sehr, sehr gespannt auf die heutige Sendung und welche Bücher, spannenden Bücher ihr heute wieder mitgebracht habt. Und für euch da draußen, liebe Zuhörer, ja, es ist höchste Zeit, dass ihr jetzt eure Kaffeetasse nimmt, euren Tee nimmt, vielleicht auch einen Ventilator, tatsächlich, den Ventilator mit dazu, auf Balkonien, das euch gemütlich macht und einfach ganz entspannt zuhört. Liebe Sarah, liebe Irem, wollt ihr mal zwei, drei Sätze sagen, was uns heute erwartet?
2: Also alles Mögliche. Also was ich gemerkt habe, ich habe, glaube ich, viele Bücher dabei, die so ein bisschen der Vergangenheit spielen, kann man sagen. Mhm. Aber auch so ein bisschen was zum vielleicht auch Reflektieren oder Notieren für einen selbst.
1: Vor allen Dingen hast du zu viele Bücher dabei und ich auch. Wir konnten uns nicht entscheiden und haben jetzt insgesamt 9 Bücher hier liegen. Und gucken dann mal während der Sendung, was wir euch vorstellen.
0: Zugegebenermaßen muss ich sagen, für die Zuhörer da draußen, es sind einige Bücher hier tatsächlich auf dem Tisch. Und das letzte Mal war es ja genauso spannend und hoffentlich schaffen wir das, so einige Bücher oder vielleicht auch alle Bücher irgendwie vorgestellt zu bekommen. Aber wir lassen uns überraschen und bevor wir das erste Buch vorstellen oder eben Sarah und Irem uns ein paar Sachen zu den Büchern sagen, haben wir einen kleinen Song für euch mitgebracht, so zum Einstieg. Und welchen habt ihr denn mitgebracht?
1: Irem, muss ich hier dazu sagen, hat dann den Song zum Buch ausgesucht. Und zwar heißt der Song Timochin. Und der ein oder andere wird vielleicht wissen, worum es dann gleich geht in dem Buch.
0: Dann bin ich aber ganz gespannt, liebe Zuhörer da draußen. Ventilator an, los geht's!

0: Und herzlich willkommen wieder zurück, liebe Zuhörer da draußen. Hallo, hallo, ich rede da, hier, weg da, nicht hinsetzen, nicht mehr tanzen, hinsetzen, genau, hinsetzen. Jetzt sind wir wieder zurück, live hier aus dem Studio von Radio Rüsselsheim. Hier am Mikrofon spricht Jotta und mit mir dabei hier im Studio sind...
1: Ida Magdjan.
2: Und Sarah Vasquez.
0: Und die haben uns tatsächlich hier mit dem ersten Song schon mal hier auf Hochstimmung gebracht. Und ich hoffe, ihr seid alle trotzdem ganz, ganz, ganz aufmerksam noch mit dabei, um zuzuhören, was der Song mit dem ersten Buch zu tun hat. Und ich bin wirklich gespannt, was uns Irem berichten wird zu dem ersten Buch. Was hast du mitgebracht, Irem?
1: Also, ich habe mitgebracht Genghis Khan aus dem Splitter Verlag. Das ist ein Comic oder ein Graphic Novel, geschrieben von vier verschiedenen Leuten. Dennis Pierre Filippi ist fürs Szenario zuständig. Marie Favreau hat den historischen Kontext geliefert und alles. Manuel Garcia hat es gezeichnet und Sarah Spano hat es ausgemalt. Ausgemalt ist falsch. Koloriert. Genau. Und dieses Buch habe ich gesehen. Ich habe die Zeichnungen gesehen und ich musste es sofort vorstellen. Ich zeige das euch mal, wie schön. Also ihr könnt es natürlich nicht sehen im Radio, aber es ist einfach sehr.
0: Farbenfroh, wollte ich gerade sagen. Also es schade natürlich, dass wir noch nicht die Funktion haben, dass man uns sieht, aber vielleicht kann man das noch in Zukunft ändern. Aber Irem, ich sehe jetzt auch gerade wirklich sehr farbenfroh, lebhaft, obwohl man im Grunde genommen auch viele Bilder auf einmal hat, hat man trotzdem, das alles zieht irgendwie so an, ne?
1: Genau.
0: Also das hat so eine Anziehungskraft.
2: Ja. Und vor allen Dingen wirkt es auch nicht, also es ist kein Kinderbuch, das sieht man auch. Also es richtet sich wirklich an Jugendliche und Erwachsene, auch wenn es sehr bunt und farbenfroh ist.
1: Exakt. Und ich hatte nämlich auch mit einer Kundin darüber gesprochen. Und zwar interessieren wir uns beide sehr für Geschichtliches, aber ich persönlich brauche, ich sag mal, so einen sanften Einstieg immer zum Thema. Und da sind wir auf das Thema Comics gestoßen und wie viele historische Comics es eigentlich gibt, die so einen Einstieg ermöglichen. Und diese Reihe, das ist das Buch Genghis Khan, gehört zu einer Reihe der historischen Persönlichkeiten. Es gibt noch mehr. Es gibt ein Buch über Napoleon, Cäsar, Elisabeth I., und eben, wie gesagt, Genghis Khan zum Beispiel. Aber in diesem Buch geht es nicht um Genghis Khan an sich, sondern wer beim Lied ganz genau aufgepasst hat, weiß auch schon, um wen es ging. Es geht um den Mann, der zu Genghis Khan wurde. Es geht um Temujin. Temujin. Und es erzählt die Geschichte von einem kleinen Jungen, der... ja, sein Vater sehr, sehr jung verloren hat, als er in einem anderen Dorf war, bei eventuell seiner zukünftigen Verlobten. Sein Vater wollte ihn eigentlich später dann abholen. Es ist nämlich Brauch, dass sie dann, dass die Verlobten, also der Bräutigam in Anführungszeichen, soll bei der zukünftigen Frau ein Jahr leben in dessen, ja, wie soll ich sagen, Dorf, Lager. Und der Vater meinte, ja, ich hol dich dann später ab, also in einem Jahr. Und dann wurde er auf dem Weg von Tataren vergiftet und kehrt nicht mehr zurück. Und Temujin wird dann in die Verantwortung gezogen, das Clan jetzt schon zu übernehmen, wie zuvor sein Vater, was eine ziemlich große Aufgabe für einen Neunjährigen ist. Und dementsprechend wird er eigentlich gar nicht von seinem Clan anerkannt und verstoßen. Kann man nicht verstoßen, aber fortgejagt.
0: Mhm.
1: Und er verbringt dann eine ganz lange Zeit mit seiner Familie, im Wald zu leben, zu fliehen, weil die anderen natürlich dann auch doch Jagd auf ihn machen und auf seine Familie. Und ich finde, das hat noch einen ganz anderen, ja, wie soll ich sagen, Beigeschmack, wenn man weiß, okay, das ist zwar so der Genghis Khan, aber wer war der Mensch dahinter? Wie ist er aufgewachsen? Weil ich muss sagen, ich weiß nicht, wie es euch ging, aber ich wusste nicht so viel über die Zeit bevor er Genghis Khan wurde. Und es gibt, was ich so toll an diesem Buch finde oder an diesem Comic, es hat echt nicht viele Seiten. Es hat ungefähr
0: Überschaubar auf jeden Fall. Von Weitem auch, der Blick.
1: Ich glaube ungefähr 55 Seiten, aber es ist so viel Inhalt drin. Es erzählt die wichtigsten Sachen, die in der Zeit passiert sind. Und was man auch sagen muss, es wurde auch deswegen einiges auch vielleicht übersprungen oder nicht erzählt, weil man das steht hinten, also hinten gibt es eine Informationsseite von der Historikerin selbst, die da dann nochmal vieles nacherzählt. Und da steht mitunter geschrieben, dass es sehr viele widersprüchliche Informationen über diese Zeit gibt. Und dass man sich eher auf das konzentriert hat, was am, ich sag mal, wahrscheinlichsten ist, wie es sich wirklich zugetragen haben könnte, was häufiger bestätigt wurde.
2: Hinten ist ein Bild drin, auf dem Schnee zu sehen ist.
0: Mhm.
2: Nur für alle schon mal zur Info bei der Wetterlage.
0: Das hätten wir jetzt auch hier, glaube ich, sehr gerne. Also ein bisschen Schnee.
1: Ja, also, ja, vielleicht ist ja dann auch ein bisschen was zum Abkühlen. Genau, also es fixt einen so sehr an, dass man dann auch wirklich diese historischen Seiten danach wirklich lesen möchte. Und es steht alles drin, Eroberungsbewegung oder zum Buch selbst, wieso man jene Erzählform gewählt hat. Und ich finde, man sieht auch anhand der Zeichnungen, ich kenne einige Bücher von Splitter, man sieht anhand der Zeichnung, dass es dann doch sehr distanziert geschrieben wurde. Also manchmal sieht man ja sehr klar Emotionen an den Figuren. Und ich finde, das hier, das wird dort nicht sehr deutlich. Also die Gesichter werden immer so ein bisschen distanziert, finde ich, gezeichnet. Und ich finde, das macht das so ein bisschen besonders, weil ich glaube, das ist eine Besonderheit dieser historischen Persönlichkeitenreihe. Ich kenne noch ganz andere Werke von Splitter. Und ich finde, das ist ein sehr gut getroffener Zeichenstil, der dann wirklich zu dieser Erzählform passt. Und wer sich dann wirklich dafür interessiert und das richtig toll findet oder angefixt ist von der Geschichte, es gibt auch hinten nicht nur eine Chronologie über Genghis Khan, sondern auch Leseempfehlungen, was die Historikerin selbst empfiehlt, was sie als gut befindet. Es gibt die mongolische Seite oder eine Referenzbiografie oder auch Bücher von den Mongolen an sich. Genau, leider nicht alles auf Deutsch, aber manche ein, zwei Bücher sind auch auf Englisch.
0: Mhm.
1: Aber sehr viele Werke sind hier auch auf Deutsch vertreten. Also es ist eine wahnsinnig gute Reihe, gerade wenn man vielleicht Jugendliche oder Erwachsene hat, die sich für Geschichte interessieren, die sich aber vielleicht noch nie mit einer historischen Persönlichkeit wie Genghis Khan befasst haben, für die ist das auf jeden Fall etwas. Oder auch für jene, die tatsächlich nicht sehr geschichtsinteressiert sind.
0: Wollte ich gerade sagen, also vor allem für diejenigen, die nicht so wirklich eben mit dem Thema sich gerne beschäftigen, dass man eben durch die Illustrationen, durch die Darstellungsform, auch die Übersichtlichkeit an Seiten, dass man nicht überfordert wird. Also wenn man Geschichte hört, denke ich tatsächlich an mein Geschichtsbuch und das war nicht besonders gerade dünn. Ne? Also da waren etliche viele Seiten, dass man sagt, das ist ein Anlass, um eben ein bisschen sich mit Geschichte auseinanderzusetzen.
1: Ja, es trägt auch wirklich dazu bei. Also ich bin sehr angefixt von dieser Reihe und ich möchte auf jeden Fall auch noch alle anderen lesen. Und man ist ja, wie gesagt, nicht nur von der Reihe angefixt, sondern auch von der Person dann an sich.
0: Mhm.
1: Dass man sich dann sehr viele Sachen anhören und durchlesen möchte. Also, dann habe ich Genghis Khan aus dem Splitter Verlag von Filippi Garcia und Favero.
0: Sehr, sehr schön. Also ein erstes spannendes Buch, liebe Zuhörer da draußen. Und vielleicht zögert man auch nicht zu lange, dass man tatsächlich auch mal startet. Vor allem für diejenigen, die mit Geschichte vielleicht nicht sonderlich viel am Hut haben, aber auch für diejenigen, die sich gerne für Geschichte interessieren, dass das ein Anlass ist, auch bei dem schönen Wetter tatsächlich sich das gemütlich zu machen. Und man ist nicht gleich überfordert, weil man eben überschaubar lesen kann und gleichzeitig viele Illustrationen hat. Meine Lieben, bevor wir zum nächsten Buch gehen, wollt ihr uns musikalisch noch ein bisschen begleiten oder hören wir uns schon mal oder wollen wir schon mal zum nächsten Mal musikalisch begleiten? Hier wird schön genickt, wir brauchen den Ventilator nämlich, Leute, weil es ist sonst ein bisschen zu laut. Und ich würde sagen, liebe Sarah, was hast du uns denn mitgebracht? Was ist der nächste Song?
2: Genau, wir hören jetzt Tauben aus Porzellan von Jennifer Rostock.
0: Dann viel Spaß da draußen.

0: Und herzlich willkommen wieder zurück hier live aus dem Studio von Radio Rüsselsheim mit der Sendung Zeit für Bücher. Hier spricht Jutta Mikrofon und zusammen mit mir im Studio sind
1: Sarah
0: und
1: der Magdja.
0: Ja, liebe Leute da draußen, wir hatten vorhin ein sehr, sehr spannendes Buch, welches uns die Irem vorgestellt hat. Und jetzt geht es weiter mit dem nächsten Buch, welches uns die Sarah mitgebracht hat. Und vorab will ich schon mal fragen, hat der Song auch etwas mit dem Buch zu tun? Nein?
1: Nein, diesmal
0: nein,
1: nicht.
0: Nein?
1: Ich hätte überlegt, ob da ein Song zupasst, aber ich wüsste es jetzt nicht. Könnte man vielleicht dann sagen, wenn ich mit der Vorstellung durch bin? Ich habe dieses Buch, glaube ich, schon dreimal mit dabei gehabt im Radio und irgendwie hat es immer zeitlich nicht mehr reingepasst. Deswegen dachte ich, ich fange jetzt damit an. Ausgangslage. Also wir stellen uns jetzt vor, wir sind auf einer Luxusjacht auf den Philippinen. Mhm. Glasklares Wasser, man wird von vorne bis hinten bedient. Es bleibt kein Wunsch offen. Man liegt da an Deck bei wahrscheinlich schönen 30 Grad, nicht 36 wie bei uns. Und eigentlich könnte alles so schön sein, ist es aber nicht. Denn auf diesem Boot sind drei Paare unterwegs. Eingeladen haben Walter und seine Frau Rachel, ich weiß immer nicht so genau, wie ist in meinem Kopf? Ich glaube, in meinem Kopf habe ich es Rachel genannt.
0: Ich hätte jetzt auch Rachel gesagt.
1: Ja, ne? Also es ist eigentlich ein deutsches Buch, aber ich war mir nicht so sicher.
2: Vielleicht dann Rachel?
1: Ja, ich war mir nicht sicher. Und Walter ist der Chef einer Privatbank, der seine zwei höchsten Untergebenen, wie nennt man das denn, die beiden Männer, die unter ihm in der Rangordnung dieser Bank stehen, eingeladen hat auf diese Yacht mit ihren Frauen jeweils. Man hat dann noch Ferdinand und Nora und Kilian und Franziska. Das sind so die drei Paare, die auf dieser Yacht unterwegs sind. Es ist auf den ersten Blick wirklich einfach ein Luxusurlaub, den man da gemeinsam verbringt. Es gibt auch jeden Tag Tagesausflüge, man geht schnorcheln, man trifft sich schick zum Essen, man unternimmt andere Dinge. Aber es ist allen irgendwie klar, dass es einen Grund gibt, warum er auf diese Yacht eingeladen hat. Es weiß nur niemand, warum das ist. Und es ist so, dass zwischen diesen beiden, also Kilian und Ferdinand, ich hänge immer bei den Namen, jetzt so ein bisschen so ein Konkurrenzkampf ausbricht. Denn die beiden wissen, sie sind sozusagen auf einer Ebene in der Bank, aber unter Walter. Und es ist klar, es gibt einen Grund, warum er sie eingeladen hat. Vielleicht soll jemand befördert werden, vielleicht soll jemand entlassen werden, man weiß es nicht genau. Deswegen gibt es natürlich eine Konkurrenzsituation und jeder versucht den anderen bei allem, was sie tun, irgendwie zu übertreffen, auszustechen. Auf den ersten Blick ist es so, dass alle drei Paare einfach perfekt aussehen. Also sie sind High Society, sie haben Geld, sie sind natürlich auch immer auf irgendwelchen offiziellen Anlässen unterwegs und nach außen hin gibt es halt wirklich diesen schönen Schein. Nach innen sieht es aber natürlich ganz anders aus. Und es ist so, dass man beim Lesen am Anfang das Gefühl hat, das sind alles so Schickimicki-Paare. Irgendwie, man kriegt nicht so einen richtigen Zugang, weil die halt einfach so in diese High Society gehören. Aber je weiter man liest innerhalb dieses Buches, desto mehr blickt man hinter die Fassade, die aufrechterhalten wird. Und man sieht, dass jedes dieser drei Paare mit ganz eigenen Problemen kämpft. Und das macht sie im Laufe der Geschichte, finde ich, auch immer zugänglicher und immer menschlicher. Und am Anfang ist man sich so sicher, dass man die einfach unsympathisch findet und nicht mag. Und im Laufe der Geschichte, wenn so diese ganzen kleinen Sachen rauskommen, so nach und nach, dann fängt man wirklich an, Sympathien aufzubauen. Die Besonderheit oder den Kniff, den ich toll finde an dem Buch, ist, dass die Geschichte aus der Sicht der Frauen erzählt wird. Also man hat klar diese Konkurrenzsituation. Es geht eigentlich augenscheinlich erstmal um die Männer, aber es wird aus der Sicht der Frauen erzählt. Also es kommt kein Mann selber zu Wort. Das heißt, sie sind auch so ein bisschen, also sie wissen auch, kennen auch die Interna dieser Bank nicht. Also sie wissen dann auch nicht, was es jetzt damit auf sich hat. Wissen auch nicht, ob ihre Männer irgendwas wissen, warum sie jetzt da sind. Und das ist einfach total spannend erzählt, diese Dynamiken auch unter den Frauen, weil keine so genau weiß, was hier eigentlich vor sich geht. Es ist, ich würde sagen, ein Kammerspiel, weil es halt wirklich nur auf dieser Yacht spielt. Klar, es gibt dann mal Ausflüge, wo sie schnorcheln gehen oder so, aber es spielt halt immer auf diesem engen Raum, wo man sich eigentlich auch nicht aus dem Weg gehen kann. Also man ist immer gezwungen, Zeit mit den anderen zu verbringen. Und es ist unfassbar spannend. Ich hätte es nie gedacht, weil normalerweise mag ich so Bücher nicht, die so in so kleinen Räumen spielen und auch nur über so einen gewissen Zeitraum, weil es spielt, glaube ich, innerhalb von einer Woche oder so. Aber das ist unfassbar spannend, wirklich. ja, also ich habe überlegt, ob ich es als Sommerbuch bezeichnen würde, weil es halt einfach im Sommer auf dieser Yacht in diesem wunderschönen Gebiet spielt. Aber es ist schon literarisch und es steckt auch schon mehr dahinter, als es scheint auf den ersten Blick. Also ich finde, es liest sich gut, es ist sprachlich wirklich so, dass man es einfach auch runterlesen kann. Aber es ist jetzt nicht so eine ganz leichte Sommerlektüre. Mhm. Also ich würde sagen, man kann sie schon am Strand lesen, aber man braucht halt ein bisschen länger als so ein Buch, was man so in einem Rutsch einfach wegschmökert sozusagen. Ja, und es hat mich sehr überrascht und ja, positiv. Deswegen ist es endlich mal heute mit dabei.
0: Also ich finde es sehr spannend und ich würde sogar sagen, allein nur dieser Blick, dass man sagt, es ist eben auf einer Yacht. Also ich fände das tatsächlich, es ist ein Sommerbuch. Und auch wenn man vielleicht ein paar Tage länger dran liest, das muss ja nicht unbedingt immer kurz sein, vielleicht macht es dann umso spannender, dass man eben über mehrere Tage irgendwie mit in dieser Rolle mit hineinschlüpft, ne, und begleitet. Also ich würde es auf jeden Fall gerne auch lesen wollen.
1: Und es hat auch ein wirklich überraschendes Ende. Also ich finde auch, wie gesagt, diese Frauen, am Anfang hat man so dieses Anhängselbild. Also einfach diese Frau, die halt hübsch aussieht und halt den Mann irgendwie begleitet und aber keine Persönlichkeit hat. Und es ändert sich so im Laufe der Geschichte. Und das finde ich einfach so toll auch gemacht, dass man halt sieht, jeder hat ihre Geschichte. Jeder hat ihren Hintergrund und auch wenn es auf den ersten Blick so aussieht, steckt halt bei jedem von uns doch nochmal was ganz anderes dahinter. Man kann den Leuten halt auch nur vor den Kopf schauen.
0: Ja, das definitiv, dass man allein nur von der Optik oder eben, wenn man eben überall unterwegs ist oder eben auf Yachten ist, dass das nicht unbedingt bedeutet, dass da nicht mehr dahinter steckt.
1: Genau, ne? Ja, also fand ich sehr spannend. Blaues Wunder von Anne Freitag.
0: Sehr schönes Buch auf jeden Fall. Danke dafür, für die Vorstellung. Meine Lieben, was kommt noch?
1: Die Musik oder die Bücher?
0: Genau. Kommt jetzt eine passende Musik dazu?
1: Ich würde sagen ja, weil also das nächste Lied hat Iram ausgesucht, aber irgendwie passt das zu dem Buch. Es heißt Born This Way von Lady Gaga.
0: Dann los geht's. 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

0: I was born this way. Herzlich willkommen wieder zurück hier live aus dem Studio von Radio Rüsselsheim mit der Sendung Zeit für Bücher. Das war ein super, super cooles Lied. I was born this way von Lady Gaga, welches uns die Ire mitgebracht hat. Verknüpfend könnte man sagen, das passt doch zu dem Buch, welches uns die Sarah hier vorhin vorgestellt hat. Aber jetzt ist es für mich natürlich ziemlich spannend zu wissen, liebe Irem, ob das Buch tatsächlich auch was mit dem Buch, das du als nächstes vorstellst, was zu tun hat. Gibt es da einen Zusammenhang?
1: Ja.
0: Interessant.
1: Ja, auf jeden Fall. Man muss auch sagen, also ich finde, dieses Buch ist in einer Zeit, in der wir uns ständig und überall vergleichen, wichtiger denn je. Ich habe das Buch mitgebracht, Deinen Selbstwert bestimmst nur du, das Fundament für ein zufriedenes Leben von Yoon Hong-yoon, also Dr. Yoon Hong-yoon. Dr. Yoon Hong-yoon ist Direktor der Yoon Hong-yoon Klinik für Psychiatrie. Und das Buch hat sich millionenfach verkauft. Und also ich lese mich sehr, sehr gerne in solche Themen ein. Wirklich, weil mich einfach Psychologie sehr interessiert, wie tickt der Mensch etc. Und viele Sachen aus dem Buch wusste ich schon als Person, die sich schon sehr viel damit befasst hat. Aber einige Sachen waren auch mir sehr neu. In seinem Buch geht es darum, warum Selbstwert überhaupt wichtig ist, wie sich Selbstwert auf unsere Liebesbeziehungen, auf die Arbeit, aufs Miteinander auswirken kann und auch wie man diese Gefühle regulieren kann, also gesund regulieren kann, wie man in bestimmten Situationen handeln sollte, worüber man sich zurückbesinnen sollte. Es gibt viele Fragen, die man sich selbst stellen kann. Ist das wirklich das perfekte Buch, um mal vielleicht ein Stück weit darin zu lesen und dann zu pausieren und dann vielleicht Notizen dazu zu schreiben? Ich liebe das.
0: Ja. Selbstverständlich,
1: oder Listen.
0: Ne? Also
1: oder
0: überhaupt
1: Listen.
0: Ja, zu reflektieren. Ich finde es schon ohnehin ganz spannend, dass Selbstwert ist ja ohnehin ein Thema, über das wirklich überall dann gesprochen wird. Und dass man natürlich selbst den Selbstwert bestimmt, finde ich aber auch eine Herausforderung in der heutigen Gesellschaft, weil wir leider viel zu viel beeinflusst werden von
1: gerade,
0: sozialen Medien.
1: Genau, da finden ja ständig Vergleiche statt. Der andere ist schöner, der andere ist erfolgreicher, der andere ist. Was weiß ich nicht, was alles. Und das Buch zeigt einem so ein bisschen auf, dass das alles nicht mit dem Selbstwert verknüpft ist. Dass, was eigentlich Erfolg ist, wie das für, dass das zum Beispiel sehr häufig mit im beruflichen Kontext irgendwie bestimmt wird, was aber eigentlich gar nicht so, ja.
0: Sicherlich spielt es eine Rolle, gehe ich mal stark davon aus, wenn man sagt, gut, ich bin als Lehrerin tätig und dass natürlich die Interaktion, die Kommunikation mit mehreren Menschen am Tag durchaus auch etwas macht mit dem Selbstwert im Vergleich vielleicht zu jemandem, der am Fließband arbeiten muss und nicht sonderlich viel Kommunikation hat, dass das auch eine Rolle spielt, definitiv, aber nicht ausschlaggebend ist, also dass man eben auch außerhalb der Berufswelt dafür sorgen muss. Und jetzt ist die spannende Frage, hast du denn ein paar Insider? Du lächelst schon, also wahrscheinlich hast du ein paar Insider aus dem Buch, wenn es um Selbstwert geht. Was sind denn so die A- und O-Kriterien, wo man sagt, naja, darauf kommt es an, dass du deinen Selbstwert bestimmst?
1: Also ich möchte eigentlich nicht zu viel vom Buch spoilern, muss ich ehrlich sagen. Weil wenn ich jetzt die Kernmessage verrate, das ist ja ein bisschen doof. Aber ich denke, also das Buch möchte das kann ich schon mal mitgeben, eigentlich der Weg ist individuell. Jeder muss ihn irgendwie selbst beschreiten. Jeder muss für sich herausfinden, was ihm wichtig ist und worauf er sich konzentrieren möchte und welche Werte er selbst vertreten möchte. Aber was ich aber sehr, sehr interessant finde, das muss ich auch nochmal betonen, ist, wie oft wir eigentlich im Alltag handeln und wie sehr das an unseren Selbstwert wirklich geknüpft ist, Handlungsweisen. Es wird zum Beispiel, was ich sehr interessant fand und worüber ich gar nicht nachgedacht habe, das Thema Untreue zum Beispiel. Wie sehr das an das Thema Selbstwert geknüpft ist. Dass sich jemand zum Beispiel, vielleicht nicht ausschließlich, weiß ich nicht. Aber das wird zum Beispiel auch im Buch behandelt, dass jemand, der vielleicht ein geringes Selbstwertgefühl hat, diese Bestätigung, die er vielleicht von zu Hause, von seinem Partner, von der Familie nicht mehr bekommt, vielleicht von woanders bekommt. Ah, da ist diese Kollegin oder der Kollege, der mir besonders viel Beachtung schenkt, der irgendwie beeindruckt ist. Und dass das zum Beispiel eine Rolle spielt, weswegen Leute zum Beispiel fremdgehen. Also das könnte eine Rolle spielen. Aber es gibt auch ganz, ganz andere Situationen, zum Beispiel wie Missverständnisse entstehen oder was Erwartungen mit unserem Selbstwertgefühl eigentlich zu tun haben, was Erwartungen eigentlich sind, wie sie entstehen, weshalb uns das traurig macht. Das ist alles daran angeknüpft. Und das fand ich unheimlich interessant, weil ich es so gar nicht betrachtet habe und diesen Zusammenhang nicht hergestellt habe. Und es ist ein wahnsinnig interessantes Buch für jene, die sich mit dem Thema befasst haben, für jene, die sich noch gar nicht damit befasst haben. Es sind wirklich immer so, ja, wie soll ich sagen, also es ist immer ein großes Kapitel und dann gibt es so kleine Unterkapitel, kann man sagen, oder kleine Punkte. Da stehen dann zum Beispiel, warum übertriebene Freundlichkeit verpönt ist. Ja, da wird unter anderem zum Beispiel beleuchtet, okay, es gibt ja Menschen, die sind zum Beispiel sehr freundlich zu Nachbarn, sehr freundlich zu den Freunden der Kinder oder was weiß ich nicht was und zu Hause aber ganz anders. Und diese übertriebene Freundlichkeit wird ganz oft mit negativ aufgenommen eigentlich von den Menschen, weil man ganz oft das Gefühl hat, die Person spielt einem etwas vor, obwohl es vielleicht gar nicht so gemeint ist. Es ist ganz oft auch so ein bisschen Selbstschutz. Es ist so interessant, weil man einfach sieht, daher könnte diese Verhaltensweise entstehen. Ah, und das erkenne ich doch wieder. Das habe ich doch auch schon mal erlebt. Davon hat mir doch jemand erzählt. Und es ist super interessant.
0: Ich würde auch direkt sagen, Grim, entweder lässt du mir das Buch dann auch gleich da, um es tatsächlich zu lesen, weil das hört sich wirklich sehr, sehr interessant an. Und sehr empfehlenswert, tatsächlich wahrscheinlich dann auch für jede Altersgruppe, gehe ich mal davon aus, ja, ne, dass man sagt, für jeden ist es etwas, ob jung oder alt, weil man am Selbstwert immer arbeiten kann und es ist es etwas, was irgendwie nicht da ist, das kann auch wieder weggehen.
1: Oder selbst wenn es da ist, wenn dieser Selbstwert da ist, es ist einfach interessant auch zu verstehen, okay, warum handeln andere so, wie sie handeln? Das ist, das öffnet einem die Augen, ja doch.
0: Sehr, sehr spannend und vielleicht auch nicht unbedingt empfehlenswert jetzt draußen bei heißem Wetter, sondern ich glaube, da braucht man wirklich einen kühlen Kopf, ne? Also dass man auch wirklich reflektieren kann.
1: Ich stelle es mir eigentlich so ganz romantisch vor, im Café klimatisiert, ja. Mit einem Iced Matcha Latte und einem Journaling.
0: Miriam, das haben wir gerade nicht hier. Ich finde es zwar schön, wie du das beschreibst, aber das so fehlt Hitz, jetzt hier. Das ist mies. Da, ne? Das ist fies jetzt. Das Iced ist wirklich
1: Matcha
0: fies.
1: Latte.
0: Oh. Oh. Aber das ist auch vielleicht so ein Tipp, dass man tatsächlich auch irgendwo sich hinsetzt, allein in einem Café ein Buch liest. Allein nur das steigert dein Selbstwertgefühl, dass man irgendwo mit sich selbst beschäftigt ist.
1: Das können viele auch nicht mehr.
0: Nein. Das stimmt. Sehr, sehr viele können das nicht. Dass man einfach sagt, ich gehe doch nicht alleine irgendwie einen Kaffee trinken, ich gehe nicht alleine essen. Und ich erinnere mich vor Jahren, als ich das gemacht habe, hat meine Verwandtschaft gedacht, du spinnst doch irgendwas, stimmt doch nicht mit dir. Wie kann man denn alleine rausgehen und was essen gehen?
1: Aber erst
0: ganz
1: dann,
0: normal.
1: Aber erst dann entsteht diese Denkweise, ist irgendwas verkehrt oder mache ich denn etwas falsch? Davor hat man das.
0: Das sind aber auch negative Glaubenssätze dann, dass man denkt, dass man selbst irgendwie was hat. Oder irgendwie was nicht stimmt, aber im Gegenteil. Also wer sagt dann bitte, dass man immer überall jemanden dabei haben muss?
1: Ja.
0: Also passend dazu, vielleicht auch für diejenigen, die draußen hier zuhören, wenn du dich vielleicht auch alleine fühlst und im Grunde genommen an dich selbst ein bisschen zweifelst, ist das genau das perfekte Buch, welches du dir holen solltest. Und das nächste Café mit Eis, wie war es vorhin, was für eine Matcha-Latte, Irem, genau. Dass man sich das dann bestellt, an uns hier denkt von Radio Rüsselsheim mit der Sendung Zeit für Bücher und dann das Buch entsprechend liest.
1: Genau, dein Selbstwert bestimmst nur du. Das Fundament für ein zufriedenes Leben von Dr. Yoon Hong-yoon.
0: Sehr, sehr schönes Buch. Liebe Mädels, habt ihr schon den nächsten Song parat oder wollen wir uns das nächste Buch?
1: Nee, ich habe den nächsten Song.
0: Ja, der nächste Song, die Sarah ist ja schon bereit. Okay? Wir wollen den Ventilator nämlich wieder einschalten. Es wird zu heiß. Was gibt's denn als nächstes?
1: Wir lassen uns überraschen. Ich habe ein bisschen umdisponiert.
0: Ich bin gespannt. Dann, liebe Zuhörer da draußen, viel Spaß mit dem nächsten Song und bis gleich.
2: Ja.

0: Bauch, Beine, Po, meine Lieben. Ganz passend, um eben das Selbstwertgefühl auch zu steigern, dass man hier schön aktiv bleibt. Herzlich willkommen wieder zurück hier live aus dem Studio von Radio Rüsselsheim mit der Sendung Zeit für Bücher. Hier spricht Jotta und mit mir dabei im Studio sind Sarah und die Irim. Und die Irim hat uns vorhin ein sehr, sehr cooles Buch vorgestellt. Und
1: darf ich noch?
0: Ja, klar, natürlich.
1: Also nur, dass es nicht missverstanden wird. Ich würde das nur gerne nochmal klarstellen. Wenn ich sage, die Leute sind vielleicht untreu, weil sie die Aufmerksamkeit nicht bekommen, heißt das nicht, dass der Partner daran schuld ist. Das heißt, es ist dann von dem Selbstwertgefühl, dass es daran anknüpft. Das ist mir nur nochmal wichtig, das klarzustellen.
0: Es ist auch schön, den Zuhörern zu sagen, naja, natürlich reden wir, wenn da tatsächlich die Musik herläuft und dann die Frage an sich, ah ja, jemand, der untreu ist, ging es ja eben darum, wie die Irim gesagt hat, nein, also für euch, für dich, wenn du vielleicht in einer ähnlichen Situation steckst und dein Partner untreu gewesen ist, bist du nicht dran schuld,
1: genau.
0: Sondern eben, dass der Partner, der eben untreu ist, letzten Endes verantwortlich für sein Handeln ist, weil er sein Selbstwert nicht an seinem Selbstwert gearbeitet hat.
1: Exakt.
0: Ist es wichtig, tatsächlich das anzunehmen? Nicht, dass der ein oder andere da draußen der Meinung ist, oh ja, ich fühle mich nicht bestätigt. Also null Aufmerksamkeit und dann rechtfertigt man das. Vieles passiert im Leben tatsächlich. Aber auch für diejenigen, die vielleicht in so einer Situation stecken und derjenige, der gerade betrogen worden ist, du bist nicht dran schuld. Und wichtig auch, denke ich mal, dass derjenige nicht an sich selbst dann anfängt zu zweifeln. Also das macht ja dann auch, denke ich mal, wahrscheinlich was mit dem Selbstwert.
1: Ja.
0: Sehr, sehr schönes, interessantes Buch. Also ich muss sagen, ich interessiere mich auch wirklich super gerne für solche Bücher, wo man anfängt zu reflektieren oder eben, wenn man eben mit Menschen zusammenarbeitet, dass es schwierig ist, wirklich Menschen zu verstehen, weil jeder anders tickt und man oftmals überfordert ist. Für diejenigen, die das auch gerne machen möchten, ich kauf es mir tatsächlich heute. Also ihr habt schon mal auf jeden Fall einen gewonnen heute oder eine gewonnen. Jetzt gab es ein schönes Lied. Es war passend, denke ich mal, nicht direkt zu dem Buch, aber sondern zu dem kühlen Getränk, welches die Irim vorgestellt hatte. Vorhin gehe ich mal davon aus.
2: Ja, du hast es so oft erwähnt, du hoffst jetzt, dass jemand durch die Tür kommt. Gleich mit einem. Das wäre natürlich schön, denn wir sind bei Radio Rüsselsheim. Ja. Adresse findet ihr online.
0: Ja.
1: Ich muss sagen,
0: bitte herkommen.
1: Also, das Lied hat mich schon ein bisschen abgekühlt. Allein wenn ich an Eis Matcha Latte denke oder an Kaltgetränke, werde ich schon ein bisschen innerlich ein bisschen...
0: Ich muss immer an eine meiner Lieblingskollegin denken da draußen. Nicole, wenn du mich hören solltest, liebe Grüße, die Karaoke-Bar in Hamburg. Wenn wir dann das Lied tatsächlich das nächste Mal nochmal singen sollten, dann ja, also es sind positive Erinnerungen, die bei mir zumindest hochgekommen sind. Danke dafür auf jeden Fall für den Song. Jetzt geht's weiter. Die Sarah hat das nächste Buch für uns dabei. Welches hast du denn mitgebracht?
2: Ich habe schon gemerkt, ich bin hier für den belletristischen Teil zuständig heute sozusagen. Ich habe einen Urlaubskrimi dabei. Diesmal wirklich ein Urlaubskrimi zum Wegschmökern. Und zwar Betreutes Morden von Fergus Craig. Das ist der Autor. Der Untertitel ist Ein Fall für Serienkillerin Carol Quinn. Denn, wie der Name schon sagt, ist unsere Mordermittlerin eine Serienkillerin, die geschnappt wurde, nachdem sie, ich weiß es nicht mehr genau, 7 oder 8 Morde begangen hat. Natürlich nur Leute, die es verdient hatten. Also so jemand, ein Mann, der seinen Hund getreten hat oder jemand, der eine Frau geschlagen hat. Also es war dann, sie hatte Gründe, weswegen sie meistens, ich glaube, es waren nur Männer, die sie umgebracht hat. Sie ist allerdings geschnappt worden und hat 35 Jahre im Gefängnis verbracht. Und jetzt ist sie entlassen worden, ist in einem entsprechend hohen Alter und braucht natürlich eine neue Wohnung oder eine neue Bleibe und kauft sich dann in einem Seniorenheim ein. Und zwar, also in der Seniorenresidenz Sheldon Oaks. Das ist eine Residenz für betagte Leute, die aber gerade aktuell so ein bisschen in Geldnot steckt. Und deswegen bekommt sie die Möglichkeit, dort eine Wohnung zu kaufen. Also es ist wirklich sehr, sehr nobel alles. Die Wohnungen sind sehr schick, die Leute sind auch alle sehr betucht da. Betucht?
1: Ja.
2: Gut betucht. Also reich. Ich hänge gerade, ich kann bei dem Wetter nicht mehr so gut denken. Genau, und sie kauft sich da ein, kommt eigentlich auch ganz gut an, findet auch Kontakt in der Backgruppe und beschließt erstmal nicht zu erzählen, wer sie eigentlich ist, wer die Leute, wenn man weiß, es ist eine Serienkillerin, die einem gegenüber sitzt. Die haben natürlich gleich so ein bisschen Vorurteile und vielleicht auch so ein bisschen Angst, man weiß es nicht. Und dann ist es so, dass im Laufe der Geschichte natürlich trotzdem herauskommt, wer sie eigentlich ist. Und es passiert ein Mord in dieser Seniorenresidenz. Es stürzt ein Mann vom Dach. Und es ist klar, er ist nicht einfach so gefallen, er wurde gestoßen. Und weil man eine Serienkillerin hat, die da wohnt, ist natürlich klar, sie muss die Mörderin sein. Also es ist ja eigentlich relativ logisch. Und sie war es aber nicht. Und deswegen muss sie sozusagen ihre Unschuld beweisen, weil alle anderen schon eine festgefahrene Meinung haben. Und diese Unschuld möchte sie beweisen mit ihrer Backgruppe. Die da besteht aus Margaret, einer, also spielt in England, einer ehemaligen Premierministerin. Geoffrey, einem ehemaligen Polizist, der zufälligerweise auch daran beteiligt war, sie ins Gefängnis zu bringen vor 35 Jahren. Und Catherine, die eine ehemalige Gerichtsmedizinerin ist. Und diese drei sind mit Carol in der Backgruppe. Am Anfang sind sie auch davon überzeugt, dass sie es war. Im Laufe der Geschichte ändern sie ihre Meinung und die vier müssen dann sozusagen den echten Mörder finden. Und es ist einfach, es ist Cozy Crime, also es passiert, es wird nicht besonders blutig. Es lebt wirklich von den Figuren, also Carol ist auch einfach, man mag sie, also obwohl sie eine Mörderin ist, ist sie einfach nett und sympathisch und man schließt sie direkt ins Herz. Ja, und es ist halt so schön britisch, man hat diesen britischen Humor, immer so ein bisschen schrullig, ein bisschen verschroben. Ja, und es macht einfach richtig viel Spaß. Und man kann dazu sagen, Carol hat auch richtig viel Spaß, denn sie liebt auch alte Krimis, so ein bisschen Agatha Christie-mäßig. Und sie plant am Ende, als sie denn dann rausfindet, wer

0: Fall wert zu sagen hier, wie funktioniert das denn, betreutes Morden? Also das macht ja schon was. Der Titel macht schon ganz schön viel aus.
1: Ich muss sagen, also ich liebe auch Bücher, in denen ältere Menschen Protagonisten sind. Ich weiß nicht, ich finde, das kommt immer noch viel zu selten vor und allein deswegen, also wenn es mit Humor geknüpft ist, auf jeden Fall würde ich es direkt kaufen.
2: Ja, vor allen Dingen ist es, finde ich, auch fast wieder so ein bisschen wie beim Blauen Wunder, dass man am Anfang halt so ein Bild von den Personen hat und dann aber einfach viel mehr erfährt über sie, also was sie im Leben erlebt haben, wie sie geworden sind, wie sie sind und so, das finde ich, ist immer sehr spannend dann, dass man halt so die Geschichten nach und nach entdeckt, die einfach dahinter stecken wieder.
0: Ja.
2: Auch wenn es auf eine andere Weise ist wie beim Blauen Wunder, aber das haben die beiden Bücher doch gemeinsam.
0: Ja, eine Gemeinsamkeit definitiv und auf jeden Fall auch, um sich selbst dann auch zu reflektieren. Also auch wieder, wenn man das ins Gesamte nimmt, dass du dann am Ende sagst, naja, wo bin ich, wo stehe ich denn da? Also das kann man dann auch damit verknüpfen. Sehr spannend. Betreutes Morden, ein cooles Buch auf jeden Fall, also cooler Titel und wahrscheinlich dann auch wert, abends wahrscheinlich vor dem Schlafengehen zu lesen, damit man auch das betreute Morden vielleicht auch träumen kann. Weiß ich nicht. Meine Lieben, wir haben tatsächlich noch sehr wenige Minuten vor uns. Jetzt die Frage, habt ihr den nächsten Song mitgebracht, den wir uns anhören, bevor wir dann tatsächlich zum Ende der Sendung kommen?
2: Genau, also wir haben wieder einen spontanen Song, über den wir uns eben unterhalten haben.
0: Mhm.
2: Passend zum Wetter sozusagen. Ich glaube, wir haben heute alle Musikrichtungen durch, nur als Vorwarnung für alle hier da draußen. Genau, wir hören jetzt Nelly, Hot in Here.
0: Oh je, oh je, oh je.
2: Aber nehmen Sie es nicht ganz so wörtlich, bitte. Es sei denn, Sie sind zu Hause. Dann runter mit den Klamotten.
0: Fühlt euch frei da draußen. Bis gleich.
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0: Yes, it's getting hot in here. Leute, ist es wirklich heiß. Ich hoffe, ihr habt alle noch die Klamotten da draußen an. Herzlich willkommen wieder zurück hier live aus dem Studio von Radio Rüsselsheim mit der Sendung Zeit für Bücher. Hier spricht Jotta und zusammen mit mir sitzen hier im Studio
1: Sarah
0: und
1: Irem.
0: Ja, und wir sind tatsächlich schon am Ende der Sendung gekommen. Ich finde es ziemlich, ziemlich traurig und schade, weil die anderen Bücher, die hier noch hier liegen, die haben wir tatsächlich nicht vorgestellt bekommen, vielleicht aber beim nächsten Mal. Und liebe Irem und liebe Sarah, ich würde euch gerne bitten, vielleicht nochmal für die Zuhörer, die erst jetzt dazugeschaltet haben, welche Bücher ihr denn vorgestellt habt, dass ihr nochmal hier so ein Resümee, so eine Zusammenfassung den Zuhörern da draußen gibt. Wer möchte starten?
1: Ich starte. Das erste Buch war Genghis Khan aus dem Splitter Verlag, aus der Reihe Historische Persönlichkeiten. Und das zweite, das ich vorgestellt habe, war von Dr. Yoon Hong-Yoon. Dein Selbstwert bestimmst nur du, das Fundament für ein zufriedenes Leben, aus dem Allegria Verlag.
2: Mhm. Genau, ich habe vorgestellt von Anne Freitag, Das blaue Wunder, ein Kammerspiel auf einer Yacht auf den Philippinen. Kristallklares Wasser, wunderschönes Wetter und ja, spannende Verhältnisse. Und das zweite war Betreutes Morden, ein Fall für Serienkillerin Carol Quinn, das ist der Name des Schwerste, von Fergus Craig.
0: Viele interessante Bücher, die ihr heute vorgestellt habt. Und vielleicht könnte man zumindest spoilern, welche Titel ihr denn noch mitgebracht hättet.
2: Das Problem ist, nächsten Monat sind ja nicht wir beide da. Wir sehen uns erst im September. September oder Oktober. Nächstes Mal sind Martina und Christine da und die bringen was ganz anderes mit.
0: Okay.
2: Aber unsere Bücher werden nicht vergessen. Die kommen auf jeden Fall irgendwann nochmal in die Sendung.
0: Wo kann man denn euch finden, wenn man tatsächlich nochmal nachschauen möchte, welche Bücher ihr vorgestellt habt? Habt ihr denn eine Insta-Seite? Habt ihr denn tatsächlich irgendwo eine Verknüpfung, wo man das sehen kann, dass ihr den Zuhörern gerade mal berichtet?
1: Ja, also wir posten gerne die Fotos der vorgestellten Bücher gerne nochmal auf Instagram unter dem Namen Kapitel 43 unten.
0: Unterstrich
1: Rüsselsheim mit UE.
0: Genau. Also liebe Zuhörer da draußen, falls ihr tatsächlich euch jetzt die Titel der einzelnen Bücher nicht merken konntet, habt ihr ganz, ganz gut zugehört. Auf Insta könnt ihr den Mädels folgen, könnt ihr tatsächlich der Gruppe hier folgen, um immer up to date zu bleiben mit den Titeln und Büchern, die vorgestellt worden sind. An dieser Stelle möchte ich mich herzlich dafür bedanken, dass ihr die Bücher vorgestellt habt und wirklich interessant dann auch beschrieben habt. Das habt ihr super, super gut gemacht. Und ich persönlich an der Stelle möchte mich da draußen von den Zuhörern verabschieden. Meine Lieben, möchtet ihr noch etwas sagen, bevor es dann zur Sommerpause wahrscheinlich für euch geht?
1: Esst sehr viel Eis.
0: Ja, also Lilas Latte Macchiato, ne? Jetzt kommen gleich kühlende Getränke. An der Stelle sagen wir...

Hi, Kentucky Woman. Ja, Radio Rüsselsheim und Radio Nordsee mit Remember. Und Deep Purple haben uns hier reingelassen. Mit der Kentucky Woman. Und die hat auch schon geschrieben aus Holland. Ja, ja.

0: Und nochmal ganz, ganz großen Dank. Letzte Woche war ja Paddy da und organisiert hat das alles die Petra. P&B. Einen riesen Dank an euch beiden und ich grüße euch nochmal mit dem Lied hier.
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1: Ja, er ist on the run. Und die Almut hat schwer gefiddelt, gell?
2: Karin!
1: Hallo, Karin!

Nancy Sinatra und Lee Hazelwood. Und die Edi hat angerufen und freut sich über Flash von Marquis of Kensington, genau wie der Walter. Und beide haben sie das noch in Erinnerung, weil das Opener, der das Thema vom Candy von unserer Diskothek früher in Rüsselsheim war. Gell?

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Danger. JJ Cale und Eric Clapton. Ja, und ich habe heute nicht für jeden Wünsche dabei, aber ich grüße jetzt mal den Engelbert und die Gabi Unger mit dem Lied. Beautiful, isn't it?

ich hab's gelassen, Ingrid, weil ich das so toll finde. Das war mein absolut super Number One in 1974, während der Disco-Zeit. Und alle haben den Kopf geschüttelt, aber ich mochte das und mag's noch immer. George McRae.

0: Ja, der Carola gefällt sie auch. Die erinnert sich auch an ihre Disco-Zeit. Rock your baby. Das konnte ich nicht oft genug hören, ich geb's zu.
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0: Ja, und letzte Woche haben wir mit dem Paddy zusammen Waltzing Matilda gesungen. Und der Andreas hat es zum Anlass genommen, das von den Seekers zu wünschen.

Oh, sweet Caroline McNeil Diamond. Ganz viele Anrufe hatte ich jetzt. Von der Ingrid, von der Petra, von der Silvia. Jede Menge fantastischer Klänge auf Radio Rüsselsheim. Und sie grüßen euch alle. Und hier kommt Alexis Kona um die Ecke.

Ja, Hoochie Coochie Man mit Alexis Corner. Und die Josie schreibt, ja, warum eigentlich Beatles freie Zone? Nee, das ist bei Radio Nordsee. Die zwei Disc-Jockeys, der Hajo und der Danny, die sagen, bei mir gibt's Beatles freie Zone. Die mögen nur die Stones, die mögen nicht die Beatles. Und das kapiere ich null. Neil Young.

0: Ja, Christa, du bist mitten im Chat in Remember. Hast du da geschrieben? Also bist du auch mittendrin. Danke dir. Und einen Anruf hatte ich von der Barbara. Wunderbar aus Solingen. Und jetzt?
1: Mein

0: on the sounds of the nation. It's the Caroline Flashback.
1: Ja, und hier kommen Sam und Dave für die Barbara. Und Gruß aus dem Vogelsberg von Doris und Walter.

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Al Stewart. Song on the Radio. Ja, heute gibt es ein paar Longplayer in der zweiten Stunde und nicht alle sind sie Blues. Im Gegenteil.

So, und jetzt grüße ich Maria, mit Rob Hucke aus Holland.

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This is Remember. 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Ja, und damit grüße ich Christiane, Christina, Moni und Fips. John Mayall und Gary Moore. So many roads.

Oh, Gary Moore and John Mayall. Wahnsinnstück. Mittwochabend. Der Lotzewalder. Mit Gebabbel und Musik. Ja, um 22 Uhr. Und für die Barbara. The Hollies. Und ich lebe noch. I'm alive.

0: Ja, die Hollies, eine echte Supergruppe waren die. Und Graham Nash macht ja immer noch weiter. Und ja, was wollte ich sagen? Telefon, ja, Telefon war gerade eben. Bitte gleich nochmal im nächsten Lied. Und ich grüße mal die...
1: Heidi, Heidi.
0: Und die Ingrid im Westerwald. Und wir haben so viel schöne Musik. Und da gefällt dir bestimmt eins davon. Und jetzt habe ich was von B.B. King.

0: Okay, if that ain't it, I quit. Von B.B. King. Und jetzt grüße ich mal mein Schätzchen, die Gisela, extra. Hallo, mein Schätzchen Gisela.
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0: Johnny Nash an Hold Me Tight. Und danke an die Karin in Stralsund für ihren Anruf. Und Gruß an Flausi. Oh yeah.
1: Die Maria aus Reu-Hesse.
0: Und die kriegt den Fats Downer. Come on, get out on Blueberry Hill.

das war Fats Domino in Blueberry Hill für die Maria in Alzey. Und jetzt haben wir was für die Kitty in, wie hieß es? In Overath? Ja, ich glaube schon. Und nicht nur für die Kitty, ich denke, euch gefällt das alles. Hildegard!

Ja, die Moody Blues mit Juicy Afternoon. Und jetzt wünsche ich euch einen schönen Abend mit dem Felde und sage... Ja.

Und auch heute habe ich wieder ein Thema. Ja, es dreht sich alles rund um Berge, um die Alpen, um Österreich und die Schweiz. Aber lasst euch überraschen.

Ja, und dazu sind wir ja mal ins Jahr 1880 beziehungsweise 1881 gegangen. Denn nämlich in eben diesen Jahren hat die Schweizer Autorin Johanna Spyri diese beiden Kinderbücher, Heidis Lehr- und Wanderjahre und Heidi kann brauchen, was es gelernt hat, geschrieben. Und der Titel von Gitti und Erika, den wir gerade gehört haben, ist aus dem Jahr 1977 und ein Jahr später wurde dann die ganz berühmte Zeichentrickserie verfilmt. Wir gehen ins Jahr 1983 und jetzt gehen wir direkt mal auf den ersten Berg mit Wolfgang Ambros.

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1: Die Geschichte hören wir uns jetzt nicht komplett an. Das war Wolfgang Ambros. Und wir kommen zum ersten Wunsch, denn die A ist die Playlist sehr voll und B habe ich sehr viele Wünsche. Und der erste Wunsch, ja, da freue ich mich ganz besonders, denn ich war am Wochenende in München und da habe ich zwei sehr, sehr gute Freundinnen getroffen, die Claudia und die Marion. Die hören uns heute also auch aus München zu und die Claudia wünscht sich Formello bis Geschoppernow.

Das war der Holzturner Musik Big Band Club. Ich hoffe, ich habe es richtig ausgesprochen. Der Ausschreiben ist auch schwierig. Ja, das war der Wunsch von der Claudia aus München. Nochmal ganz, ganz liebe Grüße. Wir gehen ins Pinzgau. Die Gruppe nennt sich die Sumpfkröten und auch die wollen auf den Berg.

Sumpfkröten. Jetzt gehen wir ins Jahr 1947. Geschrieben wurde der Titel von Karl Ganzer. Gewünscht hat ihn sich der Thomas und ich habe ihm rausgesucht die Version von den Zillertaler Schürzenjägern aus dem Jahr 1977 und ich spreche natürlich vom Kufsteinlied. Ganz, ganz liebe Grüße an den Thomas und viel Spaß mit diesem tollen Titel.

Ja, da kamen jetzt auch die Jodelfreunde mal voll auf ihre Kosten. Die Zillertaler Schürzenjäger mit dem Kufsteinlied. Nicht nur in den Alpen gibt es Berge, sondern auch in Afrika, genauer gesagt in Tansania. Der höchste Berg dieses Massivs ist mit 5.895 Metern Höhe der Kibo. Und der ist damit der höchste Berg Afrikas. Und damit gehört er zu den Seven Summits, den jeweils höchsten Bergen der sieben Kontinente. Aber der Titel von Andrea Berg, der geht über das ganze Bergmassiv, das dann nämlich heißt Kilimanjaro.

Andrea Berg und das war aus dem Jahr 1982 und das Album heißt Du bist frei. Ich habe vorhin erzählt, dass ich in München war am Wochenende und da habe ich nicht nur meine beiden lieben Freundinnen Marion und Claudia getroffen, sondern auch ganz zufällig, oder was heißt zufällig, ich saß in einem Biergarten und ja, auf einmal fing es an zu regnen und unterm Schirm saßen drei Jungs, die haben gesagt, komm doch rüber, da sitzt es im Trockenen. Und da sage ich, okay, sehr gerne. Und ja, dann haben wir doch zwei, drei Stündchen zusammengesessen. Die drei haben erzählt, dass sie einen Junggesellenabschied machen. Und zwei von den beiden kommen aus Mönchengladbach. Das ist der Patrick und der David. Also an der Stelle erstmal ganz liebe Grüße nach Mönchengladbach. Und der dritte im Bunde war der Marco, der hier aus Griesheim bei Darmstadt kommt. Und die beiden haben sich aus dem Jahr 1981, den Titel hatten wir zwar letztes Mal auch schon, aber er passt ja, weil das Schloss oder die Burg in den Bergen von Norton Green liegt. Und der Titel heißt natürlich Albany von Roger Whittaker.

Lied. Sein Lied von Albany, dem Stufenschloss seines Clans, das er eines Tages für immer verlieren soll.

Der Wunsch vom Patrick, vom David und vom Marco, die ich wie gesagt gestern in München kennengelernt habe. Vielen Dank an der Stelle nochmal, dass ihr mich unter den Schirm gelassen habt. Wir haben dann echt einen super, super netten Nachmittag miteinander verlebt. Und ihr beiden haben mir gerade ein Foto geschickt, dass sie schon oder im Auto sitzen auf der Rückfahrt und Radio Rüsselsheim hören. Aber ich war in München eigentlich, um einen Fotokurs zu besuchen. Und auch der Lars, der mir diesen Fotokurs gegeben hat, der hat gesagt, der wollte eventuell mal reinhören bei Radio Rüsselsheim. Solltest du also zuhören, lieber Lars, dann auch an dich ganz, ganz liebe Grüße. Dieser Fotokurs war echt toll und ich habe heute Morgen schon ein bisschen mit der Kamera experimentiert und rumgespielt. Ja, da haben wir schon wieder mehr als Halbzeit beim Schlagerflow am Sonntag. Mein Name ist Florian Heinrich und ihr hört immer noch Radio Rüsselsheim. Der nächste Wunsch, der kommt von der Britta und dass Urlaub in den Bergen nicht immer so toll ist, das könnt ihr jetzt hören.

0: an.
1: Also ich finde, da hat Sven Phantom dem Taunus ein bisschen Unrecht getan. Also so schlecht ist es nicht. Gut, vielleicht nicht, um 2 Wochen Urlaub zu machen, aber trotzdem ein sehr, sehr schönes Naherholungsgebiet, was ja hier bei uns bekanntlichermaßen direkt vor der Haustür liegt. Also ich finde, ein Besuch ist der Taunus immer wert. Weiter geht's mit dem nächsten Wunsch. Dazu gehen wir ins Jahr 2019. Das Album heißt Wirbelwind. Die Künstlerin Melissa Naschenweng. Der Titel Ich stehe auf Bergbauernburm. Und der Wunsch kommt von der Sabine aus Flörsheim. Ganz, ganz liebe Grüße.

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1: Melissa Naschenweng, ich stehe auf Bergbauernburm. Der Wunsch von der Sabine. Was wäre eine Schlagerfloh-Sendung ohne einen Wunsch der Firlefanz-Gruppe? Und der kommt diesmal von der Marion und die grüßt die Firlefanz-Gruppe, die zum Teil unterwegs sind, zum Teil hier in Rüsselsheim sind und auch ihren Mann Ralle, der ein Turnier spielt, und zwar ein Discgolf-Turnier, und sie wünscht sich von Reinhard Fendrich, I am from Austria, ganz, ganz liebe Grüße an die Firlefanz-Gruppe.

Welch eine Hymne von Reinhard Fendrich aus dem Jahr 1989. Das Album heißt Von Zeit zu Zeit. Ja, es geht hier beim Schlagerfloh am Sonntag um Lieder der Berge und genau diesen Titel trägt ein Lied aus dem Jahr 1989. Und jetzt müssen alle ganz, ganz stark sein, denn der Interpret ist Heino.

Das war Heino mit Lieder in den Bergen oder die Lieder der Berge. Ja, der Schlagerflum Sonntag ist ja spontan, kann ab und zu auch nochmal einen Wunsch einbauen, der während der Sendung hier reinkommt. Und die Birgit hat mir noch geschrieben während der Sendung und dazu gehen wir nach Südtirol, genauer gesagt nach Kastelruth. Und sie hat sich aus dem Jahr 1995 von den Kastelruther Spatzen Wetterleuchten in den Bergen gewünscht. Ganz, ganz liebe Grüße, liebe Birgit.

Die Kastelroter Spatzen mit Wetterleuchten in den Bergen. Und auch der nächste Wunsch, der kam gerade eben erst rein. Und auch den können wir noch hinkriegen. Der kommt nämlich von meinem lieben Freund Jens. Und der wünscht sich, und dafür gehen wir mal weg vom Schlager, sondern wir gehen in die neue deutsche Welle ins Jahr 1981. Der Titel von Fräulein Menke, Hohe Berge. Viel Spaß, lieber Jens.

Fräulein Menke, die sich dann später mit ihrem bürgerlichen Namen Franziska Menke nannte. Andreas Gabayé, der sagt seiner Angebeteten, wie sie sich anzuziehen hat.

Florian Heinrich. Habe hier live gesendet aus Studio 1. Und ja, ich hoffe, ihr habt ein bisschen Spaß gehabt mit dem Thema. War ja ein bisschen abwechslungsreich, hoffe ich. Und ja, jetzt, wer sich für Whisky und Schottland interessiert, der sollte jetzt mal dranbleiben, denn der Andreas Becker hat jetzt gleich seine Sendung. Ist zwar die Wiederholung von letzter Woche, aber ein sehr interessantes Thema, hat auch einen interessanten Studiogast dabei. Und ja, einfach dranbleiben. Ich schließe mit dem Titel Voice der Herzhast via Bergwerk von Reinhard Fendrich. Macht's gut, ciao, ciao. Einen schönen Feiertag morgen noch und ja, guten Start in die kurze Woche. Und bis bald, bye bye, ciao, ciao.

0: ich die Tür.
1: Öffne ich die Tür.
0: So ist es.
1: Ja, ihr habt es gemerkt. Kleine technische Schwierigkeiten. Ich hätte mich hier gerade fast stranguliert mit dem
0: Kabel.
1: Kopfhörer.
0: Ja, so ist es. Aber gut, wir haben es geschafft. Innerhalb von 10 Sekunden hat sie das Kabelgewehr geschafft. Das sind auch diejenigen, die den Zauberwürfel dann immer so hinbekommen. Ja, heute Fußball-WM geht los für Deutschland. Wir starten heute in der Gruppe. Oh Mist, ich weiß gar nicht, welche Gruppe. Ich glaube Gruppe E. Stefanie, das war ein Test für dich, ob du es weißt. Gruppe E starten wir heute gegen...
1: Moment.
0: Curaçao. Curaçao. Gegen die holländische Nationalmannschaft 2.0.
1: Ich mache jetzt ohne Kopfhörer, weil das, genau. Das gibt heute nur Unfälle.
0: Ja, das passt schon. Kriegen wir irgendwie
1: hin. Ich
0: muss
1: ja nach Hause wieder dekorieren. Genau. Also wir haben schon gesehen, bei uns in der Straße, die erste Deutschlandfahne hängt schon. Da müssen wir natürlich supporten. Stefan hat auch gesagt, wir haben noch gar nicht dekoriert. Das machen wir heute. Deswegen
0: starten
1: wir mit unserem ersten Lied. Genau. Und das haben sich gewünscht der Klaus, die Birgit und die Tanja. Fußball ist unser Leben. 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

0: Das waren noch Zeiten. Anfang der 70er, Fußball ist unser Leben, ist es immer noch. Ach, mir fehlt so ein bisschen schon die WM-Euphorie. Es stört mich so ein bisschen, dass da immer so ein paar Störfeuer kommen.
1: Also kann ich jetzt nicht ganz so bestätigen, weil ich habe die ersten Bilder ins Studio bekommen mit dekorierten Gärten, Fenstern.
0: Gut, dann bin ich zufrieden. So. Dann bin ich zufrieden, dann ist es gut. Ein sehr gutes schön. Signal. Früher haben wir noch die Flatterfähnchen am Auto gehabt, das hat nachgelassen. Gut, das war auch manchmal ein bisschen
1: blöd. Das war auch ein bisschen blöd, wenn einem
0: Autobahn.
1: So ein Fähnchen entgegenkam.
0: Ja, haben wir alle gehabt. 2006, das war damals eine Bombenstimmung gewesen. Das war so auch wirklich so ein Aufschwung im Fußball und auch Fußball Deutschland hat echt Spaß gemacht und ich hoffe, dass auch wieder so ein bisschen Euphorie jetzt mit dem ersten Spiel und wenn wir dann alle ein bisschen warm gelaufen sind, dann richtig abgeht. Leider sind ein paar Spiele immer nachts, ne? Das haben wir heute Morgen die Türken gespielt, heute Nacht haben die Schotten gegen Haiti gespielt. Da haben wir auch noch einen tollen Einspieler nachher zu den Schotten. Aber wird spannend heute, auch mit der Musik, die wir heute vorbereitet haben. Wir werden nicht immer so ganz chronologisch laufen.
1: Nein.
0: Vielleicht springen wir auch mal ein bisschen nach hinten oder nach vorne.
1: Genau.
0: Wir hätten jetzt als nächstes...
1: Der Stefan hat sich ein Lied gewünscht.
0: Was
1: und
0: denn?
1: Zwar Udo Jürgens, Buenos Dias, Argentina. Hast du doch gesagt.
0: Ja, dann lass mal
1: muss
0: an.
1: Muss es nicht spielen, Herr Bernhard.
0: Udo Jürgens, komm.

0: Argentina.
1: Schlafwagen. Fußball.
2: So, ja, so haben sie auch gespielt, sind in der Vorrunde. Also damals gab es ja nicht diese klassischen Gruppenphasen, sind sie rausgeflogen, 3-2 Österreich. Das war die Cordoba-Schande gewesen. War nicht gut. Da haben die Deutschen auch eine gute Mannschaft gehabt. Also man muss immer differenzieren, gute Mannschaft, gute Spieler, aber keine gute Mannschaft. Das war auch so pomadiges Gekicke. Danach wurden sie ja 2 Jahre später Europameister. Aber 78, das war nicht so der Knaller gewesen. Ne? Da sind sie halt dann früher heim. Haben wir ja auch schon Erfahrungen gehabt jetzt, 2-mal.
1: Passiert, gell?
2: Passiert. Es gibt ja andere, die sind gar nicht erst dabei. Und das zum 3. Mal in Folge. Auch schade an unsere italienischen Freunde. Es macht immer Spaß, wenn ihr dabei seid. Und ich hoffe und drücke auch die Daumen, dass Italiener das nächste Mal dabei sind.
1: Hast du gehört, was Infantino gesagt hat?
2: Ja, der hat gesagt, naja, vielleicht sollte man die WM von 48 auf 64 aufstocken oder 228, dass die Italiener wieder mitmachen können.
1: Bevor wir jetzt zu politisch werden, aber der Typ, der geht
2: ja, ist ein Spinner. Ja. Aber gut. Also Argentinien war so ein bisschen schlafwagentechnisch. Hat ja gesagt, 80 Europameister und 82, da kommen wir jetzt zu 82.
1: Der nächste Wunschhit von Herrn Bernhard. Also eigentlich könnt ihr diese komplette Sendung auch alleine machen, stimmt. Aber wir kommen noch zu euren Wunschhits, versprochen. Aber
2: hat sich das kein anderer gewünscht? Also sag mal, was ist denn das hier für eine Community? Leute, also 82, Michael Schanze, das waren super Lieder drauf, das war eine Platte, die hatte ich zu Hause. Und hab dann die.
1: Hast du hoffentlich immer noch?
2: Ich müsste mal gucken, ob ich die noch hab. Ja, und das war super gewesen. Und das war die erste Fußballweltmeisterschaft, die ich richtig miterlebt habe, wo ich die Spiele nachgespielt habe in der Eichgrundschule hinten auf dem Ascheplatz. So, dann hau mal los.
1: Und los geht's. Jetzt kommt Michael Schanze und die Nationalmannschaft, gell?
2: So ist es mit Ole España, Michael Schanze.

0: Ja. So, die ersten tanzen schon Flamenco zu Hause.
1: Ja, war auch super. 82, die Fußballweltmeisterschaft, war ja auch für Deutschland auch sehr erfolgreich mit der Vize-Weltmeisterschaft, aber spielerisch, naja, gab es zwei Highlights. Und zwar das eine Highlight war die Schande von Gijón. Da haben die Deutschen nicht Angriffspakt mit Österreich gehabt, nach dem 1-0 durch Rubech, weil da war nämlich Deutschland und Österreich weiter. Algerien ist ausgeschieden, das hängt uns heute noch nach. Da haben sie alle die weißen Taschentücher geschwenkt. Ja, so nach dem Motto, das war auch nicht gut, da haben wir auch kein gutes Gesicht gezeigt. Und dann im Halbfinale, das war unglücklich, das war die Nacht von Sevilla. Da haben die Deutschen gegen Frankreich gespielt. Auch da, normalerweise spielerisch sind wir da nicht gut, aber irgendwie haben wir da doch wieder den Kampfesgeist ausgepackt. 3-1 zurückgelegen und noch ein 3-3 in der Verlängerung. Das war echt ein Wahnsinnsspiel. Das war abends 23 Uhr. Ich war am Ende gewesen mit den Nerven. Ich glaube, wenn man da als 10-Jähriger einen Herzinfarkt kriegt, ich war kurz davor. Und da hat Toni halt den anderen weggeboxt, den Batiston. War nicht so schön. Der hätte heute rot gekriegt dafür. Also ohne zu zögern.
0: Ja.
1: Und das war da nicht der Fall
0: gewesen. Das war noch Fußball, würde der ein oder andere sagen.
1: Ja, das war schon. Es war ähnlich wie der Neuer im Finale gegen Argentinien ist. Das war auch schon, wo man gedacht hat, da musste man kurz durchatmen.
0: Das war's jetzt.
1: Aber dafür hat der Kramer vorhin einen auf die Backe bekommen, 2014.
0: Ja, das
1: also das war 82. Ich habe die Hanuta-Sammelbilder gehabt. Das hat auch viel Spaß gemacht.
0: Die haben auf meinem Schrank geklebt.
1: Ja, nee, bei mir im Album. Und aber auch am Schrank teilweise, die nicht zu viel hatte.
0: Genau, die doppelten hat man am Schrank geklebt.
1: Ja, das stimmt. Und das war echt eine tolle WM. Also mir hat es damals als Kind super viel Spaß gemacht. Und dann kam 86.
0: Genau, wir müssen jetzt ein bisschen improvisieren. Ich hoffe, das klappt.
1: Ja, das kriegen wir hin.
0: Kommt nämlich der nächste Wunschhit, und zwar von der Ute. Mexiko,
1: mi amor.

0: Peter Alexander, Mexiko, mi amor. Wir haben, könnt ihr euch mal zu Hause auf YouTube das Video anschauen, wie die da in der Kneipe hocken und teilweise so ein Sombrero aufhaben, genau. Und die Kutte drüber, den Poncho und der Loda und der Pierre Lebarski. Ja. Mann, was haben die sich damals zum Affen gemacht?
1: Naja, mein Gott.
0: Aber es war super. Also man muss es ja auch mal anders betrachten. Zu der Zeit hat es einfach Spaß gemacht und gerade die Kinder und Jugendlichen, denen hat es auch gefallen.
1: Ja.
0: Die waren alle begeistert und das ist ja das Wichtigste und nicht, wie man es jetzt nach 40 Jahre, liebe Zuhörerinnen und Zuhörer, liebe Rüsselsheimerin, das ist schon Wahnsinn. Also gefühlt 20 Jahre her, aber es sind tatsächlich 40 und das Erschreckende, die haben jetzt mal gefragt, was waren deine erste WM, jetzt die Spieler, die jetzt in Amerika sind, die Deutschen, und dann kommt so 2002, 2006, da kriegst du Schnappatmung, ja. Das ist schon verrückt. Und auch.
1: Wir werden nicht jünger.
0: Ja, aber da sieht man schon, was da für eine Generation gerade kickt. So die zwischen 18 und 40.
1: Ich war ja bei der Verabschiedung von der Nationalmannschaft, bevor sie in den Flieger eingestiegen sind. Und meine Kollegin hat gesagt: Oh Gott, das sind ja voll die Kinder. Und es ist so, ja, die sind an uns vorbeigelaufen, wirklich so lauter so Bübchen. Das muss man sagen, das war dann schon eine andere Kategorie. Also das
0: sehen wir heute so. Das kommt ja, die waren damals, wenn du die Videos anguckst, wie der Toni Schumacher aussah oder auch der Karl-Heinz Rummenigge, ja, der war ja auch nicht, sah ja auch nicht aus, als wäre er jetzt schon.
1: Der einzige, der Lothar Matthäus, der war der einzige, wo du gesagt hast, okay.
0: Man hat ja auch früher, es war ja wirklich so Anfang der 80er, wenn die Deutschen aufgetreten sind, das waren ja nicht gerade immer so die Models, die unterwegs waren, aber da hast du schon Respekt gehabt, wenn Hans-Peter und Karl-Heinz Förster auf dich zugelaufen sind, die 2 Tonnen, da wusstest du jetzt Shepherds im Balkon. Ja, also es war gut.
1: So, bevor wir mit den weiteren Wunschhits weitermachen, machen wir mal einen Wunschhit von mir. So,
0: was denn? Jetzt kommt was?
1: Jetzt kommt nochmal Mexiko.
0: Hört
1: auch der eine oder andere, genau. Als wir, wo waren wir? In Porto. Hat das halbe Stadion gesungen? Genau, jetzt kommen nämlich die Onkels und Mexiko.

0: Yeah.
1: Ja. Jetzt haben wir auch mal die bösen Onkels gespielt.
0: Das ist ein super Lied. Ganz ehrlich, Feedback, geiles Lied. Also
1: ich habe Feedback bekommen am Sonntagvormittag zur Kirchenzeit. Wie kann man das machen? Nein, gutes Lied, passt schon, alles gut. Auch da, wenn man überlegt, 86, da war eine Bullenhitze. Da haben die gespielt bei gefühlt 60 Grad im Schatten. Und da gab es keine Trinkpause, kein gar nichts. Und jetzt 25 Grad, bestes Wetter, nicht, dass sie noch eine Jacke anziehen, Trinkpause. Manchmal wird es auch ein bisschen übertrieben, aber Stefanie, du hast vielleicht mit einem Ansatz recht, Werbepause, dass man nochmal Werbung einspielen kann in
0: ganz
1: zwei
0: ehrlich,
1: Minuten.
0: Also
1: ich finde es nicht gut.
0: Mir geht es wirklich, weil das kann man ja individuell machen, wenn es mal, die einen haben 25 Grad, der Schweinsteiger hat es, glaube ich, auch gesagt, bestes ja. Fußballwetter, was soll
1: Brauch
0: das?
1: Ich, keine Trinkpause.
0: Ich glaube wirklich, dass das Absicht ist, dass man einfach sagt, Werbung ja, es ist so heiß und wir machen Werbepause. Also kann man noch mal ein paar Millionen mehr verdienen für die FIFA, alles schön und gut. Ich bräuchte es nicht, aber es ist ja alles kommerzialisiert in der Zwischenzeit.
1: Ja, also 86, Deutschland auch wieder Vize-Weltmeister, nach 82 Vize-Weltmeister. Waren wir auch wieder so ein bisschen Rumpelfußball unterwegs, aber das Finale haben wir gut gemacht, 2-0 zurückgelegen und dann Diego, der Steilpass zum 3-2 in der paar 80. Minute. Ich habe es noch im Ohr, Toni, halt ihn. Nein, er hielt nicht. Aber auch da, ja, Argentinien war schon berechtigt Weltmeister, auch wenn die Hand Gottes gegen England geschummelt hatte.
0: Hör mir auf.
1: Aber das ist dann halt so, aber spielerisch.
0: Ich habe das letzte Mal wieder dieses Interview gesehen, da stand, da war Diego Maradona zum Interview in diesem Presseraum und ja. Thomas Müller
1: Ach,
0: kam.
1: Ach, das kennen wir, erst mal 2006.
0: Genau, ja. Und dass er gesagt hat, was der Balljunge da soll,
1: genau.
0: Er wird jetzt hier kein Interview geben.
1: Geschenkt.
0: Und dann, ich weiß noch, Thomas Müller, wie er das Tor geschossen hat, er hat so gefeiert. Ich fand es großartig. So ein arroganter Fatzke. Sorry, das hat mich so geärgert. Aber egal, wir kommen zurück nach Europa. Einen nächsten Wunsch-Hit.
1: Und da waren wir titelreif.
0: Titelreif, jawohl. Der Wunsch von Florian. Wir sind schon auf dem Brenner. Los geht's.

0: Irgendwie, was mir gerade aufgefallen ist, geht immer um die schönen Mädchen statt um Fußball.
1: Ah ja, das ist eine bedingt das andere manchmal, aber ist ja nicht so schlimm. Ja, 1990 da war man einfach die beste Mannschaft. Das Jahrhundertspiel gegen Holland, Jürgen Klinsmanns bestes Spiel. Rijkaard, Spuckaert, also da war auch alles dabei. Elfmeterschießen, alles, was man braucht. Gegen die Engländer wieder. Und dann im Finale waren wir einfach die bessere Mannschaft gegen Argentinien. Die haben das nicht drauf. Normal hätte man das Spiel 2-3-0 gewinnen müssen, aber gut. Andi Brehme links unten.
0: Ja.
1: Mit seinem rechten Fuß zielt er platziert und mit dem linken trifft er hart. Oder hat er früher hart getroffen. So war nämlich die Maßgabe. So, dann geht's jetzt weiter.
0: Weil wir sind ja 90, du hast eben gesagt.
1: 90, genau.
0: Deswegen spielen wir jetzt mal so ein bisschen was Stimmungsvolles und ihr könnt sicherlich alle mitsingen. Wir spielen nämlich die Sportfreunde Stiller.
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2: Und 2 und 3 und

0: das Finale.
1: Hoffentlich wird man das auch wieder sagen, wenn wir dann im Halbfinale gegen Spanien 3-0 gewonnen haben und dann im Finale gegen England im Elfmeterschießen verlieren.
2: Was?
1: Was? Das war ein Blick. Ja, aber so ist es. Kann ja passieren. Die Engländer, den gönne ich es auch mal.
2: Ja, das stimmt. Three Lions.
1: Ja.
2: Aber weiß ich nicht, will ich dafür einen WM-Titel abgeben, nur weil der Herr Bernhard das den Engländern wünscht? Ich würde nicht sagen.
1: Wenn ich mir überlege, dass wir 8 Finals erreicht haben, damit sind wir auch Rekordhalter. Die Brasilianer hatten nur 7, aber dafür haben sie mehr davon gewonnen als wir. Wir haben immer nur die Hälfte gehabt. Und somit gehen wir wieder in ein Land.
2: Ja, genau, eigentlich. Und die Platte von den Sportfreunde Stiller, und wir haben es gestern gesehen, You Have to Win, Zweikampf. Das haben nämlich die Schweizer gestern nicht gemacht. Die haben sind schön nebenher gelaufen und sind nämlich nicht in den Zweikampf gegangen und haben diese dubbische Tor bekommen. Also ich hoffe mal, dass wir leben Zweikampf.
1: Ja, jetzt haben wir 94, jetzt kommt ein blödes Lied, was sich die Marion gewünscht hat. Marion, was hast du da für ein blödes Lied gewünscht? Also bitte das nächste Mal mehr.
2: Du darfst, darfst es nicht reinschreiben, dass wir das sagen dürfen. Nein, es ist es nicht.
1: Was hast du das
2: die Marion hat gesagt, ihr dürft es auch reinschreiben, dass ich mir das gewünscht habe und dass ihr das ein blödes Lied
1: findet. Nein, ich habe es ihr gestern gesagt, da ich gesagt, ich werde es dann sagen, das Blöde, sag ich, da wird bestimmt die Frau Kropp einen Herzinfarkt kriegen, wenn ich das so sage.
2: Nein, alles gut. Wir spielen für die Marion Far Away.

0: So, da habt ihr mal ein Gefühl dafür bekommen, was abging heute Nacht im Spiel Schottland gegen Wales. Das war sensationell. Also das ist Gänsehaut pur, das ist Fußballleidenschaft, wenn eine ganze Nation hinter seiner Fußballmannschaft steht. Da ist auch dieses, wenn alle Spieler, alle 23 oder 24 Spieler mit am Mittelkreis stehen und dann kommt so eine Mucke und dann das ganze Stadion krölt mit in den USA. Sensationell. Und das macht einfach Spaß. Die Schotten
1: sind auch in den USA, deswegen haben wir
0: nur 1-0, aber egal, 1-0 gegen Haiti gewonnen. Aber auf der anderen Seite haben natürlich hat Katar 1-1 Schweiz gespielt. Also, es gibt keine Kleinen mehr. Los geht's mit den Schotten.

0: Make us proud. Jawohl. Und an der Stelle passt ganz gut der Whisky Talk vom Andreas Becker.
1: Regen genau, der hat sich bestimmt gerade gefreut, mit der, die Ute bestimmt auch. Und natürlich die Hundskugelhacker und die Heras of Ruzilo, die immer schön bei den Highland Games hier.
0: Also ich habe jetzt gerade, das ist das offizielle Lied der Schotten zu dieser Weltmeisterschaft, muss man noch dazu sagen, es werden die wenigstens wissen, was ist das jetzt für ein Lied gewesen, sondern das ist denen ihr Motivationslied für die Fußballweltmeisterschaft 2026. Und jetzt machen wir dagegen Mexico mi amor.
1: Ja, genau.
0: Hat schon ganz andere Power.
1: Kommt schon wieder ein Wunsch.
2: War wieder super. Und jetzt kommt was für unsere englischen Freunde. Die Lightning Sinners oder Three Lions.
3: I think it's bad news for the English game. We're not creative enough. We're not positive enough.
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0: Ja, die englische Depression nimmt kein Ende. Da ein kleiner Fernsehtipp.
1: Im Vergleich zu den Schotten ist das schon sehr, Nein. Wir haben nie aufgehört zu träumen.
0: Ja. Da gibt es gerade eine Sendung, Dear England, das zeigt von Gareth Southgate, wie er die Mannschaft wieder aufgebaut hat. Man muss ja auch sagen, das war ja der den Elfer verschossen hat gegen Deutschland zu Hause in Wembley. Und Andy Möller, 15 Sekunden gibt es ein Buch, haben wir eine Veranstaltung letztens mit ihm gehabt, wo die 15 Sekunden zum Elfmeterpunkt läuft, was dir alles durch den Kopf geht in deiner Karriere. Ich glaube, das ist unvorstellbarer Druck.
2: Ja,
0: jedenfalls ein kleiner Tipp, da gab es auch ein Theaterstück dazu, wie der Gareth Southgate, wie gesagt, die Engländer ein bisschen aufgebaut hat ab 2016. Immerhin waren sie zweimal im Europameisterschaftsfinale, Weltmeisterschaftshalbfinale. Aber das Traurige ist echt, wenn du zu Hause dann wieder in Wembley im Elfmeterschießen zu Hause verlierst gegen die Italiener. Unfassbar, was der Mannschaft widerfahren ist. Aber so ist es. Ja. So ist Fußball und auch die Holländer haben nie gewonnen. Dreimal Finale, nichts gewonnen. Aber so ist es. Dann kommen wir doch zum aktuellen Lied.
1: Zum aktuellen Lied, genau. Wieder
0: der
1: mal
0: tatsächlich
1: Shakira, wie ja. Schon in Südafrika. Und zwar heißt das Lied Die Die. Lassen wir uns mal überraschen mit Die Die.

0: Die.
1: Ja. Ich habe es zwar den Text nicht so ganz mitbekommen, aber es ist ein bisschen so, wie sagt man, unterhaltsame
0: gute,
1: Musik.
0: Gute Laune, bisschen, Musik, genau, ja, genau.
1: Mit einem kleinen Schluck Curaçao, was wir heute Abend bespielen. Bin mal gespannt. Was schätzen? Dein Tipp?
0: Also,
1: alles andere als 4-0 wäre enttäuschend.
0: Ja, also würde ich jetzt auch mal sagen.
1: Also ich traue den Deutschen zu, dass sie eins kassieren. Aber dann das Spiel, wenn die gut drauf sind, so, gut reinkommen.
0: Kurz nach der Halbzeitpause, guten Morgen.
1: Genau, aber auch da, meine Meinung ist, wir haben ein gutes Team, was jetzt zu einer Mannschaft werden muss. Also wir haben gute Spieler und wenn die alle gut drauf sind, der Musiala fit wird, also wirklich alle fit sind, der Neuer auch fit ist, da gibt es ja auch die Diskussion und auch ich bin es langsam müde, was der Nagelsmann alles nicht kann. Er hat die Verantwortung jetzt dafür. Wenn die in der Vorrunde nach Hause fahren, muss man sagen, Nagelsmann alles falsch gemacht. Das ist so, dafür trägt er die Verantwortung. Und wenn er ins Halbfinale kommt, wird er gefeiert. Also wenn wir ins Halbfinale kommen, glaube ich, das ist so das, was wir aus der Mannschaft gut rausholen können. Das ist machbar. Auch da 24 gegen Spanien, Europameisterschaft. Wir haben die Spanier, man muss es einfach sagen, ich sage es ganz provokant, beherrscht. Wir waren die bessere Mannschaft, haben unglücklich verloren, aber das ist dann halt so, muss man auch akzeptieren, wenn man in der 120. Minute nicht mehr fit ist und nicht mehr physisch das dagegen hält, hat man halt dann verloren. So ist es. Und
0: genau.
1: Dein Tipp zur WM, wer wird Weltmeister?
0: Also ich hoffe natürlich immer auf Deutschland, ganz klar. Ich hoffe, dass es nicht Argentinien wird.
1: Nee, will ich auch nicht.
0: Ah, das auf keinen Fall.
1: Frankreich auch nicht, Spanien auch nicht.
0: Ja, also England könnte ich mitleben.
1: Ich auch.
0: Aber
1: Holland könnte ich sogar auch mal mitleben.
0: Ja, das stimmt.
1: Ja, also Finale Holland-England wäre sehr dramatisch, weil dann wirklich einer
0: dabei... Vielleicht wird es ja auch mal eine Überraschungssieger, Japan oder sowas.
1: Denk dran, Marokko hat gestern gegen Brasilien hervorragend gespielt.
0: Ja, deswegen, vielleicht
1: also
0: gibt es wirklich diesmal
1: Halbzeit
0: einen Überraschungssieger.
1: Hätte es locker mal 2-0, 3-0 auch für Marokko stehen können.
0: Ja.
1: Also von der Seite...
0: Wir lassen uns überraschen, wir wissen bald mehr.
1: In zwei Wochen, wenn wir wieder auf Sendung sind, in zwei Wochen wissen wir mehr.
0: Genau, der Stefan, dann... Ich bin nicht da, aber der Stefan macht dann eine Sendung wahrscheinlich.
1: Da weiß ich auch nichts von, haben wir nicht drüber gesprochen.
0: Doch, natürlich. Heute dreht sich in Rüsselsheim ganz viel um Wein. Es ist in Bauschheim, Wein trifft See, ab 13 Uhr. Heute sind, glaube ich, die Segler bei Wein am Main. Und wir haben um 17 Uhr Wein im Kirchgarten in Kingstere mit der Kerwe Bosch. Also,
1: alles
0: wer sich
1: los
0: einstimmen möchte.
1: Wir wünschen euch einen schönen Sonntag.
0: Und wir sagen Dankeschön. Macht's gut, habt einen schönen Sonntag.
1: Ciao.
0: Ciao.

So. Jetzt geht's in Richtung Küchenphilosoph. Also was man so an Gedanken hat, so morgens, im günstigeren Fall morgens um 6, aber wenn es ganz schief gelaufen ist, vielleicht morgens um 10:30. Kumpels sind auch schon alle weg. Und dann fängt man an, über das Leben nachzudenken, schreibt sich wahnsinnig Sachen auf und wirft die am nächsten Tag auch alle wieder weg direkt, wenn man es dann nüchtern gelesen hat. Aber das haben wir offen gelassen, haben wir gesagt, das ist egal. Das müssen wir jetzt so bringen. Das Stück heißt Auf euch, es geht so.

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0: Herzlich willkommen, liebe Zuhörer da draußen, zu der heutigen Sendung Female Frequency. Heute zusammen hier mit Jutta und neben mir natürlich meiner Lieblingsmoderatorin, die
1: Eva. Ja, schön, Jutta.
0: Ja, zu der heutigen.
1: Wieder geschafft.
0: Ja,
1: haben.
0: Und heute auch wieder mit einem sehr, sehr, sehr schönen Thema, Eva. Vielleicht magst du auch schon mal anfangen. Was haben wir denn heute mitgebracht für unsere Zuhörerinnen und Zuhörer?
1: Ja, wir haben natürlich noch einen Gast hier am Tisch, der darf sich auch gleich vorstellen. Und eigentlich kommt das Thema ja gar nicht so direkt von uns, sondern wir haben das Thema aufgeschnappt, ja, im Echo sozusagen. Es gab einen Artikel im Echo von der Caroline Hartwig. Ich nenne jetzt einfach schon mal so den Namen. Und der Artikel ist eigentlich total schön, weil worum geht es? Es geht darum, gibt es eigentlich ein perfektes Alter, um Mutter zu werden? Mutter werden ist wahrscheinlich generell ja ein neuer Schritt im Leben, stellt die Frau vor viele Herausforderungen. Es gibt Vorteile wahrscheinlich, auch früh Mutter zu werden. Welche rechtliche Grundlage haben wir, wenn wir vielleicht uns früh dafür entscheiden, Mutter zu werden? Und welche Unterstützung können wir vielleicht auch so im Außen finden? Und all darüber möchten wir heute sprechen. Und ja, ich habe dich gerade schon vorgestellt, Caroline. Du bist 26 Jahre alt und du hast ja etwas ganz Besonderes eigentlich getan, so für die Gesellschaft, sage ich es mal, hier im Kreis Groß-Gerau.
2: Ja, genau, richtig.
1: Willst du das so ein bisschen einfach mal erzählen? Weißt du, worauf ich hinaus will?
2: Ja, will ja. Ich. Also, ja, ich stelle mich einfach auch nochmal vor, um halt eben auch nochmal meinen Namen selbst zu nennen. Ich bin die Caroline Hartwig. Ich komme hier aus dem Kreis Groß-Gerau, bin 26 Jahre alt und bin schon zweifach Mutter. Ja, und ich habe halt einfach, einen Verein, ein Treffen oder eine Gruppe, wie man es nennen mag, gegründet für junge Mütter. Weil ich selbst einfach junge Mutter geworden bin, also streng genommen ja mit 19. Und ja, dementsprechend habe ich mir damals auch schon gedacht, es gibt zwar ja so Krabbelgruppen oder so Mutter-Kind-Treffen. Ich war damals auch selbst dort und war halt immer die Einzige, die sehr jung war und hatte mich eigentlich damals schon ja nicht so aufgehoben gefühlt, weil, wie gesagt, ich einfach so die Jüngste war und ich halt eben auch andere Probleme damals hatte oder andere Herausforderungen hatte wie andere Mütter. Also die anderen Mütter hatten halt eben klar auch Herausforderungen, aber halt eben ja, sie waren älter, sagen wir mal so. Und dementsprechend war es eigentlich jetzt im Nachhinein eigentlich was Gutes, dass ich halt eben jetzt über die Jahre mein Leben auch reflektiert habe und gesagt habe, komm, es muss doch eine Möglichkeit auch geben für diejenigen, die halt eben auch so jung Mutter geworden sind, eine Gruppe zu finden, die halt eben auch dafür sorgt, dass man so in Austausch kommt und dass es halt eben eher nur um die Mutter selbst geht und nicht unbedingt um das Kind. Klar kann bei meinem Treffen, bei meiner Gruppe das Kind mitgebracht werden, wenn es keine andere Möglichkeit gibt. Aber ja, das wäre halt so mein Ziel.
1: Und wo findet man die Gruppe vielleicht noch, den Namen dazu?
0: Vielleicht halten wir es, machen wir es ein bisschen spannend auch für die Zuhörer, ne? Also, dass okay, die gleich noch dranbleiben. Und ich würde vielleicht den ersten Song schon mal abspielen, bevor die Carolina uns dann noch weitere schöne, interessante Details weitergibt. Und ihr könnt euch schon vorstellen, dass natürlich jetzt ein Song kommt, der mit Sicherheit etwas damit zu tun hat, was das heutige Thema angeht. Black Eyed Peas, sagt euch das was?
2: Ja.
0: Ja, kennt ihr auch das Lied Hey Mama?
1: Na klar.
2: Ja.
0: Dann viel Spaß da draußen. Bis gleich.

0: Herzlich willkommen wieder zurück hier live aus dem Studio von Radio Rüsselsheim. Hier am Mikrofon spricht Jotta und zusammen mit mir im Studio sind...
1: Ja, ich bin da, die Eva.
0: Und...
2: Die Caroline.
0: Ja, mit der heutigen Sendung Female Frequency, das perfekte Alter, um Mutter zu werden. Haben wir eben einen besonderen Gast hier mit dabei und sie hat angefangen, den Verein vorzustellen und wir würden jetzt vielleicht an der Stelle auch weiter knüpfen. Und wie Eva auch vorhin gefragt hat, den Verein, den du gegründet hast, hat ja etwas mit dir zu tun. Das heißt, du hast einen persönlichen Bezug. Und da war ja die letzte Frage, die Eva ja gestellt hatte, wenn ich mich nicht täusche, Eva, wo kann man euch finden? Wie heißt denn überhaupt der Verein? Mhm. Dass du vielleicht darüber mal erzählst.
2: Gerne. Also meinen Verein findet ihr in Groß-Gerau im Selbsthilfebüro in der Kirchstraße. Möchtet ihr auch noch die Hausnummer wissen oder... Ich meine, dass das die 1 ist.
0: Kann man euch denn online finden? Habt ihr eine Insta-Seite? Habt ihr irgendwo, wo kann man euch denn sonst noch finden?
2: Ja. Also wir sind auch auf Instagram aktiv. Und zwar nennt sich die Seite Young Mom oder Yomom.
0: Yomo.
2: Genau, so heißt mein Verein. Genau.
0: Richtig cooler Name, ne?
2: Ja.
0: So Yomo.
2: Ne, also. Genau, also ich meine, man muss ja auch irgendwie in der Zeit aktiv sein.
0: Ja, bitte, das meine ich also.
2: Dementsprechend ist es eigentlich ein ganz passender Name. Ganz kurz gehalten und...
0: Und auf jeden Fall dieses, also ich würde es ja auch so aussprechen, Yomo, ne? Also dieses, was ja irgendwie dieses Jugendliche dann hervorsticht, ne? Also
2: richtig.
1: Das YOLO,
0: richtig, genau,
2: daran musste ich auch denken.
0: Aha, cool, echt cool. Schon mal von der Namensfindung her. Also das heißt, vernetzt seid ihr auch, weil das ist ja auch zum Beispiel ein Punkt, vor allem wenn es junge Mütter betrifft, Teenage-Mütter, dass man natürlich sehr wahrscheinlich verknüpft ist mit sozialen Medien, also alles andere
2: Fall.
0: Außer, denke ich mal, Zeitung und all die Dinge, die wir vielleicht, ich und Eva, denke ich mal, nutzen als Informationsquellen.
2: Genau, das ist mir halt eben auch sehr wichtig, einfach weil ich mir denke, in der heutigen Zeit sind eh sehr viele einfach so auf dieser Plattform aktiv. Und es gibt vielleicht wenige, die heutzutage noch Zeitungen lesen. Und dementsprechend, ja, gut, kann es natürlich sein, dass es über Angehörige dann kommt.
0: Ich stelle mir jetzt aber natürlich auch die Frage, Eva, ich weiß nicht, wie du das siehst, wenn ich jetzt tatsächlich in dieser Situation wäre. Und ich kann mir vorstellen, meine Tante ist mit 16 Mama geworden, meine Mama mit 18. Und es ist natürlich ein Alter, wo du nicht besonders viel Lebenserfahrung hast. Und dann kommt vielleicht die Nachricht, dass du erfährst, ja, du bist schwanger, es kommt ein Kind, dass man eigentlich auch kaum Kraft hat, glaube ich, ne, um sich Hilfe zu suchen. Und wie ist denn so an sich die Sache? Kommen denn wirklich Leute auf dich zu oder versuchst du, dass Leute auf dich zukommen?
2: Ich versuche, dass eher Leute auf mich zukommen. Es ist momentan noch ein bisschen holprig, sagen wir mal so, weil ich habe zwei mögliche Tendenzen, weshalb es vielleicht nicht so laufen könnte. Die erste wäre vielleicht, weil es noch nicht so bekannt ist. Und die zweite ist vielleicht, weil sich auch viele nicht so trauen, könnte ich mir vorstellen, aus verschiedenen Gründen. Ich meine, das ist ja auch jedes Mal auch so ein bisschen so von der Gesellschaft her gebunden. Muss ich das jetzt preisgeben oder muss ich das nicht preisgeben? Und vielleicht auch mit einem gewissen Charme auch verbunden, dass man jetzt so jung Mutter geworden ist, weil es ja heutzutage eher vom Alter nicht mehr so üblich ist, von der Statistik her.
0: Wenn du schon von Statistiken sprichst, Eva und ich haben uns nämlich da tatsächlich eine rausgesucht, wenn ich da ein bisschen mal mit vorlesen kann. Wir haben ja vom Statistischen Bundesamt tatsächlich das Alter, das durchschnittliche Alter tatsächlich mal herausgefunden. Und in Hessen zum Beispiel liegt das durchschnittliche Alter, wenn man das erste Kind gebärt, bei 30,6, also sagen wir mal gerundet bei 31 Jahren. Und das
3: was wir dann noch gefunden haben, dass in Sachsen-Anhalt mit 28,5, also knapp 29 Jahren, die geringste Zahl hier tatsächlich vorliegt. Und das ist natürlich im Schnitt so bei 30, wenn man das so sagen könnte, im Insgesamten. Mhm. Und dass du definitiv da darin recht hast, also dass auf jeden Fall das so ein bisschen sich verändert hat. Also
1: ja. Wenn man quasi ja schwanger ist, kommt ja auch irgendwann der Punkt, wo man es nicht mehr verbergen kann. Ne? Also natürlich. Irgendwann wächst natürlich der Bauch so, dass es gar nicht mehr außer Acht zu lassen ist, dass man eben erkennt, oh, da ist eine Frau, die schwanger ist.
3: Mhm.
1: Und der Trend ist auf jeden Fall so, dass natürlich die Mutter deutlich älter wird. Wir hatten jetzt 29 oder so gesagt, 30. Mhm. Und deswegen finde ich das irgendwie so schön, dass du so einen Verein gegründet hast, der vielleicht auch so ein bisschen als Vorbildsfunktion wieder dienen kann. Das heißt, ich würde es mir so vorstellen, wenn ich jung Mama werde, ich würde mich so alleingelassen fühlen, weil um mich herum kaum jemand ist, der dann diese Herausforderungen hat. Was mache ich jetzt mit meiner Ausbildung? Wie ist jetzt die finanzielle Situation? Ich bin ja eigentlich auch noch vielleicht abhängig von meinen Eltern. Also ich bin noch gar nicht stark auf beiden Beinen in der Gesellschaft verankert. Und das stelle ich mir ungemein schwer vor. Und deswegen finde ich es halt umso wichtiger, wenn man auch jetzt wieder den Trend vielleicht in die andere Richtung laufen lassen will. Früher, du hast erzählt von der Tante, war es ja eigentlich auch normal, dass man früher schwanger geworden ist. Mhm. Dadurch hatte man auch ein anderes soziales Netzwerk, auf das man sich stützen könnte. Aber heutzutage stelle ich mir das schon außerordentlich vor, in so jungen Jahren quasi schon ein Kind auszutragen, weil es außergewöhnlich ist.
2: Auf jeden Fall. Also das denke ich mir auch jedes Mal. Und genau deshalb finde ich es ja auch für mich auch nochmal so schön, dass ich da jetzt zumindest auch so viel Zuspruch bekomme. Ich erhoffe mir natürlich auch, dass da deshalb dann sich die ein oder andere vielleicht auch traut, herzukommen. Weil, wie ihr schon gesagt habt, es gibt halt einfach immer mehr Frauen, die halt eben, aufgrund beruflichen Sachen oder ähnlichen Sachen halt eben sich dafür entscheiden, eher älter Mutter zu werden. Was ja jetzt auch in der Gesellschaft kein Problem ist. Meine Mutter zum Beispiel war auch 21 oder 22, als sie zum ersten Mal Mutter geworden ist. Und hat dann halt eben noch mal 3 weitere Kinder bekommen. Also ich bin sozusagen das Sandwich-Kind. Und aber ich finde das, wie gesagt, eigentlich kein Problem. Also ich finde das super schön.
1: Und in deinem Verein, gibt es da auch Angebot für die Väter dazu? Oder ist das wirklich, oder basiert der Verein quasi jetzt nur auf die Mütter, die jung schwanger geworden sind?
2: Es basiert nur auf die Mütter, weil das einfach so diese Zielgruppe ist.
1: Und welche Rolle siehst du jetzt beim Vater in Bezug auf eine Teenage-Schwangerschaft?
2: Ich glaube, dass Väter halt eher jetzt nicht so viel Austausch suchen, ist so mein Eindruck. Also ich kann das halt eher nur widerspiegeln, was so bei mir ist. Mein Mann, der halt auch schon lange an meiner Seite steht und der auch der Vater meiner Söhne ist, der hat eigentlich direkt dann schon weitergearbeitet beziehungsweise in seine Ausbildung eingestiegen und konnte dementsprechend auch nicht so viel, sag ich jetzt mal, am Leben teilnehmen, so was die Mutterrolle angeht.
3: Aber hat die Verantwortung letzten Endes übernommen. Das ist genau aber auch der Punkt. Ich glaube, das gibt es auch heutzutage nicht sehr, sehr oft. Also du hast natürlich jemanden an deiner Seite, der die Verantwortung mit übernimmt und sich dessen bewusst gewesen ist, dass es natürlich eine ernste Sache ist.
2: Natürlich.
3: Aber hier stellt sich für mich die Frage, nimmt es denn jeder Papa, werdende Vater genauso ernst, wenn man eben jung Papa oder Mama wird? Das ist, also dann hast du Glück. Aber ich gehe mal davon aus, wahrscheinlich gibt es auch Teenage-Mütter, die vielleicht nicht unbedingt dann jemanden an der Seite haben, der wirklich dann auch unterstützt und die Verantwortung übernimmt.
2: Ja, also ich könnte mir auch vorstellen, dass es einfach viele Teenage-Väter gibt, die halt eben dann sagen, ich gehe dann mal, also Ja.
1: Also ich stelle mir auch vor, dass die emotionale Belastung doch auch eine andere ist als junge Mutter. Ich kann mich auch gerade an einen Fall erinnern, du arbeitest ja auch als Lehrerin, man kriegt ja so einiges mit, Jutta. Und ich habe auch mal an der Hauptschule unterrichtet und da war ein Mädchen in der 9. Klasse, die war dann wahrscheinlich 15 und die ist schwanger gewesen tatsächlich. Das heißt, es ist dann nochmal ein anderes Alter. Ich weiß nicht, ob dein Verein sich jetzt an die über 18-Jährigen richtet oder ob dein Verein auch Möglichkeiten gibt, Minderjährigen sozusagen Auskunft zu geben. Weil Teenage-Mutter, wie alt ist man denn als Teenage-Mutter, ist jetzt auch so eine Frage.
2: Also ich würde aus meiner Sicht sagen 15, deshalb habe ich jetzt auch mein Alter so von 15 bis maximal 27 gesetzt. Ja, aber natürlich ist so die Sache mit Minderjährigen dann nochmal was anderes, weil da muss man ja auch nochmal schauen, wegen Erklärungen der Erziehungsberechtigten, und deshalb möchte ich dann halt eben auch einen Minderjährigen dann so einen Zettel mit an die Hand geben, dass sie halt eben dann bei den Treffen den von den Eltern ausgeführt haben.
3: Das stelle ich mir wirklich sehr, sehr komplex vor. In Bezug auf die Frage, wie wann ist man Teenager, habe ich ja immer noch hier von der Statis, vom Statistischen Bundesamt eine Seite offen, dass es das Alter zwischen 15 und 19 gemeint ist. Aber das, was du jetzt sagst, also wenn man bedenkt, man ist ja beschränkt geschäftsfähig, wenn man unter 18 Jahren ist. Das heißt, du kannst ohne Einverständnis deiner Eltern im Grunde genommen gar nichts machen.
2: Ja.
3: Und obwohl du dann eigentlich so eine ernste Aufgabe dann hast, dass du Mama wirst und eigentlich du doch diejenige bist, selbst wenn du mit 15 schwanger bist, dann mit 16 eben Mama, dass du doch eigentlich dann frei entscheiden doch solltest, was du mit deinem Kind machst. Hierzu fehlen mir tatsächlich die rechtlichen Grundlagen, wie es denn ist. Ich weiß nicht, hast du denn mehr Informationen diesbezüglich, wie es danach ist? Also du hast ja zum Beispiel jetzt gesagt, die brauchen einen Zettel.
2: Ja, also die brauchen einen Zettel auf jeden Fall. Und ansonsten, kenne ich mich da ehrlich gesagt auch nicht so gut aus. Also,
1: Das ist auch relativ selten. Also ich muss, wenn ich jetzt auch so zurückschaue, ich habe jetzt noch nicht so viel Erfahrung, aber ich habe schon einige Kinder irgendwie begleitet und mir ist es einmal passiert mit der minderjährigen Schülerin.
2: Verstehe.
1: Und während der eigenen Schulzeit hatte ich auch ein Mädchen bei mir in der Stufe, die ist mit 18 oder 17 auch schwanger gewesen. Die hat dann ein Jahr die Schule abgebrochen, weil sie natürlich das Kind ausgetragen hat. Und ich glaube, da ist ganz viel Unterstützung vom familiären System einfach notwendig. Da muss die Mama, du hast aber auch heute deine Mama eigentlich so ein bisschen dabei gehabt, ne?
2: Genau. Also meine Eltern und meine Schwiegereltern unterstützen uns auch schon, seitdem wir Kinder haben, wo sie nur können. Und da sind wir auch ganz froh drum. Weil es gibt natürlich auch den Fall, dass halt eben, zum Beispiel jetzt, wenn wir jetzt auf die Minderjährigen nochmal zurückkommen würden, dass es vielleicht auch Minderjährige gibt, die selber zum Beispiel in Jugendeinrichtungen leben. Und da ist es dann auch nochmal schwieriger mit Familie und so. Und deshalb bin ich eigentlich super, super froh, dass ich da Hilfe bekomme von der Familie. Ja, gut, wiederum bekommen oder kann es halt eben natürlich auch sein, dass es auch ältere Mütter gibt, die auch nicht die Möglichkeit haben, weil die Großeltern zum Beispiel in München leben oder sonst wo.
1: Könnte auch ein Vorteil dann sein, junge Mutter zu werden?
3: Hat mit Sicherheit Vorteile. Ja. Also meine Tante, vorhin hatten wir auch darüber gesprochen gehabt, die mit 16 eben schwanger geworden ist. Sie hat ein Verhältnis zu ihrem Sohn wie Freunde. Ne? Also das ist ja auch was Außergewöhnliches.
2: Ja.
3: Und ich beneide das jedes Mal. Also wenn ich wirklich dann im Sommer in Griechenland bin und meine Tante besuche und mein Cousin da ist, dass die beiden wirklich einfach so ein Verhältnis haben, wo du denkst, ey, wie cool ist das denn?
2: Ja.
3: Und dass du im Grunde genommen eigentlich einen besten Freund hast oder eine beste Freundin. Und du hattest ja aber auch gesagt, dieses, man ist dann im Grunde genommen frei. Ne? Also man kann früh dann wieder anfangen, sich Ziele zu setzen, zu wachsen und alles, was dazugehört. Ich bin zum Beispiel so dieses dazwischendrin. Ich bin mit 26 das erste Mal Mama geworden.
2: Ja.
3: Und jetzt, ich habe inzwischen 2 Söhne, 26 und 29, den zweiten dann bekommen, den zweiten Sohn. Und es ist jetzt so mittendrin. Und ich muss sagen, in dem Alter, wo ich eigentlich wachsen möchte, ich persönlich, ich aber ganz genau an diesen Verpflichtungen so gebunden bin, weil, Spaß beiseite, es ist wirklich eine 24-7-Aufgabe.
2: Und auf jeden Fall.
3: Du bist durchgehend gebunden. Und dass ich dann einfach so dieses, das Persönliche, meine persönlichen Ziele ein bisschen zurückschrauben muss. Und während meine Tante dann eben mit 30 schon frei war. Ne? Also, frei ist vielleicht jetzt nicht so das perfekte Wort, ja, aber ihr wisst, wieder, was ich meine. Ja, ne?
1: Also, der Fokus kommt dann wieder zurück zu dir, weil ich stelle mir ja die Herausforderung auch so vor, du hast ein Baby und das ist ja hilfsbedürftig. An allen, das kann ja nicht alleine essen, das kann nicht alleine auf die Toilette gehen. Also jeder Schritt muss begleitet werden.
2: Ja, und geplant werden.
1: Und wenn du irgendwann ein Kind hast, das 14, 15 ist, dann macht man sich wieder andere Sorgen wahrscheinlich, weil die dann wieder zu selbstständig werden und ihre Erfahrungen sammeln wollen. So stelle ich mir das zumindest vor. Aber man hat dann trotzdem mal wahrscheinlich den Moment, wo man sagt, okay, und jetzt gehe ich mal zum Sport. Ich brauche mal kurz Zeit für mich. Und
3: dann kannst du es machen.
1: Und das geht natürlich mit einem, du hast jetzt einen 6-monatigen alten Sohn.
2: 5 Monate alt und bald 7 Jahre alten Sohn. Also
1: genau.
2: Von daher.
1: Und wenn, wie ist das jetzt gerade so für dich, wenn mit so einem 5 Monate alten Baby?
2: Also ich finde, es ist jetzt auch nochmal eine weitere oder, ja, was heißt eine weitere Herausforderung, aber halt eine wiederkehrende Herausforderung, aber auch eine schöne gleichzeitig, weil ich ja auch noch vieles von früher kenne und klar, es ist jetzt fast 7 Jahre her, dass ich ein Baby, ja, großgezogen habe, aber ja, es ist dennoch vieles gleich geblieben und ja, ich mag es eigentlich, dass mein großer Sohn jetzt schon so selbstständig ist und auch ja, sagen kann, ja Mama, ich gehe jetzt auf den Spielplatz hier um die Ecke und komme dann gleich wieder und spiele ein bisschen und dann kannst du mit dem Kleinen kuscheln, stillen.
3: Das sagt ihr denn so?
2: Ja, also.
3: Oh, mega. Meine fetzen sich, wenn ich mit dem einen kuschel oder nicht, weil die einfach knapp so 2 Jahre Unterschied haben.
2: Okay.
3: Und das war auch ein ganz anderes. Und das ist ja, das heißt, ein Verständnis dafür.
2: Ja. Hier. Also, er ist super, super selbstständig. Klar, er hat auch manchmal so seine Phasen. Aber ich bin so dankbar, dass er einfach schon so groß ist und so, ja, stolz auch auf seinen Bruder ist und mit ihm auch spielt und also zumindest
1: merkt ihr
2: das,
1: so,
2: was geht.
1: Merkt ihr so Unterschiede? Ihr habt jetzt beide ja 2 Kinder. So der Unterschied, das erste Mal Mama zu werden und das zweite Mal Mama zu werden?
3: Ich weiß nicht, wie deine Erfahrungen sind. Ich kann nur sagen, beim ersten Kind, aber ich glaube, das ist unabhängig vom Alter, bist du lost. Also du hast wirklich, du denkst, alles ist falsch. Mein Bruder und meine Schwägerin, die haben jetzt ihr erstes Kind bekommen. Die sind beide knapp 30.
2: Ja.
3: Und jeden Tag frage ich, wie geht's euch? Wir sind überfordert. Ist alles richtig? Machen wir alles perfekt? Wir machen alles falsch? Wir sind schlechte Eltern? Ganz ruhig bleiben. Ihr macht alles richtig. Es gibt kein Handbuch dafür, was korrekt ist.
2: Genau, genau. Das wollte ich gerade sagen.
3: Beim ersten habe ich bei jeder Kleinigkeit Panik geschoben, bei jeder Kleinigkeit. Beim zweiten war es nicht so. Also ich muss sagen, da ist man wahrscheinlich schon so ein bisschen drauf eingestellt, dass alles normal ist, dass alles dazugehört. So war meine Erfahrung zumindest.
2: Ja.
3: Und bei dir, Caroline?
2: Also bei mir ist es ähnlich gewesen. Also klar, ich war auch das, vor allem das erste Jahr, auch oftmals überfordert mit den Situationen, weil ich halt eben oft auch alleine war mit dem Kleinen. Aber jetzt inzwischen bei dem zweiten für den Unterschied, bin ich eigentlich gar nicht mehr so alleine, weil ich halt eben auch Kontakte habe und mir ein gewisses Netzwerk aufgebaut habe. Ich glaube, das ist auch so das Wichtigste. Ich meine, man sagt zwar auch immer, ja, man braucht ein ganzes Dorf, um ein Kind zu erziehen. Aber ich glaube...
1: Das ist ein sehr, sehr schöner Spruch.
2: Ja, ich glaube, dieser Spruch ist ein bisschen veraltet, sage ich jetzt mal. Also ich finde, ich würde es eher als Netzwerk bezeichnen.
3: Ja, also es spielt keine Rolle tatsächlich. Meiner Meinung nach ist es dann die Mama, der Opa oder wer auch immer. Du brauchst einfach zuverlässige Personen, die dich wirklich unterstützen. Ich gehe mal davon aus, dass durch deinen Verein dann auch sich solche Verknüpfungen sich ermöglichen können, oder? Dass man eben, wenn eine junge Mama kommt, die sagt, ich habe niemanden, dass man eben Möglichkeiten aufzeigt. Was wären das denn für Möglichkeiten, wenn jetzt zum Beispiel eine Teenage-Mutter kommt, nehmen wir mal an, 18 Jahre alt und ist überfordert, keine Ahnung, Mama und Papa sind sauer, wollen sie nicht unterstützen, sowas gibt es natürlich auch, und sie ist überfordert, möchte aber das Kind behalten. Welche Möglichkeiten bietet zum Beispiel dann der Verein an, dass man dieses junge Mädchen, die werdende Mutter, auffangen kann und unterstützen kann?
2: Also zum einen natürlich auch durch unsere Treffen, also dass sie regelmäßig kommen kann und einfach mit uns quatschen kann und halt einfach Austausch da ist, ganz locker basiert. Aber auch auf der anderen Seite natürlich muss ich auch da hinzufügen, dass wir keine Therapeuten sind, beziehungsweise nicht diejenigen sind, die halt eben dann auch Profis, sage ich jetzt mal, vermitteln. Wir können halt eben nur sagen, hey, schau mal, es gibt hier in Rüsselsheim Pro Familia oder die Diakonie Caritas. Wenn du da wirklich arge Probleme hast, dann wende dich an die. Wir können dir auch Telefonnummern geben. Aber ansonsten kannst du gerne jederzeit kommen und halt eben zum Austausch als Ankerpunkt. Dass du hier vielleicht auch Freunde, Freundinnen bekommst, die in einer ähnlichen Lage sind wie du, einfach da deinen Anker hast, wo du halt eben auch mal so Themen, widerspiegeln kannst.
1: Also eine soziale Unterstützung bietet ihr da quasi. Richtig. Nicht die medizinische Unterstützung oder Richtig. Die therapeutische, aber wirklich auf sozialer Hinsicht.
2: Genau.
1: Die Hilfe zur sozialen Vernetzung einfach, um so den Rücken gestärkt zu bekommen, vielleicht auch Selbstbewusstsein zu bekommen.
2: Ja, weil ich...
1: Seine eigenen Entscheidungen.
2: Genau, weil ich finde, es ist halt als Mutter auch wichtig, dass man auch hin und wieder mal sagen darf, ja, ich gehe raus aus dem Alltag und mache für mich etwas, was halt eben eventuell unter Umständen möglich ist, oder nehme halt zumindest mein Kind mit.
1: Wahrscheinlich auch, wenn man quasi in seinem Alltag eher mit negativen Äußerungen konfrontiert ist. Das schaffst du nicht, du bist doch viel zu jung, treib das Kind lieber ab, das ist viel zu kompliziert.
2: Ja.
1: Und dafür bietet ihr dann quasi denjenigen einen Anker, wo man doch nochmal ein bisschen lernt, anders zu denken. Ja?
2: Genau.
1: Wo man vielleicht so ein bisschen positiver sagt, du schaffst das schon, schau mal, sie hat es geschafft, sie hat es auch geschafft. Und dann kann man natürlich auch Tipps und Tricks, sage ich jetzt mal, austauschen. Ne? Wie hast du es gemacht, wie war das bei dir? Ja. Und das stärkt einen dann halt auch von innen.
2: Natürlich. Aber ich meine, wie du schon gesagt hast, Jutta, es gibt kein Handbuch für eine Kindererziehung. Man muss es eigentlich nach einem Gefühl machen.
3: Es ist wirklich dieses, dein Instinkt, dein Mama-Gefühl. Und ich meine, ich war auch nicht die Jüngste und ich habe ständig Kritik bekommen in vielen Sachen. Das machst du nicht richtig. Und dann das war für mich, glaube ich, das Schlimmste an Erfahrung. Meine beiden Söhne hatten Koliken. Meine beiden Söhne haben ständig dann auch geweint, geschrien und wie auch immer. Und dann siehst du andere Mütter, wo alles perfekt ist oder perfekt wiedergegeben wird. Ja, eben diese scheint. Und du dann, das ist genau das, was du meinst, das zieht dich so runter. Ich hatte bei meinem ersten Sohn allein nur deswegen depressive Episoden, weil ich damit nicht klargekommen bin. Was mache ich falsch? Warum klappt bei mir das Stillen nicht? Warum klappt das nicht? Warum weint er schon wieder? Du hast doch gegessen, du hast frische Windeln, du hast doch alles. Sag mir doch, warum weinst du? Ja. Ich meine, als ob das Kind mir antworten könnte, das eben nicht. Und dann bist du da verzweifelt. Und das hat mich zum Beispiel runtergezogen. Und ich glaube, dafür ist umso wichtiger zu wissen, da gibt es eben Leute, die dir eben, wie du sagtest, deinen Rücken stärken, weil es ist, glaube ich, so eine Sache des Selbstvertrauens. Weil jede Mama, egal wie alt sie ist, muss auf sich selbst vertrauen und dann macht sie alles richtig.
2: Ja, klar. Aber auf der anderen Seite muss ich auch dazu sagen, dass es inzwischen auch irgendwo, so ein gesellschaftlicher Druck gibt von uns Mamas oder generell von der Gesellschaft, der halt einfach so ja, sagt, ja, du musst das und das und das können oder machen, damit dein Leben, deine Erziehung, ja, dein Kind perfekt aufwächst. Und ich finde, da steigern wir uns als Mutter einfach viel zu sehr rein. Und dementsprechend bin ich auch sehr, sehr, sehr, sehr, sehr dafür, dass man halt eben da ja, auf sich selber so ein bisschen aufpassen muss und halt eben schaut, dass es halt eben nicht so in diese Bubble kommt.
3: Und vor allem zu verstehen, dass jedes Kind, jeder Mensch individuell ist.
2: Richtig.
3: Einzigartig ist und man kann die nicht gleich programmieren. Und das braucht aber auch Selbstvertrauen. Wenn dann um die Ecke diese Kritik kommt, ich bin zufrieden mit meinem Kind. Mein Kind ist perfekt. Ich mache alles super. Um dann einfach mal den Spieß umzudrehen. Aber das sind auch diese gesellschaftlichen Vorurteile. Ich meine, Leider. Wir reden die ganze Zeit nur von ganz, ganz jungen Müttern. Dieselben Vorurteile gibt es auch für Mütter, wenn man das mal andersrum sieht. Für Mütter, die mit 40 nochmal sagen, die wollen Mama werden, wo man sagt, du bist doch viel zu alt dafür.
2: Natürlich.
3: Und, also da gibt es ja auch diese Schwierigkeiten. Und dass man da wirklich, egal ob in die eine oder in die andere Richtung, jede Frau hat das Recht, ein Leben zu schenken und das egal in welchem Alter.
1: Ja. Also ich denke, egal was quasi in deinem Leben passiert als Frau, wann du schwanger wirst, in welchem Alter, man wird immer auf Menschen treffen, die das nicht gutheißen, was du gerade machst. Das ist ja irgendwie ganz normal. Mm. Du machst etwas und dann kommt jemand und sagt, so geht es nicht. Und dann ist es halt einfach super wichtig, auch zu sagen, nein, das nehme ich jetzt nicht an. Ich mache das so, weil ich es für richtig halte. Und deswegen ist es halt super schön, dass du, Caroline, halt so einen Verein sogar gegründet hast, wo man richtige Anlaufstellen eben findet und sich nicht irgendwie so allein und im Stich gelassen fühlen muss.
3: Und das darf eben nicht passieren. Das alleine bringt dich dann dazu, dass du zweifelst. Es bringt dich dazu, dass du in diesem Gedankenkarussell bist und dass du dann doch alles wahrscheinlich, du denkst dann, du machst alles falsch.
2: Ja.
3: Macht ihr denn auch Aktionen oder Veranstaltungen irgendwie, wo ihr dann außerdem zusammentreffen, dass ihr sagt, wir machen Ausflüge, wir machen irgendwelche gemeinsamen Aktivitäten. Was macht ihr denn darüber hinaus, außer das Zusammentreffen und der Austausch?
2: Ja, also das ist auch geplant. Also ich würde mir wünschen, dass es auch so Aktivitäten außerhalb der Treffen gibt, wo man halt einfach zu Veranstaltungen geht oder zum Beispiel jetzt im Sommer, wo das Wetter gut ist, auf den Spielplatz geht. Und da kann man zum Beispiel ja dann auch seine Kinder mitnehmen. Aber ansonsten wäre halt eben auch noch geplant, dass es halt so Kurzvorträge von zum Beispiel Hebammen gibt. Das würde ich mir auch sehr wünschen. Oder von anderen Profis, die halt eben Lust haben, mal zu kommen.
1: Aber das heißt, der Verein ist eigentlich jetzt noch im Aufbau, so höre ich das jetzt gerade raus. Und du bist eigentlich auch bereit, falls auch nicht nur Mütter sich engagieren wollen, sondern vielleicht auch anderweitige, engagierte Ehrenämtler, sage ich jetzt mal, bist du auch bereit, den Verein in der Struktur noch weiter auszubauen?
2: Genau. Also ich bin da auch offen für weitere Möglichkeiten und ja, wie du schon gesagt hast, ich bin noch im Aufbau und ja, mal schauen, was die Zukunft sagt. Also
3: sind jetzt zurzeit junge Mütter da, die aktiv nach Unterstützung suchen?
2: Ehrlich gesagt, nein.
3: Noch nicht, okay. Das heißt, im Grunde genommen ist dann auch die Vernetzung vielleicht zu Frauenärzten wäre doch auch mal eine Idee, dass man sagt, dass man dort gezielt darauf anspricht, weil dort ist ja die erste Anlaufstelle, wenn man merkt, ich bin schwanger, dass man eben auch aufmerksam macht auf den Verein, weil das ist eben, wie Eva auch zu Beginn gesagt hat, was ganz Besonderes. Du erfüllst eine Vorbildfunktion letzten Endes durch diesen Einsatz. Und es ist schwierig, ich kann das aus eigener Erfahrung sagen, es ist schwierig, einfach an einen neuen Verein dann auch irgendwie aufzupushen. Und dann wäre aber auch eben konkret zu schauen, wo kann ich denn Teenage-Mütter als erstes auffangen?
2: Natürlich, also ich habe auch schon bei etlichen Leuten angefragt, beziehungsweise meinen Flyer verteilt und wie gesagt, erhoffe mir dadurch, dass halt eben da das Interesse steigt, dass junge Frauen ja, zu mir kommen möchten.
1: Und dadurch, dass du ja selbst auch mit 19 Mama geworden bist,
2: genau,
1: kannst du natürlich auch einen ganz tollen Erfahrungsschatz wahrscheinlich, ja, auch mitgeben und auch in den Austausch gehen, weil du einfach auch selbst die Erfahrung gemacht hast, sehr, sehr jung Mutter zu werden.
2: Richtig.
1: Darüber können wir vielleicht auch nochmal so später noch ein bisschen was, mhm, sagen.
3: Ich würde nämlich jetzt sagen, wir machen mal kurz ein kurzes Break, natürlich, mhm, mit einem coolen Song wieder. Mama Mia, sagt euch das,
1: oh,
3: was?
1: Ja.
2: Oh ja.
3: Richtig, stellt, ja, euch mal ein. Schön. Viel Spaß da draußen und bis gleich.
1: Mama Mia, here I go again.
3: Ja.
1: Wo ist es?
3: Die Technik ist auch ein bisschen mit der Hitze überfordert.
1: Ja, das ist ein Song von ABBA. Habe ich auch früher, ja, in meiner Jugend oder noch Kindheit fast hoch und runter gehört. Ich war,
3: ja,
1: richtiger ABBA-Fan. Ich weiß gar nicht warum. Dancing Queen und die ganzen Songs.
3: Ja, ja. Viel Spaß da draußen. Ja. Wir haben es, die Hitze macht zu schaffen. Bis gleich.

0: Mamma mia, liebe Leute da draußen, liebe Zuhörerinnen und Zuhörer, herzlich willkommen wieder zurück hier live aus dem Studio von Radio Rüsselsheim mit der Sendung Female Frequency und dem heutigen Thema das perfekte Alter, um Mama zu werden. Hier am Mikrofon spricht die Jotta und mit mir an meiner Seite ist
1: die Eva und die Caroline.
0: Ja, Eva.
2: Sehr schön. Ja, also wir haben gerade eben so ein bisschen geredet, auch schon in der Pause, während dann Mama Mia lief. Und mir ist auch noch so ein bisschen zum Thema Teenage-Mutter eingefallen und auch zu deinem Verein, Caroline. Ich habe mal letztens auch irgendwo in den Medien auf jeden Fall mitbekommen, dass auch mal zur Debatte stand, dass man Schwangerschaftsabbrüche bis zum 6. Monat erlaubt. Das heißt, dass man eben ja versucht, Schwangerschaftsabbrüche zu legalisieren und diese auch aus dem Strafgesetzbuch irgendwie zu streichen. Bis zum 6. Monat, das ist natürlich schon eine krasse Nummer, sage ich jetzt mal, weil da ist natürlich das Baby auch schon ganz schön weit entwickelt. Aber ohne jetzt vielleicht da so in die Tiefe reinzugehen und wieder den Übergang zu finden zu dir, finde ich es einfach super schön, dass du jetzt mal so einen Akzent setzt, der so in die andere Richtung geht. Ja. Weil ich finde, ein Schwangerschaftsabbruch, das spricht ja eigentlich schon für diese Resignation. Ich schaffe das nicht, das wird mir zu viel. Ich bin überfordert, ich bin alleine. Das werde ich niemals schaffen. Dieses Baby, das treibt mich in den Wahnsinn, sage ich jetzt mal. Und anders kann ich mir nicht erklären, wieso es dazu kommt. Ich rede jetzt nicht von irgendwelchen Sexualverbrechen und dann kam es zur Schwangerschaft. Das meine ich jetzt nicht, sondern ich meine jetzt wirklich diese reine Überforderung. Es gibt total viele Schwangerschaftsabbrüche, auch bei mir im Freundeskreis, sei es durch Fehlgeburten, ist ja auch immer wieder ein Thema.
1: Ja, das stimmt.
2: Und ich finde es so, so schön, dass du jetzt einfach mal so einen neuen Akzent setzt und einfach sagst, nee, wir schauen uns das jetzt mal von der anderen Perspektive an. Mhm. Wir verbinden uns, wir halten zusammen und wir unterstützen uns im Mutterwerden. Und du dadurch ja eigentlich auch so sehr viel Zuspruch und auch sehr... Ja, und unterstützungsvoll auf dieses Thema eigentlich eingreifst.
1: Ja, also das war mir auch sehr wichtig. Wegen Schwangerschaftsabbruch, bei mir war es damals ja aus eigener Erfahrung auch das Thema, klar. Mir wurde auch gesagt, ja, wie sieht es denn aus bei dir so von wegen Schwangerschaftsabbruch? Möchtest du nicht eher abtreiben? Du bist zu jung und bist gerade mal in der Ausbildung oder so. Und das war für mich auch lange ein Thema. Aber ich habe mir dann irgendwann so gedacht, nachdem ich diesen Herzschlag beim Frauenarzt gesehen habe, ich kann das nicht. Ich kann das aus meinem Gewissen her einfach nicht tun. Und von daher war das dann eigentlich auch schnell vom Thema vorbei.
2: Also, aber es war auch ein Thema.
1: Ja, natürlich. Natürlich. Interessant. Also, weil es halt eben einfach unerwartet kam. Und ja, da musste man dann natürlich auch darüber nachdenken.
2: Ich glaube, gerade bei dem Thema Teenage-Mutter ist nämlich dieser Schwangerschaftsabbruch ein sehr, sehr großes Thema. Ich weiß nicht, bei dir mit 28 war das ein Thema?
0: Ich kann dir nur sagen, dass ich auch eine Fehlgeburt hatte vor meinem zweiten Sohn und ich kann dem nur zustimmen, was Caroline gesagt hat. Es kam ziemlich schnell nach der ersten Schwangerschaft und da sind auch Unsicherheiten, weil du bist überfordert mit dem ersten Kind. Es ist alles neu, es ist alles viel, viel zu viel. Obwohl ich dann 26 schon war und dann habe ich eben festgestellt, ich bin wieder schwanger und da hat man auch ein Gedankenkarussell, weil du ja, wie gesagt, mittendrin noch in dem Chaos bist. Emotional, dein Körper, die Hormone, alles. Und du bist dann in dem Moment einfach irritiert. Natürlich entscheidest du dich dafür und das war auch meine Entscheidung, aber ich hatte dann im vierten Monat plötzlich kein Herzschlag mehr.
1: Das ist natürlich traurig.
0: Und da, wo man dann sich denkt, die Sorgen, die ich mir gemacht hatte, dass dann am Ende so ein Gefühl kam, wie konntest du eigentlich nur so denken, ne? Also dieses, kriege ich das hin? Und das war doppelt schmerzhaft, weil eben genau das, du siehst einen Herzschlag und dann gehen die Gedanken weg. Und als dann im vierten Monat, dann, warum auch immer, ohne erklärlichen Grund, plötzlich gar kein Herzschlag mehr da war, das war für mich ein Zusammenbruch.
1: Das glaube ich.
0: Deswegen sind das auch so Erfahrungen, mit denen man offen umgehen soll, wenn eben eine junge Mama kommt und Gedanken hat, es lohnt sich, jedes Leben, dass du ermöglichst. und jedes Kind, das auf die Welt kommen kann, ist das Leben wert. Und ja. jeder schafft alles. Also wir machen uns manchmal Sorgen über Sachen, statt zu schauen, was in unserer Welt hier wirklich tatsächlich gerade abgeht, ja. wo man sich wirklich Sorgen machen muss. Und dass man sich darüber Sorgen macht. Und wichtig ist eben, aufmerksam zu machen, es gibt Unterstützungsmöglichkeiten, egal in welcher Form. Und da ist man nicht allein. Allein ist man, wenn man wirklich in den Krieg zieht, wenn man wirklich tatsächlich irgendwo ist, wo man nicht mehr rauskommt. Ja. Und ich muss sagen, die Erfahrung habe ich leider auch gemacht in der Hinsicht, dass ich danach einfach mit mir gekämpft habe, wie ich bloß nur die Überforderung einfach so im Vordergrund hatte und dachte, das kriege ich doch nicht hin, das schaffe ich doch nicht. Und als dann alles vorbei war, also für mich ist dann eine Welt zusammengebrochen.
1: Das kann ich mir vorstellen. Also bei mir war es so, wir wollten, mein Mann und ich wollten nach unserem ersten Sohn irgendwann auch wieder noch ein Kind haben. Aber ja, ich glaube, der Körper, der weibliche Körper braucht halt einfach auch noch so eine gewisse Phase, wo man A, zu sich selbst kommt und halt eben, ja, wieder ja, mit sich selbst im Reinen ist und wieder halt so sein Körpergefühl wieder hat und so weiß, ja, ich kann mir selbst vertrauen. Und B, halt eben auch wieder so diese Phase, hey, ich traue mir das zu, nochmal schwanger zu werden. Und deshalb,
2: ich glaube auch so generell in der Gesellschaft ist so dieses Zutrauen, schwanger zu werden als Frau, sehr stark gesunken, weil ich habe es euch vorhin so erzählt, Johann Sebastian Bach hatte eine Frau, 10 Kinder, die Frau ist gestorben bei der 10. Schwangerschaft, was ja früher auch durchaus üblich war. Kam die nächste Frau, gerade nochmal 10 Kinder. Das ist natürlich so eine ganz andere Herangehensweise an das Thema Mutterschaft, weil du jetzt gerade gesagt hast, naja, man braucht dann auch mal Zeit, um sich zu erholen und sich zu regenerieren, sage ich jetzt mal. Ja. Das ist natürlich auch so ein ganz neuer Trend, der jetzt, glaube ich, so unseren aktuellen Zeitgeist einfach auch beschreibt.
1: Ja, natürlich. Also ich meine, wie schon die Statistik sagt, also ich meine, die Frauen werden immer älter. Es gibt immer weniger Kinder hier in Deutschland oder auf der Welt. Und es hat ja auch irgendwo seine gewissen Gründe, warum es so ist.
2: Ja, die Ausbildung wird zum Teil auch wahrscheinlich an erste Stelle gesetzt.
1: Ja.
2: Aber ich glaube, zumindest kenne ich das auch aus meiner Familie, meine Cousine ist mit 18 schwanger geworden und die hat trotzdem ihre Ausbildung zu Ende gemacht.
1: Ja.
2: Also ich glaube, es ist schon möglich.
1: Natürlich, es ist alles möglich. Ich denke mir auch jedes Mal positiv sehen. Und ich habe meine Ausbildung auch trotz Kind abgeschlossen. Ich bin zwar immer noch nicht fertig, aber mit meiner Weiterbildung und so. Aber ich denke, ich kriege das auch mit Kind hin.
0: Es hängt natürlich von verschiedenen Faktoren ab. Und für mich, vor allem wenn es sich um Ausbildung handelt, muss man auch Lehrkräfte haben, die das Verständnis dafür zeigen. Ja. Und da zum Beispiel ist es auch irgendwie wichtig, eben nach außen hin auch aufmerksam zu machen, dass jeder Einzelne von uns eine Verantwortung mit übernehmen muss. Wie unterstütze ich denn jemanden, statt zu sagen, wir haben jetzt mittendrin und du hast die Ausbildung. Nee, trotz dessen kann man das hinkriegen, wenn eben auch die anderen Personen, die um uns herum sich befinden, mit unterstützen und nicht Steine dann irgendwie in den Weg legen, sodass du gar nicht mehr vorankommen kannst. Also das ist jetzt aus der Sicht als Lehrerin, weil ich so eine Situation auch schon mal hatte, nicht im Teenage-Alter, wo man sagt, das geht trotzdem, du wirst dann vielleicht eine kleine Pause machen, was die Entbindung angeht, dann hast du halt einfach ein halbes Jahr, wo du länger dran machen musst und deine Ausbildung ist einfach ein halbes Jahr später fertig. Aber nicht dann direkt zu sagen, du legst alles lahm und schmeißt es hin.
2: Ja, das ist ja wirklich außergewöhnlich, als wir uns die Statistik angeschaut haben, dass wir uns wirklich in einem Zeitraum befinden, wo man mit 29 erst schwanger wird oder 30. Das einfach so aus meinem Gefühl heraus, auch wenn ich selbst noch keine Mutter bin und ich bin auch schon 38 Jahre alt, würde ich trotzdem aus meinem Instinkt heraus sagen, das ist viel zu spät.
0: Nee, also ich glaube, auch da gibt es nicht ein zu spät. Da gibt's, das gibt's nicht, meiner Meinung nach.
1: Es gibt in jedem Alter, würde ich sagen,
2: Vor- und Nachstellung. Aber dass der Trend so nach hinten also ich glaube schon, wenn man sich anschaut, wie war der Trend, oder der Trend sage ich jetzt, ja, aber wie war das Durchschnittsalter einer Schwangerschaft bei einer Frau vor 40 Jahren, bin ich mir sicher, dass der deutlich niedriger gelegen hat. Also der Trend geht dahingehend, dass man erst später schwanger wird. Und deswegen auch wieder so schön, dass du jetzt wieder den Akzent setzt. Nee, lass doch mal über das Thema Teenage Schwangerschaft sprechen.
1: Auf jeden Fall, weil, wie schon gesagt, es gibt halt eben viele Krabbelgruppen, wo halt einfach eher so dieser Trend da ist, von älteren Müttern. Auch wenn, ja, bei älteren Müttern würde ich jetzt sagen, und bei jüngeren Müttern das Gleiche ist, dass halt viele Herausforderungen gleich sind. Also zum Beispiel, ja, Baby weint in der Nacht viel, kann bei junger Mutter sein, kann aber auch bei älterer Mutter sein. Aber da, ja, Unterschied ist zum Beispiel halt eben, ja, das Alter meistens und halt eben die berufliche Entwicklung.
0: Neben der beruflichen Entwicklung wäre auch vielleicht noch ein Thema, der Körper ist ja auch noch nicht so ganz so weit, ja, in einigen Sachen. Wie ist das denn, wie war es bei dir denn von der Erfahrung her? Wie lange hast du denn wieder gebraucht oder wie lange hat dein Körper wieder gebraucht, um einfach wieder so zu sein, wie man vor der Schwangerschaft war, also fit zu sein? Also ich habe circa ein Jahr gebraucht, um das Gefühl zu bekommen, mir geht's wieder gut, körperlich. Mhm. Aber ich gehe mal davon aus, wenn je jünger du bist, im Teenage-Alter, ist natürlich der Körper noch nicht so ganz fertig. Ne? Mhm. Also du hast dann noch eine Entwicklung. Und hattest du da irgendwelche Komplikationen? Das würde mich noch interessieren.
1: Meinst du jetzt in Bezug auf der zweiten Schwangerschaft?
0: Der ersten, also einfach so dieses, die Erholungsphase.
1: Also meinst du jetzt zwischen erster und zweiter Schwangerschaft?
2: Ja, nach der ersten Geburt quasi. Wie erging es deinem Körper nach der ersten Geburt?
1: Ah, okay, verstehe. Ja, ich glaube...
2: Das ist gut.
1: Ich glaube, ich habe da eigentlich... ja, schon ein Jahr gebraucht, wo ich dann halt eben auch gemerkt habe, ja, so langsam geht's wieder. Aber bis ich dann wirklich, wirklich, wirklich ich selbst wieder war und sagen konnte, jo, ich mach jetzt wieder was für mich oder so, das hat, glaube ich, länger gebraucht als ein Jahr. Und wie gesagt, ich glaube, das ist so diese Zeit, wo man halt dann auch irgendwann sagt, ja, will ich noch mal ein Kind, will ich noch mal diese Herausforderungen, will ich mir das noch mal für meinen Körper antun? Und ja, das braucht halt einfach so seine Zeit. Und das sollte man sich auch nehmen. Und ja, ich kann verstehen, dass manche Frauen dann sagen, ja, ich will ja noch ein zweites Kind und einen kurzen Altersunterschied. Aber dann bin ich vielleicht noch mehr überfordert mit mir selbst, mit dem zweiten Kind oder mit zwei Kindern als davor, weil ich halt eben selbst auch noch nicht fertig bin und halt eben noch mal was mit mir gemacht wurde, mit meinem Körper.
0: Also auch da, dass man eben feststellt, das ist wahrscheinlich auch wieder individuell, sehr wahrscheinlich, ja, gehe ich mal davon aus, das war jetzt einfach nur der Gedanke, war es vielleicht anders? Also wenn ich mit 26 schon das Gefühl hatte, nach einem Jahr geht es mir körperlich gut,

0: Freundeskreis viel Ältere, die da zum Beispiel sagen, na, also ich meine, geduldig schon in Bezug auf Ruhe bewahren, aber was das Spielen angeht, ne, also wo die dann gesagt haben, naja, ja, es ist nicht mehr so spannend. Wie war es denn bei dir?
1: Also, ja, auf beide Kinder bezogen, würde ich sagen, kommt dann auch nochmal mein eigenes Kind heraus, wenn ich mit denen spielen werde oder spielen möchte. Aber ansonsten ist halt auch so diese Geduld und Überforderung auch nochmal im Raum.
0: Während des Spielens meinst du?
1: Beziehungsweise generell so im Alltag.
2: Ich glaube auch, wenn man nämlich älter ist, kommt ja so eine Gelassenheit auch irgendwie. Man hat schon einiges erlebt, man weiß, wie das geht schief und man hat nicht mehr so diesen Anspruch, irgendwas muss passieren, das wird einwandfrei laufen.
0: Ja.
2: Und das kann natürlich auch ein Vorteil sein in der Erziehung. Ja, weil man besser loslassen kann, weil man nicht so festhält. Und wenn man jung ist, auch ich in jungen Jahren, habe natürlich immer an allem festgehalten, was mir gefallen hat. Ich bin ja das Kind im Supermarkt, wenn er den Lolli haben will, ja, der schreit und wird ja schier wahnsinnig, weil er diesen Lutscher haben will. Und das geht ja weg im Alter, dass man sagt, nein, ich brauche das jetzt nicht. Er macht das jetzt schon, sie macht das jetzt schon ohne mich.
0: Ja.
2: Und es ist ja auch was Schönes, auch dieses Vertrauen, was man auch einem anderen Lebewesen irgendwie schenken kann im Alter.
1: Ja, sicherlich. Also es hat, wie gesagt, alles so seine Vor- und Nachteile. Und ja, ich meine, ich bin jetzt beim zweiten Kind, wie gesagt, auch gelassener. Aber ja, ich glaube, keine Mutter kann sagen, dass sie nicht mal Situationen hat, wo sie nicht überfordert ist. Also ich glaube, das wäre eine Lüge.
0: Es gibt viele, die das tatsächlich, glaube ich, behaupten, aber das sind wirklich Lügen. Also überall gibt es Überforderung, überall läuft etwas schief und man kann tatsächlich, wie wir schon gesagt haben, es gibt nicht die Bedienungsanleitung dafür, dass man alles perfekt macht, weil Emotionen eben und das Leben nicht planbar sind und man sich immer wieder aufs Neue einstellen muss.
1: Ja.
0: Meine Lieben, ich im insgesamt zusammenfassend nochmal die Vorstellung des Vereins JOMO, Young Mothers, gegründet von Caroline Hartwig. In Groß-Gerau könnt ihr den Verein finden, wie Caroline auch schon berichtet hat. Und ihr habt welche sozialen Netzwerke, wo man euch finden kann?
1: Auf Instagram.
0: Mhm. Unter JOMO?
1: Ja, oder Young Mom.
0: Young Mom. Könnt ihr tatsächlich folgen, unterstützt bitte den Verein, folgt dem Verein JOMO und versucht auch, wenn ihr im Umfeld, im Umkreis Leute habt, die jung sind, schwanger sind, darauf aufmerksam zu machen, dass man dort eben Leute finden kann, wo man ein Netzwerk aufbauen kann. An der Stelle möchte ich mich von meiner Seite bedanken an Caroline Hartwig, die uns den Verein heute vorgestellt hat und auch an meine liebe Moderatorin Eva.
2: Ja, danke auch an dich, Jutta.
0: Ja.
1: Ja, und vielen Dank, dass ich hier sein durfte.
0: Möchtest du noch jemanden grüßen da draußen?
1: Grüße an meine Familie.
0: Fantastisch. Ja, an der Stelle, liebe Zuhörerinnen und Zuhörer, bedanken wir uns herzlich für die Aufmerksamkeit, wünschen noch einen angenehmen Tag, genießt das gute Wetter und für alle jungen Mütter, schön auf den Spielplatz jetzt gehen und ihr seid perfekt. Bis zum nächsten Mal. Tschüss.
2: Tschüss.
1: Bis dann.
0: Herzlich willkommen, liebe Zuhörer da draußen, zu der heutigen Sendung Female Frequency. Heute zusammen hier mit Jutta und neben mir natürlich meiner Lieblingsmoderatorin, die
2: Eva. Ja, schön, Jutta.
0: Ja, zu der heutigen.
2: Dass wir es wieder geschafft
0: haben. Ja, und heute auch wieder mit einem sehr, sehr, sehr schönen Thema, Eva. Vielleicht magst du auch schon mal anfangen. Was haben wir denn heute mitgebracht für unsere Zuhörerinnen und Zuhörer?
2: Ja, wir haben natürlich noch einen Gast hier am Tisch, der darf sich auch gleich vorstellen. Und eigentlich kommt das Thema ja gar nicht so direkt von uns, sondern wir haben das Thema aufgeschnappt, ja, im Echo sozusagen. Es gab einen Artikel im Echo von der Caroline Hartwig. Ich nenne jetzt einfach.

Radio Rüsselsheim am Dienstag, den 14. Juli 2026. Hier ist die Sendung Inside Rock and More. Und natürlich wie immer um diese Zeit ist der Meinert am Mikrofon. Heute habe ich mir ein anderes Intro ausgesucht. Und zwar geht es um den Titel 1980F von der Gruppe After the Fire. Höre ich mich immer wieder gerne an. In Anbetracht des wunderschönen Sommerwetters gibt es heute ausschließlich Sommersongs. Songs, die in irgendeiner Form was mit Summer oder Sommer zu tun haben.

Show ist es lecker warm, um das mal milde auszudrücken. Wir haben draußen total schwüles Wetter und ich habe aber alle Fenster hier im Studio aufgemacht, um so mindestens ein bisschen Luft zu erhaschen. Los geht's bei mir mit den ersten Summer

Die Gruppe ABBA machte den Anfang mit ihrem Titel Summer Night City hier und heute bei Radio Rüsselsheim in meiner Sendung Inside Rock and More mit dem Motto ausschließlich Sommersongs in irgendeiner Form. 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Das ist in der Zwischenzeit leider abgestellt worden. 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Es geht weiter mit Sommersongs. George Harrison mit seinen Beatles. Here Comes the Sun.

Here Comes the Sun von den Beatles, geschrieben von George Harrison. 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Das hört sich doch richtig gut an, oder? Es geht weiter mit Sommersongs. Cruel Summer, Bananarama.

Bananarama, Cruel Summer, hier und heute bei Radio Rüsselsheim in meiner Sendung Inside Rock and More mit dem Motto ausschließlich Sommertitel, die in irgendeiner Form was mit Sommer zu tun haben. Das bietet sich nämlich geradezu an. Ich sitze hier im Studio bei gefühlten 38, 39 Grad. Das Fenster habe ich sperrangelweit aufgeschmissen, weil ich genau weiß, ich brauche ein bisschen Luft. Auch wenn die Busse, die hier unten vorbeifahren, irgendwelche Nebengeräusche erzeugen, das ist mir heute piep egal. Wir kommen zum nächsten Interpreten. Das ist der Glenn Campbell und der besingt die Sunflower.

Glen Campbell singt den Sunflower. Darf's auch ein bisschen härter sein? Ich habe John Bon Jovi im Programm mit Summertime.

für John Bon Jovi. Ein relativ kurzer Titel mit 3:18. Ich komme jetzt zu einer Supergroup. Diese Supergroup besingen Sunshine of Your Love. Die Supergroup bestand aus Ginger Baker am Schlagzeug mit Jack Bruce an der Bassgitarre und an der Leadgitarre mit Eric Clapton, genau, eben, hätte ich mir das fast, oder wäre mir fast nicht eingefallen. Diese drei bilden die erste Supergroup, die es gab. Und das war die Gruppe Cream, beziehungsweise ist die Gruppe Cream, Sunshine of Your Love.

Das war die Gruppe Cream, Sunshine of Your Love. Zum nächsten Titel, und da liegt ein Musikwunsch vor. Nämlich die Wanda hat sich diesen Musikwunsch bzw. diesen Wunsch geäußert. Die hat aber genau gewusst, was für ein Motto heute hier bei Radio Rüsselsheim gespielt wird. Kein geringerer als Bruce Springsteen, Girls in the Summer Clothes für die Wanda.

passend zu meinem Motto Girls in the Summer Clothes von Bruce Springsteen, gewünscht von der Wanda. 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Weiter geht es mit Sommersongs, Katrina and the Waves, Walking on Sunshine.

Trina and the Waves, Walking on Sunshine. Zum nächsten Interpreten, er war sehr erfolgreich mit der Gruppe Eagles und dann war er nochmal erfolgreicher als Solo-Interpret. Die Rede ist von Don Henley und er besingt den Sommer in Form von The Boys of Summer.

Don Henley, The Boys of Summer. Jetzt fängt wieder meine Eigenwerbung an. Ab morgen 7 Uhr in der Früh bin ich wieder hier bei Radio Rüsselsheim auf Sendung. Dazu begleitet mich die Eva und wir beide gestalten zusammen das Frühstücksradio von 7 bis 9. 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Da haben wir uns was Tolles ausgesucht, was es an Musik gibt und alle möglichen Informationen, die man braucht, um durch den Kultursommer von Rüsselsheim begleitet zu werden. Ich komme zum nächsten Titel. Diese Gruppe, die ist leider nicht mehr existent, weil die sich gesagt haben, okay, es reicht für uns. Aber trotzdem, ich höre diese Musik unheimlich gerne. Es geht um die irische Gruppe Runrig. Und die haben auch einen Sommer im Titel, beziehungsweise Pride of Summer, eine Live-Aufnahme. Das muss man sich unbedingt anhören.

Run Rig, Pride of the Summer. Ich habe was Deutsches im Programm und da gibt's keinen Besseren, der das am besten rüberbringen kann. Wolfgang Petri, er besingt Sommer in der Stadt.

Sommer in der Stadt. Und das ist in der Tat Sommer in der Stadt, weil hier ist es richtig schön heiß. Wolfgang Petri, ich habe noch, ich habe mal zwei Titel auf jeden Fall. Und das hier ist ein bisschen softiger. Gordon Lightfoot, Sundown.

Beach Boys, All Summer Long. Einen Titel habe ich noch in der Pipeline. Dann ist meine Sendung hier bei Radio Rüsselsheim mit dem Motto ausschließlich Sommer.

Ich trockenen Fußes nach Hause, weil es sieht alles ein bisschen, ja, heiter würde ich nicht sagen, aber alles ein bisschen heller aus da draußen. Macht's gut, ihr Lieben. Mal bis zum nächsten Dienstag oder halt bis morgen früh um 7. Schön mit euch, Meinhard.

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1: Spielen wir gerne Afrika. Und
2: erzähl was über Toto und Lotto.
3: Naja, die hatten mehrere Hits. Ne? Africa, Rosanna, Hold the Line. Mehr fällt mir im Moment nicht ein. Dann glaube ich, spielten zwei Brüder dabei. Und einer von denen spielt jetzt immer noch in der Begleitband von Ringo Starr. So, und jetzt gibt es, Meinert?
1: Wunderbar. Africa.

0: Sänger und Gitarrist von Toto war Steve Lukather. Und der spielt schon seit Jahrzehnten in Ringo Starrs All-Star-Band. Apropos Ringo, da war doch was, gell?
1: Ja, der hat heute Geburtstag.
2: Der hat heute Geburtstag und gerade eben hast du das jetzt auch zum Besten gegeben und das war ja jetzt eine super Überleitung.
0: Richtig, ja, so sind wir halt.
1: Ja, und es hat noch ein berühmter Schlagzeuger heute Geburtstag, der Andy Wirsching, ach ja. Aha. Der in Rüsselsheim ja wohl bekannt ist. Ne?
0: Ja, ja.
1: Also Andy, alles Gute zu deinem Halbrunden, ja, wenn du uns hörst. Spiel mir aber trotzdem was von deinem Vorbild Ringo Starr.

0: Hat jemand von uns den Ringo Starr mal gesehen?
1: Nee.
0: Auch nicht bei den Beatles?
1: Nee. 1966.
2: Hast du die Beatles jemals live gesehen?
0: Nee.
1: Na, die waren ja nur also im Star Club und dann kamen sie ja dann 1966 wieder zur sogenannten Bravo Blitz Tournee. Nee, Beatles. Nee, wie war das? Bravo Beatles Blitz Tournee.
0: Und im Zirkus Krone in München.
1: Genau, ja. Drei Konzerte in Hamburg, in der Krugerhalle und im Zirkus Krone, das bekannte. Gibt es übrigens auf YouTube auch die Konzertaufnahme. Ehrlich? Ja, ja. Aber da sieht man, welche einfache Ausrüstung
0: die hatten. Die haben so einen Fox-Verstärker gehabt, den habe ich im Keller stehen noch.
1: Und damit haben die Zirkus Krone gefüllt, ja, mit der Musik. Nee, leider nicht. Aber der Ringo, der ist ja noch quietschlebendig und tourt. Vielleicht kommt er mal in die Festhalle. Aber das wird dann bestimmt 400 Euro kosten, das Konzert.
2: Aber für solche Typen geben wir doch alles, ja. Ja,
1: vor allem hat er eine unglaubliche All-Star-Band. Also neben dem Typen von Toto spielt der Sänger von Men at Work, Colin Hay, mit. Und noch so ein paar Bekannte, ne? Und jeder darf da mal sein Liedchen trällern, ja, und Ringo auch. Also,
0: da braucht der Ringo ja kaum was zu machen, ne?
1: Naja, der singt dann sein With a Little Help from My Friends, ja. So, Meinert, was hast du denn jetzt auf?
2: Ich habe jetzt Musik aus Afrika.
0: Aus der Music Hall in Frankfurt.
1: Ja, die Music Hall.
0: Wo warten die?
1: Ja, die kennt auch keiner mehr. Ja. Wenn du A66 geradeaus nach Frankfurt reinfährst, da kommt ein Kreisel.
0: Ludwig-Landmann-Straße.
1: Ja, aber da kommt ein Kreisel und den Kreisel fährst du links und da kommst du in die Wolterstraße. Da stehen lauter neue Häuser, ne? Schickimicki und so weiter und so fort. Und da war bis Mitte der 90er Jahre standen alte Gebäude und da in einem Gebäude war die Music Hall. Eine recht bekannte Location. Disco und auch für Live-Auftritte. Und da habe ich den weltbekannten Yusun Dur gesehen. Wenn da 50 Leute drin waren, war es viel.
2: Nee. Ja. Das war nicht mehr, weil das ist ja ein unheimlich sehr bekannter.
1: Ja.
2: Okay. Aber die 7 Seconds hören wir uns gerne an, oder?
1: Auf jeden Fall.
0: Die hatte ja mit der, wie heißt sie? Die Schwester vom...
1: War das die Nene Cherry?
0: Nene Cherry.
2: Nene Cherry. Ja. Genau, und das ist auch gesungen, dieser Song, genau. Ja.

0: du warst immer ganz begeistert hier von diesem Konzert, Josef.
1: Ja, er kann fantastisch singen, kann sich bewegen.
0: Eben, okay.
1: Eine richtige Persönlichkeit auf der Bühne.
0: Und was haben wir gerade eben nochmal oder drüber diskutiert? Von welchem Staat in Afrika war er noch der Kulturattaché oder wie auch
1: Kulturminister.
0: Immer? Kulturminister sogar.
1: In Senegal.
0: Ah.
1: Er hat sogar mal für das Amt des Präsidenten kandidiert, aber er wurde nicht zugelassen, weil zu wenig Leute für ihn unterschrieben haben. Du musst ja ein paar tausend Stimmen haben, um zur Wahl zugelassen zu werden. Aber immerhin hat er es zum Minister für Kultur geschafft.
2: Oh ja. Senegal.
0: Wir kommen jetzt zu einem sehr bekannten Künstler. Auch auf diesem Konzert, Josef, waren wir beide wahrscheinlich gemeinsam in der Festhalle.
1: Aber unabhängig voneinander.
0: Unabhängig voneinander.
2: Immer wieder, ja, ja.
1: Wobei,
2: wir sind immer noch im Jahr 92, ne?
1: Ja, ja, ja, ja.
0: Ja, ja, ja, immer noch 92.
1: Ich muss sagen, mir hat das Konzert nicht gefallen, weil ich stand da, wo man nur Bass gehört hat. Wäre ich wahrscheinlich 10 Meter links oder rechts gegangen, hätte ich einen ganz anderen Klangeindruck gehabt.
2: Damals gab es oftmals noch Probleme mit der Aussteuerung, ne?
1: Ja, ja, ja.
0: Ich meine, die Festhalle war dafür bekannt, dass da keine optimale Akustik herrschte. Aber die Techniker hätten das normalerweise in den Griff haben müssen.
2: Heute kriegen die alles in den Griff. Heutzutage kriegen die alles in den Griff.
1: Ja, ja.
2: Mir ging das auch mal so mit Billy Joel. Das hat mir überhaupt nicht gefallen, obwohl das so ein großer Künstler ist. Aber ne, das hat nicht geklungen. Ne?
1: Da kommen wir doch zum Billy Joel. Oder hatten wir den das letzte Mal abgehandelt? Weiß ich gar nicht. Ich glaube, den hatten wir das letzte Mal abgehandelt.
0: One after the other.
1: Ja, genau. Also jetzt erstmal zum Boss.

0: Da war der Bus schnell on fire. Ja? Und auch wieder zurück.
1: Genau, I'm on fire. Ich kann mich entsinnen, Josef und ich waren uns gerade eben nicht so richtig einig. Der eine meinte, das war ja ein gutes Konzert. Der eine meinte, die ganze Akustik in der Festhalle, die war ja wohl nicht so ganz optimal. Und da sind wir uns nicht gerade einig geworden, ja.
2: Ich glaube, wenn man 10 Meter rechts oder links ging, da war eine ganz andere Akustik. Durch die vielen Reflexionen in der Festhalle. Aber lass mal das mal jetzt.
0: Ja, jetzt kommen wir mal zu einem Stadionkonzert. Ne? Damals, 1992, ja, da hat meine Frau gesagt, ja, da habe ich für die Kinder Karten gekauft. Da habe ich gesagt, wie bitte? Wie willst du mit den kleinen Kindern, damals noch ziemlich jungen, kleinen Kindern, willst du da hingehen? Da sind Hunderttausende von Menschen und du bist selbst so klein, da siehst du ja nichts. Da hat sie gesagt, naja gut, da gehst du halt mit. Ja, und da bin ich mit 2 jungen Mädchen, die waren damals 8, ja, würde ich mal sagen, dahin gegangen. Und es war super organisiert. Es war für Eltern mit Kindern ein ganzer Block frei, wo jeder gucken konnte und alles gesehen hat. Und es war wirklich super klasse organisiert. Egal, wie man zu dem Künstler steht, er war halt der absolute Superstar dieser Zeit. Mhm. Michael Jackson im Waldstadion in Frankfurt.
2: Ich war ja auch da. Ne? Und ich muss sagen, die Show war perfekt. Die war 120-prozentig. Ne? Also da hat alles gepasst, wie aufs i-Tüpfelchen.
1: Hat er dieses Lied auch gespielt?
2: Das weiß ich nicht mehr.
1: Doch, natürlich, logisch.
0: Ich denke, natürlich. Ne?

0: Damals kam er reingeflogen. Ich weiß nicht, ob er wieder rausgeflogen ist aus der Arena. Kannst du dich erinnern, Josef?
1: Nee, das habe ich gar nicht mitgekriegt, dass der da wahrscheinlich mit einem Hubschrauber.
0: Nee, mit so einem.
1: Stimmt, mit so einem Raumanzug.
0: Ja,
1: genau.
0: Ja,
1: kann ich mich erinnern. Ja. Übrigens, es heißt, die Gitarre hätte Slash gespielt bei der Aufnahme.
0: Ja.
1: Ob das stimmt, weiß ich nicht. Ja, Slash von Guns N' Roses.
2: Das habe ich aber auch in verschiedenen Facetten nachgelesen, wo der Slash gerade eben für diesen Song engagiert wurde, beziehungsweise eingespielt ist. Ja, oder?
1: Mhm. Ja. So, wir lassen mal Michael Jackson im Waldstadion. Und gehen in ein anderes Fußballstadion.
2: Es geht jetzt nach Genesis. Wir haben uns gerade eben noch mal drüber unterhalten. Die Gruppe Genesis, die habe ich dem Franz gerade eben verkauft. Die waren in Gelsenkirchen in der Veltins-Arena.
0: Die gab es aber damals noch nicht.
2: Die gab es damals noch nicht. Aber vielleicht war das jetzt...
0: auf Schalke.
2: Ja, auf Schalke. Oder nicht Rote Ernte Dortmund. Nein, sicherlich nicht. Nein. Also auf jeden Fall...
0: Die Kampfbahn hieß sie doch.
2: Ich weiß es nicht mehr. Auf jeden Fall war das für uns ein Betriebsausflug, beziehungsweise für meine Frau und mir.
1: Das ist doch eher ein Familienausflug.
2: Ja, Betriebsausflug kann man vielleicht so ein bisschen übergreifend sagen. Aber wir haben auf jeden Fall dieses Konzert besucht mit einer Übernachtung. Also insofern war das ein gelungenes Konzert. Und Genesis, ich bin kein großer Freund von unserem Trommler, von dem Kollegen.
0: Phil Collins.
2: Ja, Phil Collins, nicht unbedingt. Aber die Gruppe mit Mike Rutherford und allen, die dazugehört haben, das sind alles exzellente Musiker. Den Mike Rutherford, den habe ich ja mit Mike and the Mechanics in der Jahrhunderthalle live mir angehört und der war richtig gut. Und dann gab es noch den anderen, den haben wir in der Festhalle uns angehört. Das war Mike Rutherford.
1: Wir liefern das nach.
2: Nein, der war es nicht. Ach, Mensch, Salisbury Hill?
1: Peter Gabriel.
2: Genau, eine Vorlage und ihr wisst sofort Bescheid. Den haben wir uns dann live in der Festhalle Frankfurt angehört. Das habe ich ja noch gar nicht erwähnt. Auf jeden Fall haben wir jetzt hier und heute Genesis mit einem...
0: Glück auf Kampfbahn hieß das Ding. Jetzt fällt mir sein.
2: Schalke, Glück auf Kaufbahn. Ja, das kann sein. Ja, auf jeden Fall.

0: Genesis.
1: Ob wir so ganz begeistert von dem Song waren wir, oder sind wir nicht? Die Jungs haben mich gerade eben schon
2: aber
1: mal
2: gesagt. Aber du warst da, ne?
1: Ja, ich
2: Glück
1: war da.
2: Auf Kampfbahn zu Schalke.
1: Wir haben uns gerade eben noch mal ganz kräftig drüber unterhalten, wo der Franz sagt, es war keine Veltins-Arena. Das war die Bezeichnung von davor. Glück auf Kampfbahn.
2: Glück auf Kampfbahn zu Schalke.
3: Habe ich nie gehört.
2: Ja, komm.
3: Sie ist immer nur auf Schalke.
2: Ja, aber die haben ja auch irgendwo gespielt, oder?
3: Ja, auf Schalke.
1: Wir kommen jetzt zur nächsten Band. Aber ich muss ehrlicherweise gestehen, Tom Petty und The Heartbreakers, die waren in Frankfurt in der Festhalle. Aber ich kann mich nicht so richtig daran erinnern, wie die gespielt haben, wo, und überhaupt das Ganze drumherum. Und ich weiß es nicht.
3: Hast du in etwa die Karte bei eBay Kleinanzeigen gekauft?
1: Nein, das habe ich noch nie gemacht. Nein, das habe ich
2: das
1: sicherlich nicht gemacht.
2: Das gab es damals auch noch nicht.
3: Das stimmt, ja.
1: Tom Petty, ich bin total unsicher. Aber nichtsdestotrotz.
2: Aber Tom Petty ist eigentlich ein Idol, ne?
1: Also, das sehe ich auch so, ja. Das sehe ich auch so. Und du hast gerade eben recherchiert, Josef, der Tom Petty ist leider sehr früh verstorben, ja.
3: Anfang 60, glaube ich, war das. Also, Alter.
2: War er.
3: Nicht Anfang
2: 60. Aber das ist vielleicht 5 Jahre her?
3: Nee. Noch nicht so
1: lange. Nee, ist länger.
3: 10?
2: Nee.
3: Wir liefern das nach.
2: Ja.
1: Wir liefern das nach. Auf jeden Fall haben wir ein ganz tolles oder einen ganz tollen Song ausgezogen von Tom Petty and the Heartbreakers. I Won't Back Down.

0: Wir haben uns gerade eben nochmal eingiebig oder ausgiebig über Tom Petty und seine Heartbreakers unterhalten und sind zu dem Entschluss gekommen, ein grandioser Musiker, Franz, oder?
1: Ja, sehe ich auch so, ja. Das ist genau meine Musik, sage ich mal. Ja.
2: Meine auch.
0: Entschuldigung? Meine auch.
2: So, vom grandiosen Tom Petty und der Festhalle springen wir ins Jahr 1993 in die Alte Oper.
0: Oh.
2: Da trat eine Chansonette, ich glaube, so heißt das auch.
1: Chansonette.
2: Ja. Chansonette, ja. Nanette Scribar and Band, gibt es heute noch. Ziemlich unbekannt, aber in bestimmten Kreisen sehr verehrt. Und wenn ihr glaubt, sie spielte und sang da in dem großen Saal in der Alten Oper. Nein.
1: Weit gefehlt.
2: In der Alten Oper gibt es, glaube ich, 5 oder 6 Säle, von ganz groß bis klein. Mozartsaal noch kleiner. Und dieses Sälchen, das war oben unterm Dach. Da gingen vielleicht, 20, 30 Leute rein. Also es war ein sehr intimes Konzert, ne? Und hat mir aber gefallen. Und wir spielen.
1: Ja, wo hast du dann den Titel ausgegraben?
2: Den Titel habe ich aus YouTube ausgegraben, weil ich mich natürlich nicht mehr erinnern konnte, was die Nanette da alles von sich gegeben hat. Ich habe auch, glaube ich, eine CD noch. Die habe ich aber nicht gefunden.
1: Aber du warst exklusiv dabei.
2: Ich war unter den 20, 30 Leuten dabei, ja, richtig. Und der Titel En Provence ist sehr an die französischen Chansons angelehnt.

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0: Das muss ein sehr intimes Konzert gewesen sein, Josef.
1: Aber was mir jetzt so in Erinnerung kommt, gut. Also es war schön, angenehm zu hören.
2: Ja, ich habe gerade festgestellt, sie heißt Nanette Skriba. Ja, aber sie klingt wie Annette Lisanne. Ne?
1: Wie die Nanette ohne N.
2: Ja, ja.
1: Ja, stimmt. Ja, ja. Gleiche Richtung. So, wir kommen jetzt vom Minisaal wieder zurück in das Waldstadion und da traten damals 1993 U2 auf. Und das Konzert hat mir nicht gefallen. Die haben damals eine Platte rausgebracht, die hieß Achtung Baby. Die ist wirklich so in Berlin aufgenommen und das war nicht die U2, die ich gekannt habe. Ne? Aber deshalb spielen wir jetzt einen anderen Titel, eine Live-Aufnahme von One, U2 und Mary
2: J. Blige.
1: Genau.
2: Die passt da eigentlich auch nicht dazu.
1: Aber ne? Die ist mal mit denen aufgetreten. Na gut.

0: haben uns gerade drüber unterhalten. Wir wollten an sich. Wir wollten die Live-Aufnahme von dem Song One hören. Und das wird präsentiert von Bono und Mary J. Blige.
1: Gleich.
0: Hören wir gerne. Einfach nochmal vorne. Okay?

0: YouTube mit Mary. Und wir haben nur gerade eben noch die Kurve gekriegt, wo wir gesagt haben, wir wollten doch unbedingt gerne die Live-Aufnahme. Und da haben wir einen guten Griff getan, weil das ist richtig gute Musik, ja, muss ja, ich sagen. Ja.
1: Die Mary J. Blige, die macht eigentlich ganz andere Musik, ne?
2: Ehrlich gesagt, ich weiß nicht, welche.
1: Ja, die zappelt so. Also die kam mir so vor, ja, zu der Zeit wie Tina Turner.
2: Ach so.
1: Ja, also so tänzerisch zappelnd. Ne?
2: Hat die nicht auch mal mit den Rolling Stones gesungen?
1: Die hat sich überall eingemischt.
2: Hat sie ja überall eingemischt, genau. Und also U2 war damals der Hauptact. Und als Vorgruppe hat eine deutsche Punkband gespielt. Bin überhaupt kein Fan von denen, aber es gibt zwei Titel, die finde ich ganz toll. Und wir spielen einen davon.
1: An Tagen wie diesen? Nee.
2: Nee, den anderen. Das ist für mich einer der Rocktitel überhaupt.
0: Ich hab gerade eben noch mit dir drüber gesprochen, Josef. Die Toten Hosen waren letzte Woche im Frankfurter Waldstadion und der Frankfurter Bank Arena und die haben ein grandioses Konzert abgeliefert bei 40 Grad plus Temperaturen.
1: Und die hatten, war auch vor 10 Jahren irgendwann mal ein Hit, der hieß Ich spürte nie zum FC Bayern München gehen.
2: Das stimmt, ja. Aber die hören ja jetzt auf, das ist ihre Abschiedstournee.
0: Genau. Und nochmal, du hast mich nicht ganz ausreden lassen, Franz, das Konzert im Frankfurter Waldstadion war komplett ausverkauft. Es war plus 40 Grad. Und die Jungs selber, die haben alles gegeben. Der Campino, der hat sich richtig rausgehauen, weil er gewusst hat, das wird sein letztes Konzert in dieser Arena sein. Aber es wurden alle Getränke, was das Wasser betraf, für die jeweiligen Besucher zur Verfügung gestellt. Also das war schon grandios. Und
1: das war frei, ja.
0: Stimmt. Das war all for free. Aber die haben trotzdem ein Riesenkonzert abgegeben. Und wir würdigen nochmal die Toten Hosen. Das ist ein Konzert gewesen aus dem Jahr 1993.

0: Ja, die Toten Hosen damals
1: 1993,
0: ja. Wer war da Trainer in Düsseldorf?
1: Ristich.
0: Ein bekannter Trainer, Alex Ristich. Und darum ging auch das Lied. Ne?
1: Das wusste ich nicht, Franz, ja. Das ist mir neu.
2: Hat dieses Lied einen Zusammenhang mit dem Trainer?
0: Ja.
2: Ja, wir wissen ja, dass der Campino ein großer Fan von Fortuna ist. Ja,
0: ja, eben.
2: So, jetzt haben wir 20 Uhr.
1: Jetzt musst du deine Werbung loswerden.
0: Ja, mach mal Werbung, Wettervorhersage und...
2: Genau.
0: Breaking News.
2: Andi, ich wollte ja nur zum Besten geben, dass ihr aufgeschaltet seid bei Radio Rüsselsheim mit der Sendung Inside Rock and More und zusammen kooperiert mit Yesterday News. Wir haben heute das Beste und Feinste aus Konzerten aus den 90er Jahren zusammengestellt, wo wir selber in irgendeiner Form zugegen waren. 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Möchte ich keine Werbung mehr machen. Weil
0: Trump hat es verboten.
1: Kauft euch doch bitte alle DAB-Radios.
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0: gekauft. Das ist genial. 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So, jetzt habe ich aber vieles zum Besten gegeben. Wir haben jetzt eingeloggt, haben wir Led Zeppelin.
1: Ja, zumindest 50% von Led Zeppelin. Und zwar Jimmy Page und Robert Plant, der Gitarrist und der Sänger, die traten jahrelang als Duett auf.
2: Duo.
1: Als Duo.
2: Was ist denn der Unterschied zwischen Duo und Duett?
1: Ne? Das weiß ich auch nicht.
2: Das müsste man mal erkunden.
1: Ja, ja, ja, ja.
2: Ein Duett ist wahrscheinlich, nee.
1: Wir singen
2: ein Duett.
1: Das stimmt, ja, ja.
2: Und wir...
1: Das Duo singt ein Duett.
2: Richtig, ja. So kommen wir raus, ja, aus der Nummer.
1: Also, nach vielen, vielen Jahrzehnten, 1970, habe ich die Led Zeppelin in der Festhalle gesehen. Wieder in der Festhalle, 50% von Led Zeppelin, Jimmy Page und Robert Plant mit Kashmir.

0: Also wir haben uns entschieden für die lange Rille von Led Zeppelin mit Kashmir über fast 9 Minuten. Würde unseren Rahmen sprengen, ja.
1: Ja, das Kashmir ist ja auch ein weitläufiges Gebirge, ne?
2: Stimmt, stimmt, ja. Da kann man schon mal 9 Minuten-Lied drüber schreiben. Ja, wir sind nach wie vor im Jahr 1993, Konzertbesuche und ziehen mal von der Riesenfesthalle in das kleine Nachtleben.
1: Ach, da warst du auch.
2: Im Nachtleben war ich auch, ja.
1: Wir waren auch im Nachtleben, aber nicht in dem Club.
2: Nein, der ist ein ganz kleiner Club am Ende der Zeil.
1: Ja, damals hieß es ja noch nicht Club, da hieß es ja noch Disco.
2: Nee, hieß,
1: oder? Hieß es schon Club?
2: Hieß schon Club. Und da gingen auch, was weiß ich, 50, 60, 70 Leute rein maximal. War immer voll, wenn ich da war. Und unter anderem habe ich da Hazel O'Connor gesehen, eine Sängerin, eine englische Sängerin, die heute keine mehr kennt. Aber ich fand die gut, ich habe die noch gut in Erinnerung.
1: Hat aber nichts zu tun mit der Sarah.
2: Nee, mit der Sarah O'Connor, nee.
1: Die heißt ja nur Connor.
2: Ach ja, genau.

0: Stop to Love.
1: Irgendwo habe ich im Hinterkopf, dass ich die Hazel O'Connor kenne, aber...
2: Die war in England sehr bekannt, ist immer noch bekannt. Ja, die ja, tritt ja. zum Beispiel immer noch bei auf diesen Glastonbury Open-Air-Konzert auf. Da sind ja immer 250.000 Leute. Und die scheint immer noch ihre Anhängerschaft zu haben. Meinert, wo sind wir jetzt?
0: Jetzt kann ich euch ein bisschen veräppeln. Ich habe den Luther.
2: Genau. Wir bleiben nach wie vor in im Jahr 1993, ziehen aber um in die Jahrhunderthalle.
1: Und wir bleiben immer bei den Josef-Konzerten.
2: Ich muss sagen, das geht noch eine ganz schöne Weile weiter. Ja.
1: Also deine berufliche Karriere, die hat sich da eingeprägt in die Konzertsäle.
2: In Tausenden von Konzerten, das ist richtig. Dieses Konzert ist mir doch stark in Erinnerung geblieben, weil ich da nämlich das erste Mal meine Tochter, die Maike, und ihre Schulfreundin mitgenommen habe. Und die beiden Girls, die waren ganz begeistert. Ich weiß gar nicht, wie alt die damals waren. 14, 15, ja. Und ja, wir saßen vorne in der zweiten oder dritten Reihe in der Jahrhunderthalle. Das war natürlich ein Riesenerlebnis. So, und jetzt, Meinert, was hast du aufgelegt?
0: Ja, ich hab gerade eben noch mal geguckt in meine Liste. Aber ich habe... Ja, in meiner Titelliste Stop to Love.
2: Na gut, dann hören wir uns mal Stop to Love an.
0: Hören wir uns mal an.
1: Von Luther Vandross.

0: Das hat ja genau abrupt gepasst.
1: Abruptes Ende, aber das war nicht schlecht.
0: Nein. Jetzt komme ich
2: unterwegs. Ich habe gesagt, das war eher so ein Schmalzdackel.
1: Richtig, ja, ja. Genau, das musste ich mir da in der Firma anhören. Wie kannst du denn zu so einer Schmalzlocke hingehen?
0: Aber du hast ja deine Töchter, beziehungsweise deine,
1: meine deine Tochter
0: und die Schulfreundin. Und, ja, genau. Das hat ja genau gepasst.
1: Ja, ja.
0: Ich komme jetzt, oder wir kommen zu einer Gruppe. Ja, alleine mit dem Namen habe ich mein Problem.
1: Also ich übernehme das mal, ja. 1993 in der Alten Oper, aber in irgendeinem kleinen Saal wieder, der war aber größer als bei den Nanette Scriber, habe ich eine britische Gruppe gesehen, die hießen The. Und die waren gar nicht mal so schlecht.
2: Der Name ist mir auch bekannt, aber ich hätte nie ein Lied nennen können von denen.
1: Habe ich auch nicht mehr, hatte ich alles vergessen. Aber als ich dann dieses Lied This is the Day gehört habe, dann kamen die Erinnerungen wieder hoch.

0: Das klingt wie Neue Deutsche Welle auf Englisch.
1: Genau.
2: Kann man sagen. Kann man sagen. Hm? Wir kommen. Nee, wir gehen von der alten Oper wieder in das kleine Nachtleben auf der Zeil. Und da trat 1993 eine englische Gruppe auf, die hieß Suit. Und diese Band existierte von 1989 bis 2003 und sie gilt als Wegbereiter des Britpops. Britpop, wir kennen alle Oasis und ähnliche Bands.
0: Das hat aber keinen mehr mitbekriegt.
2: Nein. Aber wir hören uns mal an, was Suit da von sich gegeben hat.

0: Wo war das Konzert, Josef?
1: Im Nachtleben. Wenn wir mal in Frankfurt sind, zeige ich da, wo das Nachtleben ist.
0: Oder ich meine, ich habe ja 20 Jahre in Frankfurt gearbeitet und irgendwo gelebt und auch noch ein bisschen übernachtet in Frankfurt. Aber das Nachtleben hat mir so in dieser Form nichts gesagt. Ja.
1: Tja, da hast du das Beste verpasst.
0: Wahrscheinlich, ja.
2: Nicht
0: wahrscheinlich.
2: In der Nähe der Music Hall, oder?
1: Nein. Das war ziemlich am Ende der Zeil. Da, wo diese große, wie heißt denn die Friedberger Landstraße, so, die da durchgeht, die sozusagen die Zeil beendet. Und da war das auf der rechten Seite.
0: Da gibt es ja dieses schöne Hotel.
1: Ja, das ist weiter oben, genau.
0: Das ist ein bisschen weiter oben, ja.
1: Genau, ein Stück weiter unten.
0: Okay. Wir kommen jetzt zu einem Titel mit deinem Lieblingsgitarristen.
1: Ja. Und zwar... Na, eigentlich kommen wir zu einem Konzert von Daryl Hall.
2: Wo hat er dann seinen John Oates gelassen?
1: Ja, das ist eine gute Frage. Aber der ist damals solo getourt, und zwar 1993 in der Butch Cup. Aber ich habe ein Lied ausgesucht, da muss ich ein bisschen ausholen. Der Daryl Hall, der veranstaltet sogenannte Wohnzimmerkonzerte. Der lädt bekannte Gruppen und Künstler zu sich nach Hause.
2: Ach, zu sich?
1: Ja. Und der hat da so ein richtiges Country- and Western-Haus mit Holz und Bipapo. Und da spielen die live, wird aufgenommen, kann man auf YouTube sich anschauen. Und da spielen die live irgendwelche Hits. Ne? Und er tut seinen Senf dazu und derjenige oder die Band auch. Und ich habe einen Titel rausgesucht, Life Has Been Good. Das ist ein Titel von Joe Walsh aus den 70ern. Und er spielt das zusammen mit Joe Walsh und Band. Und ich finde den Titel großartig. Ja.

0: Das ist schon eine sehr lange Rille, was wir hier euch anbieten.
1: Und die muss man laut hören, ganz laut.
0: Genau.
2: Also entweder macht ihr lauter oder wir machen leise.
1: Aber ich glaube, der Meini will jetzt die Platte ausblenden, gell?
0: Nein. Also ich find diesen Titel finde ich unheimlich gut. Aber es ist natürlich mit fast 8 Minuten eine ganz schön lange Rille, ja. Also insofern, Josef,
2: haben wir jetzt anzubieten mit dem Marswaldstadion, ne?
1: Ja, aber ich muss erst mal was zum Besten geben. Ich bin gerade von einer treuen Zuhörerin berichtigt worden, das Jude-Konzert fand damals nicht im Nachtleben, sondern in der Butch Cup statt. Und als Beweis hat sie mir die Eintrittskarte bei WhatsApp geschickt. Also unglaublich, ne? Was wir für Zuhörer.
0: Ja, das haben. Ist natürlich genial, ja.
1: Gell? Ja, ja.
0: Also hier kann man nichts verheimlichen.
1: Aber vor allem kann man keinen Unsinn erzählen, ne?
0: Ne, eben, da muss man ganz genau aufpassen.
2: Na, das würde ich nicht behaupten. Was hier für ein Unsinn erzählt wird.
1: Da hast du auch wieder recht. Meinert, du hast gesagt, wir ziehen jetzt wieder um.
0: Ich habe übrigens ins Waldstadion dieses Konzert von meinem Freund Guns N' Roses beziehungsweise Slash ist von Guns N' Roses?
1: Ja, der war, ich weiß nicht, ob er damals noch dabei war, aber er war auf jeden Fall der Gitarrist von Guns N' Roses. Und Axl Rose.
0: Axl Rose, ja. Axl Rose, er hat ja mal zwischendurch eine, sag mal, ein Medley gegeben bei AC/DC, ja.
1: Richtig.
0: Aber wir kommen jetzt zu dem Konzert Guns N' Roses, die ich persönlich leider nie live gehört und gesehen habe.
1: Ja, also das war 1993 im Waldstadion, ausverkauft, wie immer bei solchen Konzerten. Und das ist mir auch in Erinnerung geblieben, weil ich damals meinen Sohn, den Simon, der wollte unbedingt Guns N' Roses sehen, war 12 Jahre. Da habe ich ihn mitgenommen. Ne?
2: Also es war schon früher so ein Meinhard.
1: Na gut, jetzt hört er Musik, die kann ich nicht mehr hören.
0: Guns N' Roses, einer meiner Lieblingssongs.

0: Tja, Guns N' Roses, Axl Rose und eine großartige Version von Knocking on Heaven's Door.
1: Bob Dylan, Original.
2: Den hatten wir ja, den haben wir auch noch irgendwo, den Bob. Ne? Aber das nächste Mal vielleicht.
0: Das nächste Mal, ja.
1: Also wenn ihr draußen noch ein bisschen ein paar Geräusche hört, wir haben das Fenster aufgemacht, weil es doch schon ganz schön hottig ist bei uns im Studio.
0: Also neben hier Argentinier.
1: Ja, das sind die Argentinier, die leider 3-2. Die haben 3-2 gewonnen, ja.
0: Ja,
1: gut. Gegen Ägypten.
0: So, wir gehen wieder in die Festhalle. Da waren wir ja noch nicht. 1993, Paul McCartney. Innerhalb von ein paar Jahren habe ich den Paul McCartney zum zweiten Mal besucht oder anschauen wollen, weil ich fand das so toll, dass er wieder anfing, alte Beatles-Lieder zu spielen. Aber wir spielen seine letzte Single, die hat er vor ein paar Wochen rausgebracht. Und für mich klingt das sehr melancholisch, so wie so ein Abschied.
2: Das ist es. Das war's dann.
0: Ja, genau. Die Tage, die wir hinter uns ließen.
2: Ja, the days gut, der ist ja alt genug jetzt. Ne?
0: Der ist aber, glaube ich, ein oder zwei Jahre jünger als der Ringo.
2: Noch? Ja.
0: Aber schau mal, das kriegen wir raus.
2: Ja, der älteste war George Harrison. Ne?
0: Ja.

0: Ich glaube, wir werden nicht mehr viel von Paul McCartney hören.
1: Ja, er hat sich fast verabschiedet. Ne? So ja. Klingt es.
0: Ja, ja.
2: Ja. Ich meine, wenn man 86 Jahre alt ist, dann darf man nicht auch so langsam verabschieden. Ich weiß gar nicht, was er mit seinem 1,2 Milliarden Euro an Bestand.
0: Der hat doch genug Kinder.
2: Ja, ja, genau. Ist genau wie das Ding. Der hat 6 Kinder, aber der hat dann zu denen gesagt, hey, von mir bekommt ihr kein Groschen Geld.
1: Ja, aber das United Kingdom braucht ja auch Geld.
0: Genau, genau. Wir bleiben 1993 und gehen in die Alte Oper und da trat ein gewisser Leonard Cohen auf. Über den müssen wir gar nichts sagen. Kennt jeder. In My Secret Life.

0: Ja, das war ein sehr Gefühl Summer Song in My Secret Life. Leonard Cohen. Wir haben noch zwei Songs.
1: Zwei Songs, ja. Wir bleiben 1993, 94. Wir gehen aber ins Bürgerhaus Sprendlingen.
2: Also weit sind wir nicht gekommen.
1: Nein, ich glaube, wir waren nur in Frankfurt. Und doch, auf Schalke waren wir auch mal. Aber im Bürgerhaus Sprendlingen, ein Heimspiel für eine Band oder ein Duo, die nannten sich Badesalz.
2: Ja, ist immer noch ein Heimspiel für die.
1: Immer noch ein Heimspiel, ja.
2: Obwohl, es gibt ja nur noch der Henny.
1: Genau, genau. Ja, und die coverten ein Lied, das wir heute schon mal gehört haben.
0: Aber das haben wir leider nicht so richtig geschnallt, das hätten wir hintereinander schalten können, ja. Aber ja,
1: das wäre
0: sei es rum.
2: Und da hättet ihr ja entscheiden können, welches besser ist oder welches besser gefällt.
1: Das ist auf jeden Fall besser.
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0: Also ich muss schon sagen, Badesalz war schon richtig gut, ja.
1: Das Lied hat was, richtig Schmackes gehabt.
2: Ja, ja, aber was mich jetzt interessieren würde, ja, du musst ja von der Original, vom Original die Erlaubnis einholen, dass du das verwenden darfst.
1: Genau, vom Musikverlag, der die Rechte hat.
2: Ja, ja, ja.
1: Aber anscheinend...
2: Und das ist bestimmt mit dem Song nicht billig.
1: Da bin ich überfragt. Aber auf jeden Fall müssen sie die Tantiemen an den Komponisten abziehen.
2: Ja, ja. Ja, ja, ja.
1: Aber du siehst ja, die haben auch immer damals Black or White die Rechte gehört haben, die haben denen die Erlaubnis gegeben. Das war nicht immer so.
2: Natürlich, ja, ja.
1: Meinert, was machst du jetzt?
0: Ich muss mal meinen Rechner leider hochladen. Der hat kurzfristig seinen Geist aufgegeben.
2: Doch, obwohl du stolz behauptet hast, du hast noch 30 Minuten oder so. Ja.
0: Eben.
2: Fallen wir aus, müssen wir reden bis zum Ende, bis zum bitteren Ende.
1: Immer dieser Gambler.
0: Nein, alles gut.
1: So, jetzt hat er noch das Passwort vergessen.
0: Nein, alles gut. Ich bin wieder auf Sendung.
1: Gut.
0: Weil das hat sich um Sekunden gedreht. Wir haben noch genau 3 Minuten und wir haben diesen Song noch.
1: Ja, und zwar handelt es sich um ein Santana-Lied, Samba Party, aber wunderbar gespielt.

0: Wir sind wieder auf Sendung am
1: 4. August.
0: Am 4. August.
1: Dienstag, den 4. August. Und wir machen weiter mit den 90ern. Wir haben noch einige Lieder. Und springen dann ins Jahr 2000.
2: Wir kommen einfach nicht weiter. Weil dieser Mensch, dieser Josef, der war ja auf allen Konzerten dieser Zeit.
1: Ja, wenn ich da mal im Sessel sitze, so mit 95, da kann ich zurückdenken an mein erfülltes Leben, ja, an mein erfülltes Konzertleben.
0: Okay, ihr Lieben, alles Gute.
1: Und genießt Samba Partie.
0: Bis zum nächsten Mal.
2: Ja, ciao, ciao.
0: Ciao, ciao. Alles Gute.

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Einen wunderschönen guten Abend zu Alles geht an einem weiteren über 30 Grad Tag, von denen wir ja schon viele hatten und ungünstigerweise immer hintereinander in Dauerschleife. Das führt dann dazu, dass man aber des Nachts mehr Zeit hat, für die nächste Sendung oder die übernächste schon schöne Titel rauszusuchen. Und das war einer davon. Erstmal ist er allen gewidmet, die unterwegs sind, im Urlaub sind oder jetzt unterwegs sind oder auf Reisen sind. Und gleichzeitig schrieb gerade der Tizian, den ich auch grüßen möchte, das ist super zum Einstieg, super und Stimmungsheber. Ja, ich habe mal von irgendjemand gehört gehabt, der vor vielen, vielen Jahren, da war ich noch gar nicht beim Radio, der beim Radio arbeitete, der sagt, es gibt spezielle Opener-Songs, die man als Moderator das dann lernt, welche das dann sind oder wie die beschaffen sind oder so. Und ich könnte mir jetzt vorstellen, ohne es genau zu wissen, dass Voyage Voyage auch so ein Radio-Opener ist. Ja, also von dem her, Tizian, könntest du damit auch recht haben. Wahrscheinlich würdest du jetzt auch tippen, ja, bestimmt ist das einer. Und jetzt geht's weiter mit einem Gruß nach Mexiko zum Leo mit Meantime und Mick Roach.

Ja, das war Mick Roach und Meantime. Heute Nacht war ja auch wieder so eine tropische Nacht. Ich habe dann von Stunde zu Stunde gewartet und schaute dann immer aufs Außentemperatur und auf die Innentemperatur. Und dann fängt es ja so an, 30, 29, 29, 19. Das geht nicht runter, es ist 2, es ist 3. Dann denkst du, ach, absoluter Eiswürfel, Notstand. Ja, bin zur Tankstelle gefahren, weil ich im Auto ja zumindest eine Klimaanlage habe und dachte, ne, kauf dir irgendwas, was du gar nicht brauchst. Tank für 2,10, weil es irre ist. Aber man kann sowieso nicht schlafen. Und dann dachte ich, dann habe ich da so rumgeklickt im Internet und dann sah ich so einen Typ und dachte, naja, also der hängt wahrscheinlich auch von Freitag bis Sonntag irgendwo in der Krone oder an der Talschenke am Eck und lässt sich volllaufen. Und habe dann eher so desinteressiert mal draufgeklickt und dann dachte ich so, boah, kleine Sünden bestraft der Herr sofort. Was eine Stimme und was ein Lied. Und dann habe ich gedacht, naja gut, vom Hafen Dockarbeiter mit ein paar Jack Daniels unter seiner Koje hätte ich das auch nicht erwartet. Also zumindest kam er so optisch für mich so rüber. Aber geile Sache. Und da habe ich gedacht, ach, das packst du jetzt gleich auf die Liste. Und danach, für den André, der hat mir das nämlich gezeigt, Miss Ellie, du bist wunderschön. Da ist sie nämlich im Sommer durch die Gärten gelaufen und dann hat sie da jemand angetan, davon berichtet sie. Und danach gibt's noch was Lustiges und dann melde ich mich wieder.

Mm-hmm.

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2: Also ohne Herz ist das Leben tatsächlich einfacher, auch beim Songwriten. Also beim nächsten Song war das sehr einfach. Dieser junge Mann hat an einem heißen Frühlingstage sein T-Shirt ausgezogen im Garten. Er war mein Gärtner. Und was ich da gesehen habe, das hat mir sehr imponiert. Und dieser junge Mann hat einen Song gewidmet bekommen. Früher hieß er Im Garten Eden, jetzt heißt er Du bist wunderschön. Dieser Song hat eine Mitmachstelle. Und da müsst ihr natürlich mitmachen. Aber jetzt lasst euch bitte erstmal treiben von der Schönheit dieses Mannes. Es war der absolute Hammer.

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1: Generationen werden in Stinaz die einzigartig verzierten Eier hergestellt. Das Eierkratzen ist ein Teil der Identität der kroatischen Gemeinde und überregional bekannt und begehrt. Doch das Kulturgut ist vom Aussterben bedroht. Nur mehr wenige Damen beherrschen die Technik und wenn man wirklich aktive Eierkratzerinnen sucht, ist die Auswahl sehr klein.

0: Das ist das Schlimmste, was ich jemals lesen habe müssen. 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
1: So.
0: Ah ja. Ja. Ein bisschen Pause kann nicht schaden.
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God is not in the sky, look inside you. Rumi. Und von wem es gesungen ist, das weiß ich nicht, aber es hat eine tolle Stimme. So, das nächste Lied geht mit einem Gruß an die Uli in Rüsselsheim. Howard Carpendale, wie frei willst du sein?

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Also leb das Leben, solange du es kannst. Denn es kann im Nu vorbei sein. 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Es sind die Menschen, die du liebst, und nicht das Geld und der ganze Kram, die dich reich machen. Und wenn du auch einen Jungbrunnen finden würdest, ich würde keinen Tropfen mehr daraus trinken. Und das ist die Wahrheit. Lustig, dass es sich so anfühlt, als würde ich gerade erst meine besten Jahre erleben, je älter ich werde. 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Und vor allem, die immerhin hinter einem stehen. Und je älter ich werde, desto besser werde ich darin, dass ich weiß, wann man geben sollte und wann man einfach keinen Bock hat. Und wenn ich auch einen Jungbrunnen finden würde, ich würde keinen Tropfen mehr daraus trinken. Und das ist die Wahrheit. Schon lustig, wie es sich anfühlt, als würde ich jetzt erst gerade meine besten Jahre erleben, je älter ich werde. 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All die Falten von den ganzen Zeiten, in denen ich gelacht und geweint habe, es sind meine. Souvenirs und kleine Zeichen des Lebens, die ich schon gelebt habe, je älter ich werde. 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Ich weiß nicht warum. Ich schätze, ich habe einfach mehr zu sagen. Und je älter ich werde, desto dankbarer fühle ich mich für das Leben, das ich hatte und all das Leben, was ich vielleicht noch vor mir habe. Das ist der Songtext des nächsten Liedes, The Older von Alan Jackson.

Das war The Older I Get mit einem wunderschönen Songtext, den ich vorhin vorgelesen habe. Jetzt geht's weiter mit Nina, mit ihrem neuen Lied Alles ist gut. Es ist auch fast alles gut, außer der Tatsache, dass sie dann gleich ziemlich zur Tour beginnen, der neuen Tour, und ich weiß nicht, ob es ein neues Album gibt oder nur die neue Single. Auf jeden Fall hat sie dann gleich das Handgelenk gebrochen, das ist nicht ganz so gut. Also gute Besserung von hier, und auf jeden Fall hat sie eine deutliche Botschaft, die ich immer gut finde, weil sie lässt sich nicht verbiegen. Also hier ist Nena, Alles ist gut, und danach Die Sterne, Du musst gar nichts.

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Ja, dieses Thema, du musst gar nichts, das haben in den 70ern, in der Flower Power Zeit auch viele gedacht. Du musst gar nichts, außer du darfst hier liegen und kiffen und chillen. Und solange das eben geht, ist gut so. Und da gibt's auch ein Lied, was ein bisschen so daran erinnert aus dieser Zeit. Da hören wir jetzt rein. Und danach gibt es einen Wunsch für die Gisela aus Königstetten. Da ist bestimmt auch immer noch sehr, sehr warm. Das versprochene Gewitter ist ja mal wieder ausgeblieben. Also auf jeden Fall gibt es für dich Little Walter Red-Headed Woman in der Live-Version aus Nashville.

So, und nach dem verrückten Rumgehopse im Wohnzimmer und auf dem Balkon üben wir uns jetzt wieder ein bisschen in der Langsamkeit des Seins und hören The Rise und lauschen diesem wunderschönen Klavieranschlag. Und danach gibt es Welthits auf Hessisch. Ich bin zu sexy.

0: So, bevor wir zum schwäbischen Welthit kommen, möchte ich noch Grüße an die Angard in Raunheim, die Koro in Berlin, in Alwin in Herrenberg und die Linda in Groß-Gerau und Theo und Hilde aus Nauheim loswerden. Und die Linda ist auch losgeworden. Nenas neues Lied ist der Wahnsinn. Ich feiere diese Zeilen, sie sind der Hammer. Und das war eben The Rise von Alexandre Pachabetzian. Und jetzt geht's weiter. Wie angekündigt, ich bin zu sexy.
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Das war Brothers in Arms in der Live-Version in Rotterdam. Was machen eigentlich Moderatoren wie der Stefan, wenn sie sich die Nächte um die Ohren schlagen und es sowieso viel zu heiß ist und Eiswürfelnotstand ausgebrochen ist? Sie checken ungefähr 40 Brothers in Arms Live-Versionen, um festzustellen, dass die eben gehörte mit Abstand die geilste ist. Ja, unter anderem machen die solche Sachen. Und jetzt gibt's ein eher nicht so bekanntes, aber sehr schönes Lied von Peter Maffay, Dein Gesicht. Und danach hören wir Cigarettes After Sex, die Zigarette danach. Und dann gab es noch einen Spontanwunsch heute vom Tizian, der möchte gerne John Lennon hören. Also machen wir mal wieder einen flotten Dreier.

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1: Also, es ist ja ein schönes Lied und eine schöne Melodie, aber mit den Lyrics wurde doch erheblich gespart. Und jetzt gibt es einen Nachruf auf Bonnie Tyler. Sie wird von der Insel nicht mehr zurückkommen. Und ich hoffe, sie hat eine schöne Insel gefunden. Hier ist Islands.

0: Ja, eine Erinnerung an eine tolle Stimme, Bonnie Tyler.
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Ja, das war Nino D'Angelo, frei wie der Wind. Gerade musste ich darüber nachdenken, als ich ja das mit Bonnie Tyler gesagt habe. Also der Tag, an dem dann Nino D'Angelo dann auch ablöffelt und ich hier am Mikro sitzen würde. Ich glaube, diese Ansage müsste dann jemand anders in Vertretung für mich übernehmen. Nicht wahr, Koro? Neulich hatten wir es doch auch mal des Nachts davon. Da gibt es ja auch in Berlin Menschen, die nicht schlafen können, dass ja manche Lieder aus den 80ern nicht tot zu kriegen sind. Und die zwei habe ich jetzt noch auf die Liste gezogen. Also kommt erst mal das eine und dann kommt das andere und dann ist auch die Zeit um und dann gehe ich nach Hause, setze ich mich in meine Hütte, schaue aufs Thermometer und stelle fest, es ist zu warm zum Schlafen. Ja, aber auf jeden Fall, ich wünsche euch bis in 2 Wochen einfach kühlere Temperaturen, gute Musik, was ihr euch sonst wünscht. Stille, Ruhe, Bam Bam, was zu saufen, whatever.

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1: Ja, der Jürgen, unser Schnitzelkönig, der in dieser verdammt heißen Küche jetzt steht, mein tiefstes Mitgefühl hat und dort wahrscheinlich die Eiswürfel schneller schmilzen, wie alles andere schmilzt. Und er muss da ja dann trotzdem arbeiten, wenn die Leute dann Zeug bestellen. Der hat auf jeden Fall jetzt noch zugeschalten und sagt, super, dass ich jetzt noch für diese letzten zwei Songs zugeschalten habe, weil der Jürgen ist der absolute 80er-Freak. Also das passt jetzt. Und die Linda schreibt auch, und dem schließe ich mich absolut an. Liebe geht raus.

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3: Hallo meine Lieben da draußen, hier ist wieder die Alex für euch am Mikro. Diesmal habe ich es auch geschafft, wurde nicht eingepackt oder sonstiges. Es ist zwar heiß, aber egal, wir haben schönes Sommerwetter und ich hoffe, ihr genießt das in allen möglichen Wegen. Ich versuche ein bisschen was beizusteuern. Ich habe natürlich Neuzugänge hier mit im Gepäck. Ich habe ein paar Open-Air-Kino-Tipps und sonstige Tipps und freue mich natürlich, wenn ihr mich irgendwo in eurem Ohr mitnehmt bei euren Aktivitäten.

Ihr hört Big Stars auf Radio Rüsselsheim mit der Alex und ich habe euch ja Neuvorstellungen versprochen und als erstes habe ich ja ein ganzes Album hier in der Hand. Das werde ich natürlich nicht komplett spielen, aber ein paar Teaser und wenn es euch gefällt, könnt ihr mir zum einen Feedback geben, immer gerne genommen, entweder auf unserer Facebook-Seite, Big Stars Radio heißt sie dort, oder auch gerne über unsere Mailadresse bigstars-radio@live.com heißt die nach wie vor. Und das Album, das ich euch vorstellen möchte in Auszügen, ist von Baby Smith. Die haben wir auch schon lange nicht mehr gehabt. Ich fand sie damals schon ansprechend. Jetzt haben sie ein so ein bisschen, wie soll man es beschreiben, Dreamy Pop trifft es vielleicht nicht so ganz, aber so ein bisschen schon. Es ist so leicht schwül, es ist sommerlich leicht und deswegen genau das Richtige. Es ist diese Woche rausgekommen, also ganz, ganz frisch. Saxon Gable und Ray Sonder, Entschuldigung, seit geraumer Zeit als Baby Smith unterwegs, gelten inzwischen zu Recht als Indie-Newcomer-Art, den man kennen muss. Schon die EPs, EP 1 und EP 2, das ist mal sehr ideenreich, des australischen Duos, das jetzt gemeinsam in Berlin lebt, haben mit Tracks wie Cry oder Trouble oder auch Kurt veritable Hits, die so langsam auch das größere Publikum erreichen, dass sie von Anfang an verdient haben. Am 10. Juli, das ist jetzt gestern gewesen, erschien jetzt das Debütalbum Lately Love is Dead, na hoffentlich nicht, aufgenommen. Mit bewusst reduziertem Equipment, der Sound verbindet ihren charakteristischen DIY-Hi-Fi-Ansatz mit einer dunklen, schärferen Pop-Ästhetik. Dabei bleibt die Band ihrem Gespür für Atmosphäre treu und steigert damit die Vorfreude auf alles, was noch kommt. Im Oktober sind sie außerdem live auf Europa-Tour zu sehen und zu hören und zu erleben. Die Tour jetzt gibt es dann später zwischen den Hits, den hoffentlichen Hits oder naja, wie auch immer. Wir nehmen den Album-Opener mal als Anfang und der heißt Adored.

Ihr hört Big Stars auf Radio Rosetta mit der Alex und aktuell der Albumvorstellung von Baby Smith, aktuellem Album Lately Love is Dead. Und wir hoffen ja, dass wir das Gegenteil beweisen können, nicht wahr? Also so lässt sich das Album an mit Adored. Und wenn ihr jetzt schon auf den Geschmack gekommen seid, ich lege mal direkt die Tourdates hier nach. Die sind im Oktober, wie gesagt. Und die Dates hier in Deutschland sind wie folgt. Sie fangen in Hamburg an und räumen das Feld quasi von hinten auf. Na gut, von Berlin ist es natürlich am nächsten. Zwar sind sie am 12. Oktober da im Aalhaus. Dann kommen sie direkt in unsere Nähe, nach Mainz, ins Schonschön. Also das wäre the place to be für euch alle, würde ich mal behaupten. Mainz am 13. Oktober, Schonschön. Dann geht es nach Leipzig weiter, am 22. sind sie dort im noch besser Leben. Dann am 23. Oktober in Erfurt, im Franz Mehlhose. Okay, das ist ein sehr origineller Name. Und am 27. Oktober dann in Berlin, also quasi zu Hause wieder im Privatclub. So, lasst uns noch mal reinhören in dem Track, der hier auch vom Label empfohlen wird, Walkie Talkie.

Ja, Big Stars auf Radio Rüsselsheim mit der Alex und der Albumvorstellungen von Lately Love Is Dead von dem Duo Baby Smith. Walkie Talkie habt ihr gehört. Und das ist alles sehr fluffig, leicht sommerlich, ein bisschen verträumt. Und ich finde gut hörbar und kann man sich auch schön chillig so einem Sommerabend vorstellen, irgendwo auf einer netten Veranda, an einem schönen Beach, wie auch immer. Und ja, da hören wir gleich nochmal rein, auf jeden Fall. Ich kann euch noch ein bisschen was dazu erzählen. Ray Sonder und Saxon Gable wuchsen beide an Australiens Ostküste auf, geprägt von Hippie-Rocker-Eltern, Nirvana, den Beatles und der Natur ihrer Heimat. Über getrennte Wege landeten sie schließlich beide in Berlin, wo sie sich kennenlernten, heirateten und 2022 Baby Smith gründeten. In ihrem Studio, direkt unter einem Ostberliner Club, produzierten sie die EPs EP1 und EP2 komplett selbst, dafür ziehe ich den Hut, und ganz nach Berliner Art und erreichen damit über 700.000 Streams, ohne Team, Label oder externer Hilfe, was ich extrem cool finde, also wirklich toll. Live haben Baby Smith bereits in Großbritannien, Deutschland, Irland und Australien gespielt, King Henna supported und Festivals wie das Reeperbahn Festival, Waves Vienna, Waking Life, Another Love Story und Atmosphäre bespielen. Die Presse ist natürlich auch angetan, wir sind es auch, ihr hoffentlich auch. Und natürlich spielen wir sie jetzt noch einmal mit dem Titeltrack Lately Love Is Dead.

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Ja, Big Stars auf Radio Rüsselsheim mit der Alex. Und wir haben eine Altbekannte, die jetzt wieder aktiv wird und uns was Neues mitbringt. Die kennen wir noch so von richtigen Popkrachern. Und jetzt hat sie sich aber auch musikalisch ein bisschen verändert. Natürlich sind wir älter geworden und damit kommen auch ein paar Veränderungen mit sich. Und ich finde es eigentlich schön, wenn man auch musikalisch nicht stehen bleibt. Das hat sie nicht getan. Natalie Imbruglia ist wieder zurück und im September wird sie ihr Album veröffentlichen. Das heißt Algorithm. Sie hat eine gleichnamige Single, die sie jetzt veröffentlicht. Die spiele ich euch auch gleich. Und ja, es ist schön, dass sie zurück ist. Natalie Imbruglia, bei Millionen von Menschen als die Stimme hinter dem weltweiten Hit Torn bekannt, der bis heute als einer der prägendsten Songs der 90er gilt. Damit begann eine außergewöhnliche Erfolgsserie, die 2 Brit Awards, 3 Grammy-Nominierungen, einen Silver Glove Award, 8 ARIA Awards, 7 Millionen verkaufte Exemplare ihres Debütalbums Left of the Middle sowie eine Nummer 1 Platzierung mit Counting Down the Days umfasst. In jüngerer Zeit stand sie erneut im Rampenlicht, unter anderem durch Auftritte an der Seite von Olivia Rodrigo. Jetzt beginnt ein neues Kapitel, denn Anfang September, am 4. erscheint ihr neues Album Algorithm. Algorithm zeigt Natalie Imbruglia in einer neuen Ära, geprägt von Selbstermächtigung, Freiheit und kreativer Erfüllung. Das erste Album der australisch-britischen Pop-Ikone seit 5 Jahren ist ein echtes Tour de Force, ein zutiefst persönliches Werk, das eindrucksvoll daran erinnert, warum wir uns ursprünglich in ihre Musik verliebt haben. Es erscheint in einer Zeit, in der sich der kulturelle Zeitgeist wandelt und Popmusik wieder stärker zur Tanzfläche tendiert, mit einer Ausrichtung, die sich an den eleganten Pop-Disco- und House-Elementen von Robin orientiert. Natalie selbst sagt, für dieses Album habe ich mich bewusst für Kollaborateure entschieden, die auch als Co-Produzenten fungieren, sodass wir von Anfang bis Ende gemeinsam in jedem Song investiert waren. Ich hoffe sehr, dass die Menschen beim Hören genauso viel Freude empfinden wie wir beim Entstehen des Albums und dass sie sich die Seele aus dem Leib tanzen. Das war mit Abstand die schönste Erfahrung, die ich je beim Aufnehmen eines Albums gemacht habe. Gleichzeitig fiel sie in die schwierige Phase, da ich jemals den in Bezug auf meine mentale Gesundheit erlebt habe. Das ist die Kraft von Musik und künstlerischem Ausdruck. Man hat Dunkelheit in Licht verwandelt. Nach dem Top 10 Comeback mit Firebird 2021 präsentiert sich Algorithm als ein Album, auf dem Natalie Imbruglia voller Energie und Tatendrang zurückkehrt. Eine verdiente Belohnung dafür, dass sie sich kreativ weiterentwickelt hat, mit offenen, verletzlichen Themen arbeitet und das Projekt vollständig unabhängig finanziert hat. Sie war zudem Co-Produzentin und Co-Autorin jedes Songs gemeinsam mit namhaften Kollaborateuren wie Mick Riott, David Snedden, Fraser T. Smith, Jerry Lightbody und Snow Patrol. Der hat für Snow Patrol mitgearbeitet. Toby Tripp ist mit dabei gewesen noch und Mark Crew. Die sind alle noch bei anderen namhaften Projekten beteiligt, die man eigentlich alle kennt. Im Anschluss an die Veröffentlichung von Algorithm wird Natalie Imbruglia ausgewählte Sommerfestivaltermine spielen. Sie wird unter anderem beim Appfest und Replay als Headlinerin auftreten, sowie bei In It Together und Lazy Days in den Vereinigten Königreich spielen. Darüber hinaus stehen Konzerte in Spanien, Schweden und Mexiko auf dem Programm
Und weitere Live-Termine wird es dann auch noch in Kürze geben. Und sobald das Label die verlauten lässt, gebe ich sie euch direkt weiter. Ist klar. Jetzt wollen wir sie natürlich hören mit dem Titel des Albums, den sie jetzt als Single rausbringt, Algorithm.

Ihr hört Big Stars auf Radio Rüsselsheim mit der Alex. Ja, ich habe sogar noch eine Albumvorstellung für euch, aber da werde ich nicht so ausführlich teasern. Das ist, also für mich ist es so eine Band, die ich mir auch gut auf einem gut situierten Stadtfest vorstellen könnte. Die machen auch richtig schöne Sommermusik und würde mich nicht wundern, wenn man sie hier und da mal hört. Sie heißen die Eddie Karen und bezeichnenderweise heißt das Album dann auch A Summer on the Brink. Das passt auch sehr gut. Musik wie Balsam für die geschundene Seele, so wird es hier beschrieben, die schon nach der Nachrichtenlektüre am Morgen am Boden liegt. Zum Glück gibt es Musiker wie Bastian Gladney, also known as Produzent Bastido. Der Name seines Projekts, die Eddie Karen, bezieht sich auf ein Erdzeitalter, das als friedlichste Phase der Erdgeschichte gilt. Eine Zeit ohne Konkurrenz und Konflikte. Ach, wie geht's zur nächsten Zeitmaschine? Am 19. Juni erschien das Album A Summer on the Brink. Den Song Butterfly, ein Duett mit der katalanischen Sängerin Raquel Lua, den gab es schon vorab. Ein mediterraner Groove, Indie-Folk und sonnengebräunte Lässigkeit, die trotz ihrer Leichtigkeit auch Melancholie zulässt. Große Songwriter-Kunst in sommerlicher Manier. So mögen wir das. Gleich gibt es noch ein paar Facts und wir hören einfach mal in diesen Opener-Song Butterfly rein.

Er hat Big Stars auf Radio Rüsselsheim mit der Alex und The Adier Karen. A Summer on the Brink heißt das Album. Butterfly habt ihr gerade eben daraus gehört. Noch ein paar Facts für die, die ein bisschen mehr wissen wollen. Hinter dem kollaborativen Projekt The Adier Karen verbirgt sich der in Barcelona lebende Bastian Kletny, der auch als Bastido Musik macht. In den letzten Jahren veröffentlichte er viele Projekte von Latin Jazz über Dub bis hin zu Hip-Hop. 2024 produzierte er mit Leah J. das alternative Pop-Album Mid-20s. Hinter The Adier Karen stehen viele Musiker aus den unterschiedlichsten Genres. Dabei spielen die Musiker ihre Parts alleine ein, häufig ohne sich zu begegnen. Am Ende werden die Teile von Kletny zusammengesetzt. Auf dem neuen Album sind unter anderem Raquel Lua, Roy Blue, Mr. Mouse, Sota Bosch oder Leah J. zu hören. Nach der EP Contemplations aus dem letzten Jahr erscheint mit A Summer on the Brink nun das erste Album von The Adier Karen. Im Gegensatz zu früheren Projekten singt Kletny hier auf allen Songs selbst. Das ist doch auch mal schön. So, wir hören noch einen Song aus diesem Album und der ist ein bisschen anders, ein bisschen langsamer. Die anderen sind alle so mit diesem eben gehörten Vibe. Timeout ist ein bisschen chilliger. Also viel Spaß.

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Und als nächstes habe ich noch einen Neuzugang für euch. Und der stammt von einer Combo, die sich eigentlich Hits immer wieder vornimmt und sie völlig neu interpretiert und das einigermaßen gekonnt, also natürlich gekonnt, und dem Ganzen nochmal einen ganz neuen Anstrich verleiht. Ob es einem gefällt, es ist natürlich immer sehr, eine sehr persönliche Sache, aber ich habe sie euch schon mehrfach vorgestellt. Ich rede ja von Nouvelle Vague, die sich ja schon einige Sachen hier, ja, die ihre Anhängerschaft haben, und wir haben einige schon von ihnen gespielt. Ob es gefällt, ist natürlich immer so eine Sache. Bereits im Jahr 2003 bei ihrer Gründung war Nouvelle Vague nicht als Band mit fester Besetzung, sondern vielmehr als Projekt konzipiert. Die beiden Produzenten und DJs Mark Collin und der 2021 verstorbene Olivier Libeau hatten die Idee, insbesondere Songs der Punk- und New Wave-Ära im Bossa Nova und Elektropop-Sound neu zu interpretieren. 2026 war es das Repertoire von Depeche Mode, die symbolträchtige Band der 80er Jahre, die sich als erste Wahl für den Auftakt einer neuen Sammlung herauskristallisierte. Erscheinen wird A Date with Depeche Mode am 30. Oktober. Und die Idee war einfach und radikal, diese kühlen, synthetischen Songs zu nehmen.

nehmen, sie zu entkernen und an einem völlig anderen Ort neu aufzubauen. Das Album wurde in zwei Etappen auf zwei Kontinenten aufgenommen. Zunächst im Februar 25 in Rio de Janeiro im Studio des brasilianischen Produzenten Liminha, einem Mitglied von Os Mutantes, mit brasilianischen Musikern, die in Verbindung zwischen der Melancholie des New Wave und des Bossa Nova instinktiv erfassten. So wurden die rhythmischen Grundlagen des Albums Bass, Schlagzeug, Gitarren und Percussion am Atlantik gelegt. Zurück in Paris vervollständigten Keyboards, Akkordeon und Jérôme Pichons Gitarren das Bild. Was den Gesang angeht, kehrt Nouvelle Vague zu ihrer ursprünglichen Formel zurück, je eine Sängerin pro Song. Die Besetzung vereint 11 Künstlerinnen mit ganz unterschiedlichem Hintergrund. Sky Edwards von Mojiba, Beth Hirsch, Flavia Coelho, die Nouvelle Vague-Veteraninnen Melanie Payne und Phoebe Kildare, Frederica Stahl, Nedim Gierskin, Eva de Maas, Lily Oaks, Morenik und Lisa Crawley, um 13 Titel zu performen. Von Enjoy the Silence über Personal Jesus, Stripped und Just Can't Get Enough bis hin zu Ice Machine. Manche Songs wirken, als hätten sie schon immer existiert. Enjoy the Silence ist einer davon. 1990 weltweit auf Platz 1 hat er ganze Generationen begleitet. Es war auch der erste Titel, der sich wie eine Selbstverständlichkeit anfühlte, als die Idee für dieses Album Gestalt annahm. Zusammen mit Sky Edwards, die Stimme von Mojiba, sowie Larry Love, bekannt als Sänger von Alabama 3, erhält der Song genau den Klang, der im Herzen der Identität von Nouvelle Vague steht. Brasilianischer Bossa Nova, französischer Chanson und radikale Schlichtheit. Befreit von seinen Synthesizern und seiner elektronischen Architektur, offenbart Enjoy the Silence, was es schon immer war, ein Lied von vollkommener Schönheit. Ja, es gibt auch noch ein paar Live-Dates, weil ich habe ja Lust, sie mal live zu erleben. Das wäre dann im August. Gibt es hier ein paar Dates, die ich euch noch nennen kann. Am 6. August sind sie in Bremen auf der Seebühne. Nee, am 5. August. Am 5. August in Bremen auf der Seebühne, am 6. in Braunschweig im Applausgarten, am 14. August in Jena in der Kulturarena und am 15. August in Leipzig die Parkbühne. Geiserhaus wird hier genannt. Und jetzt viel Spaß bei Nouvelle Vague mit Enjoy the Silence.

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0: Ihr hört Big Stars auf Radio Rüsselsheim mit der Alex. Und traditionell muss ich eigentlich diesen Jingle erstmal spielen, bevor wir das Genre wechseln.
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0: Genau so ist es. Und dann wisst ihr genau, jetzt geht's um Film. Und bevor ich euch noch die Open Air Kinotipps, Filmtipps ja verlautbare, schauen wir nochmal, was gerade anläuft, bevorsteht. Es kommt ja irgendwann auch mal wieder schlechteres Wetter, damit ist zu rechnen. Und die aktuellen Open-Air-Tipps, wie gesagt, gibt es gleich. Und der Film hier ist noch nicht mal angelaufen, erst Mitte August. Wer weiß, was da für ein Wetter ist. Deswegen kann man ja schon mal ein bisschen hinlinsen, was da so auf uns zukommt bei den Indoor-Leinwänden. Und vielleicht ist er ja doch noch irgendwo auch Outdoor zu sehen. Im Spiegel meiner Mutter heißt der Film, den ich euch hier vorstelle. Und der ist mit Corinna Harfouch in einer der Hauptrollen. Carla Juri und Hildegard Schmal sowie Nina Kunzendorf stehen an ihrer Seite. Das Ganze ist gerade beim Filmfest München gelaufen und hat den 13.8. als Kinostartdatum. Ursula Scheuner hat keine Mutter mehr. Vor ein paar Tagen ist sie gestorben im Pflegeheim. Es ist keine Befreiung, im Gegenteil. Jetzt brodeln all die verborgenen, verdrängten Erinnerungen hoch, blubbern an die Oberfläche, bilden einen dicken Morast, aus dem sich Ursula nicht mehr befreien kann. Die Mutter, die immer an ihr herumgekrittelt hat. Was hast du an? Wie sitzt du da? Sei doch mal dankbar. Die Mutter, die mit ihr alleine war und alles, was sie an Liebe und womöglich unterdrücktem Hass in sich hatte, auf Ursula abgeladen hat. Die Mutter, die an der Demenz ahnt. Die in der Demenz ahnt, ich brauche mehr Informationen und fragt, bist du glücklich? Ursula kann da nur verzweifelt lachen. Ursula ist nicht glücklich. Ursula hat sich Zeit ihres Lebens an der Mutter, an ihrer Erziehung, an ihrer Ich-Werdung abgearbeitet. Jetzt ist sie Professorin für Archäologie, die Basiswissenschaft für das menschliche Wesen. Wobei an der Universität die Abteilung für Archäologie und Ethnologie mitten in Umbauarbeiten steckt. Alles ist Baustelle. Lehre und Forschung eigentlich nicht mehr möglich. Und im Institutarchiv hat Ursula eine Moorleiche versteckt, die sie erforscht mit ihrer neuen Assistentin Mel heimlich, weil das Ausgraben dieser lange zuvor verstorbenen Frau nicht ganz legal war. Jutta Brückner ist Jahrgang 1941 und es ist erstaunlich, welche Energie sie ihrem Film Im Spiegel meiner Mutter verleiht, welche Sogkraft sie zu entfalten vermag. Traumbilder, Halluzinationen, Erinnerungen und reale Gegenwart fließen ineinander, gefilmt in verführerischer Unheimlichkeit mit verstörendem Sounddesign, die Musik immer wieder wie aus einem Horrorfilm. Dann wieder verschiedene La Paloma-Varianten von der ersten Kamerafahrt übers Moor an, zieht es in den Film hinein, was heißt in den Film, in den Kopf von Ursula. Es ist nicht das erste Mal, dass Brückner diese Figur erforscht. Um sie ging es auch in Hungerjahre von 1980. Damals das kaum verbrämte Alter Ego der Regisseurin in einem Film über das Aufwachsen in der harschen Familienverhältnissen der 1950er, konservativ und stocksteif, mit entsprechenden Auswirkungen auf Ursulas Psyche. Nun, 45 Jahre später, hat Brückner die Kindheit dieser Figur kurzerhand in die 1970er transportiert. In Rückblenden sehen wir die Mutter in ihren Zwängen und Pflichten und den Vater, der sich der Geliebten zuwendet. Sexuelle Befreiung, ja sicher, das heißt für ihn vor allem Befreiung von der Familie. Doch die verstörte Jugendliche ist nun eine gestandene Professorin, die noch immer im Bann der Mutter steht. Man hat in jeder Szene des Films das Gefühl, dass sie genau so sein muss. Genau an dieser Stelle des Emotionsstroms platziert sein muss. Geschickt schaltet der Film um zwischen Realität und Imagination. Meist kann man die Ebenen unterscheiden und wo nicht, da soll es so sein. Und ganz nebenbei entwickeln sich kleine Leitmotive, immer wieder rote Schläuche. Corinna Harfouch spielt intensiv wie immer eine unwirsche Professorin, verhärtet, die nichts an sich ranlässt und in der ein immenser innerer Druck nach Ablass verlangt. Carla Juri als Assistentin Mel mit leichtem französisch-schweizerischen Dialekt ist berufliche wie emotionale Unterstützung. Ist da, wenn Ursula sie braucht, wenn sie wieder überwältigt wird von der verstorbenen Mutter. Erinnerungen an die letzten Tage. Die demente Mutter klopft an den Badezimmerspiegel, ruft, dass Ursula rauskommen soll. Ursula steht hinter ihr. Die Mutter erkennt ihr gespiegeltes Abbild, aber nicht mehr sich selbst. Du bist der Mittelpunkt meiner Person, sagt die Mutter. Du bist mein eigentlicher Besitz. Wie sehr kann sich eine Tochter von der Mutter distanzieren, emanzipieren, bewusst und unbewusst? Wie stark ist die Bindung in beide Richtungen? Wie abhängig ist die Mutter von der Tochter, die Tochter von der Mutter? Fragen, die Brückner in großer Anteilnahme stellt, die sie untersucht mit autobiografischem Touch in ihrem Alter und zugleich mit feministischer Fundierung. Ja, zeitgemäß, nicht einfach nur der Feminismus der 70er, den sie mitgeprägt hat. Am Ende verhebt sie sich in ein, zwei Momenten, die zu stark sind, zu offensichtlich, die aber das emotionale und intellektuelle Erleben des Films nicht wirklich mindern. Also, Empfehlung des Films Im Spiegel meiner Mutter, und den könnt ihr euch ja schon mal ein bisschen markieren, ist noch ein paar Wochen hin. 4 Wochen, 13.8. ist das Startdatum.

Ihr hört Big Stars auf Radio Rüsselsheim mit den Kinotipps. Noch einer mit regulärem Startdatum hier in den Kinos und der Rest sind dann Open-Air-Tipps, die noch aktuell bevorstehen. Ich habe mich jetzt mal für den nicht ganz so schweren entschieden. Wobei, also ich glaube, Harvey Habicht ist sehr empfehlenswerter Film, aber ich glaube, man kann jetzt an diesem Sommerwetter nicht nochmal so ein Todesthema hier aufgreifen. Deswegen habe ich mich hier für etwas Richtung Dokumentarfilm entschieden. Und das ist Wise Women. 5 Hebammen, 5 Kulturen. Sehr interessante Kombi, vielleicht habt ihr mal Lust, bei so etwas einzusteigen. Also worum handelt es sich denn hier? Die österreichische Hebamme Gunda Gutscher fährt nach der Arbeit heim und verdrückt ein paar Tränen. Geburten berühren mich immer. Gerade hat sie wieder eine Hausgeburt erfolgreich begleitet. In einer äthiopischen Klinik arbeitet die junge Hebamme Genet Gebru. Der Beruf mache sie glücklich, sagt sie, weshalb sie Geburtshilfe studiert habe, begründet sie so. Ich will keine tote Mutter mehr sehen. Die in Wien lebende Dokumentarfilmerin Nicole Scherk hat 5 Hebammen aus verschiedenen, über 4 Kontinente verstreuten Ländern begleitet. Ihre Arbeitsbedingungen und die kulturellen Milieus unterscheiden sich sehr stark, dennoch ähneln sich die Hebammen ihrem Selbstverständnis. Sie wollen den Gebärenden Sicherheit und Selbstvertrauen vermitteln und sie freuen sich jedes Mal, wenn ein Baby gut zur Welt kommt. Gunda Gutscher betreut nur Hausgeburten, die in Österreich nicht einmal 2% ausmachen. Sie schätzt es, sich jeweils allein einer Frau widmen zu können und sie ihren eigenen Rhythmus des Gebärens finden zu lassen. Als eine Klientin gestützt von ihrem Mann in die Hocke in die nächste Presswehe kommt, sagt die Hebamme, langsam, langsam, das Kind werde dann mit der nächsten Wehe schlupfen. Dass eine Gebärende in der Austreibungsphase einmal nicht, wie es sonst immer in Filmen zu sehen ist, nur aufgefordert wird zu pressen, pressen, pressen, verblüfft. Eine Hausgeburt ist keiner Klinikroutine unterworfen. Vor allem aber hat die Hebamme ihre Klientin schon im Vorfeld gut auf das Ereignis vorbereitet. Ihre äthiopische Kollegin spricht von Personalmangel in der Klinik, findet aber ebenfalls, dass sich jede Hebamme immer nur einer Frau auf einmal widmen können sollte. Haya Aicha El Fati hat in der marokkanischen Stadt Casablanca ein Geburtshaus aufgebaut. Man könne nie vorhersagen, ob eine Geburt normal verlaufen werde, sagt sie. Sie hat mit der Klinik telefoniert, dass sie eine Frau hinüberschickte, weil der Herzschlag des Kindes unregelmäßig sei. Da beginnen auch schon die Presswehen und für einen Transport ist es zu spät. Das Baby kommt gesund zur Welt. Die Hebamme Sheila Santos arbeitet in einem Geburtshaus und in einer Klinik in Rio de Janeiro. In Nepal betreut die Hebamme und Krankenschwester Kanchan Mala Schwester schwangere junge Mütter und ihre Kinder in einer Dorfambulanz, die mit deutscher Hilfe errichtet wurde. Zu ihr kommt ein junges Ehepaar, das abtreiben will. Doch die Hebamme erklärt, dass sie die gesetzlich vorgeschriebene Frist verpasst hätten. In der Stadt klärt die Zehntklässlerin über Verhütung auf und verteilt zur Ansicht Kondome, was die Schülerinnen verlegen kichern lässt. Die Brasilianerin setzt in Rio einer Frau, die gerade entbunden hat, auf deren Wunsch eine Verhütungsspirale ein. Auch für die äthiopische Hebamme ist Geburtenkontrolle ein wichtiges Thema. Eine von 5 Geburten erschöpfte Frau ermutigt sie, an Verhütung zu denken, um sich Leid zu ersparen. Es gibt viele bewegende Geburtsszenen, bei denen die Kamera vor allem die Hebammen beobachtet und wie sie das Kind in Empfang nehmen. Stets wird sichtbar, wie viel Sicherheit und Zuversicht sie den Frauen im Ausnahmezustand vermitteln. Danach betreuen die Geburtshelferinnen oft auch noch weiter, begleiten die Wöchnerinnen, schauen nach den Babys. Die Nepalesin sagt, sie rate jeder Mutter, ihr Kind 2 Jahre lang zu stillen, aber sie selbst habe arbeiten müssen und ihre Kinder nicht so gut versorgen können. Der Film beobachtet die Hebammen auch in ihrem privaten Umfeld und lässt sie ein wenig über sich erzählen.
Auf eigene Kommentare und zusätzliche Informationen verzichtet Scherk. So ist auch nichts über den Filmtitel zu erfahren. Die traditionelle Zuschreibung von Wissen, Weisheit für Hebammen, welche auch im Französischen entsprechend Sage-Femme genannt werden. Wie das oft der Fall ist in Filmen, die mehrere Akteure porträtieren, bietet auch Wise Women inhaltlich eher einen Überblick, als in die Tiefe zu gehen. Der Blick bleibt durchweg positiv, würdigt den Beruf und die Frauen, die ihn ausüben. Mit welchen Problemen sie in ihren in unterschiedlichem Ausmaß männlich dominierten Gesellschafts- und Gesundheitssystemen zu tun haben, wird nicht näher erforscht. Aber ich finde das auch mal ganz wichtig, Dinge einfach so stehen zu lassen und nur zu beobachten. Natürlich kann das nicht allumfassend sein, nichtsdestotrotz lege ich ihn euch ans Herz, diesen Film Wise Women, der bereits gestartet ist. Und die Open-Air-Kinotipps, die gibt's dann gleich.

Ihr hört Big Stars auf Radio Rüsselsheim mit Alex und ich wollte euch noch ein paar Tipps geben. Bei dem tollen Wetter gibt's eigentlich nichts anderes als draußen, die ganze Zeit draußen sein, das Ganze einsaugen und das am besten noch bis in den Abend hinein. Und was wäre schöner, als das irgendwie mit Freunden oder meinetwegen auch alleine, da spricht auch nichts dagegen, da trifft man eben neue Leute, das bei Open Air Cinema zu tun. Ich hatte euch ja schon Tipps bereitgestellt und ein paar sind leider schon zu Ende gegangen. Darunter die Bilderwerfer in Wiesbaden. Die hatten diesmal Gott sei Dank richtig tolles Wetter. Das Ganze war gut besucht und ich hoffe, dass es so die nächsten Jahre weitergeht und dass das ist ja ein fulminantes Angebot, das Ganze umsonst und draußen. Man nimmt sich die Picknickdecke mit und was einem sonst noch so gefällt und setzt sich da unter die Sterne vor die Leinwand. Also was gibt Schöneres? Ja, und das West Coast Cinema ist ja auch ein tolles Ambiente, ist leider auch schon zu Ende. Das war nur bis Ende Juni, wenn ihr das verpasst habt. Ich hoffe, auch dieses wird nächstes Jahr wiederholt in diesem schönen, ja, so ein bisschen Industrieambiente am Fluss, aber richtig schön gemacht. Aber es gibt ja noch mehr. Aber noch ein paar schlechte Neuigkeiten. Das High-Rise Cinema, das ich hier beworben hatte, das ist leider nach den ersten Minuten schon restlos ausverkauft gewesen. Ich habe auch nichts mehr abstauben können und habe innerlich so ein kleines bisschen geweint. Ich hätte auch schon mal gerne gemacht. Aber naja, vielleicht gibt es über irgendeinen Kanal nochmal Karten, die jemand loswerden möchte. Aber soweit ist es leider erstmal ausgebucht. Was haben wir denn noch? Wir hätten in Wiesbaden noch das Schiff Filmfestival und das startet erst in ein paar Wochen, nämlich im August. Und die haben sich so ein bisschen auf Blockbuster fokussiert, um ihr Haus voll zu bekommen, um das zu garantieren zu können. Die sagen, sie müssen rechnen, anders funktioniert es bei ihnen nicht. Aber das ist ja, wenn Publikumslieblinge sind, ja auch nicht das Schlechteste. Da findet sich mit Sicherheit auch irgendwas, was euch gefällt. Und sie starten mit dem Film Ach, diese Lücke, diese entsetzliche Lücke. Vielleicht habt ihr ihn schon gesehen, vielleicht wollt ihr ihn noch mal sehen. Und vielleicht habt ihr ihn noch nicht gesehen. In jedem Fall gute Idee, das vielleicht noch mal zu tun. Bei gutem Wetter würde dieser Film, das wäre der Eröffnungsfilm, am 6. August, das ist ein Donnerstag. Und wenn ihr wissen wollt, worum es geht, da kann ich weiterhelfen. Ach, diese Lücke, diese entsetzliche Lücke ist eine warmherzige, witzige und manchmal herrlich schräge Geschichte über das Erwachsenwerden. Als der 20-jährige Joachim an der Münchner Schauspielschule angenommen wird, zieht er zu seinen Großeltern und landet in einer Welt voller exzentrischer Rituale, großer Emotionen und ziemlich eigenwilliger Lebensweisheiten. Zwischen Proben, Partys und Familienchaos stellt sich immer drängender die Frage, welche Rolle will er eigentlich im echten Leben spielen? Zum Hintergrund mit Stars wie Senta Berger, Caroline Herfurth und Tom Schilling bringt Simon Verhoeven die autobiografisch inspirierte Geschichte auf die Leinwand und traf damit genau den Nerv des Publikums. Über 1 Million Besucher wollten diesen besonderen Mix aus Humor und Gefühl im Kino bereits erleben. Und wenn ihr das auch möchtet, und zwar nicht im Kino, sondern Open Air, am 6. August, wie gesagt, das Schiff in Anführungszeichen im Schiersteiner Hafen, für 10 Euro das Ticket könnt ihr euch da einkaufen. Was haben wir noch? Dann folgt auch beim Schiff am nächsten Tag von einem Publikumsliebling, Michael. Das ist natürlich der Name, das Programm. Es geht um Michael Jackson und die Verfilmung seines Lebens, die Biografie. Das Ganze etwas über 2 Stunden, zum gleichen Preis natürlich. Und Michael bringt die Geschichte einer echten Legende auf die große Leinwand und liefert den perfekten Soundtrack für einen unvergesslichen Sommerabend. Der Film erzählt vom Aufstieg von Michael Jackson, vom jungen Talent der Jackson 5 bis zum King of Pop, dessen Songs bis heute ganze Generationen bewegen. Mitreißende Performances, ikonische Momente und ein Blick hinter die Kulissen zeigen nicht nur den Superstar, sondern auch den Menschen
dahinter ein Film zum Mitfühlen und ganz sicher auch zum Mitsingen einlädt. Ich glaube, da hat jeder ein bisschen Spaß dabei. Neben spektakulär nachinszenierten Bühnenmomenten bietet der Film seltene Einblicke in Michael Jacksons Leben abseits des Rampenlichts und lässt die größten Hits noch einmal auf der Kinoleinwand lebendig werden. Ich denke, das ist hauptsächlich für Michael Jackson-Fans, aber wer ist es letztendlich nicht? So, dann schauen wir noch mal kurz auf den Spielplan. Also da, den Film habe ich selbst noch nicht gesehen und den interessiert mich schon, den muss ich gesehen haben. Der erste Teil fand ich fulminant und hat natürlich einige Größen dann auch vom Schauspielerischen hier im Cast. Und es handelt sich hier um Der Teufel trägt Prada. 2, das rundet das erste Wochenende ab vom Schiff und Der Teufel trägt Prada 2 startet dann voraussichtlich um 8:30 am 8. August. Und ja, ich glaube, jeder weiß, worum es im ersten Teil ging. Und klar, ich kann euch auch verraten, wie es im zweiten Teil weitergeht. Es wird noch einmal ins glamouröse Mode-Universum von Runway eingestiegen und das Ganze wird also jetzt 20 Jahre nach dem Kultfilm von 2006, so lange ist das schon her, nochmal betrachtet. Es kehren die Hauptakteure zurück, Meryl Streep, Anne Hathaway, Emily Blunt und Stanley Tucci in ihren ikonischen Rollen mitten hinein in New Yorks schillernde Fashionwelt. Die mit Spannung erwartete Fortsetzung vereint das Originalteam um Regisseur David Frankel und Drehbuchautorin Aline Brosh McKenna und ergänzt die Story um neue Gesichter wie Kenneth Branagh, ja tatsächlich, Simone Ashley, Lucy Liu und Justine Theroux. Die kennt man ja auch alle. Schon der erste Teil wurde zum stilprägenden Kinohit einer ganzen Generation. Mit der Rückkehr der Originalbesetzung und dem Mix aus bekannten Figuren und neuen Charakteren gehört die Fortsetzung zu den meist erwarteten Filmen des Jahres. So viel also zum ersten Wochenende vom Schiff. Jetzt muss ich gerade nochmal schauen, wo der Rest hier war. Dann haben wir natürlich hier nochmal so, sagen wir mal, mehr oder weniger im Frankfurter Raum an der Grenze zu Offenbach. Da ist auch ein wunderschönes Plätzchen am Wasser. Da findet das Hafenkino statt. Und da, das ist alles immer so klein geschrieben, das ist nichts für mich. Marty Supreme haben wir da zum Beispiel am, das wäre heute, nee, war gestern, das nutzt uns nichts mehr. Da muss ich nochmal, das ist leider mit dem Pop-up nicht gut gelöst. Mein Browser mag das nicht. Da muss ich euch vielleicht nochmal was nachliefern. Schauen wir nochmal, ob das hier rüber geht. Wir versuchen das hier nochmal live. Sentimental Value. Na komm schon. Er macht's nicht. Er macht's einfach nicht. Aber wir können uns behelfen. Sentimental Value läuft also am 17. Juli. Das wäre nächsten Freitag. Und den Freitag drauf haben wir 22 Bahnen. Dann haben wir aber noch was dazwischen. Father, Mother, Sister, Brother. Das läuft am 11. Das ist also auch heute. Wenn ihr ganz fix seid, könnt ihr das natürlich noch schaffen. Das ist ja erst gegen Einbruch der Dunkelheit. Und ich glaube, der Film lohnt sich sehr. Vielleicht lest ihr euch nochmal ein. Ich kann es auch nochmal nachliefern. Jetzt leider nicht, weil das die Zeit ein bisschen runterrennt. Oder ich versuche es ganz schnell über einen anderen Kanal und spiele noch ein ganz kleines bisschen Musik. Ich glaube, die Bilderwerfer hatten das auch im Programm. Wir spielen ein ganz kleines bisschen Musik. Ich bin sofort wieder bei euch.

0: So, das ging schneller als gedacht, weil wir keine Zeit haben. Den Song spiele ich euch noch. Keine Angst. Aber hier nochmal zu dem Film. Jetzt haben wir ein bisschen mit der heißen Nadel gestrickt. Father, Mother, Sister, Brother. Der ist nämlich von Jim Jarmusch. Also eigentlich ein Must-See. Also Jim Jarmusch ist Kult und man muss das einfach gesehen haben. Also, der Film ist eine behutsam als Triptych schon komponierter Spielfilm. Die drei Geschichten kreisen um die Beziehungen erwachsener Kinder zu ihren teils distanzierten Eltern und untereinander. Jedes der drei Kapitel spielt in der Gegenwart, jedes in einem anderen Land. Father ist im Nordosten der USA angesiedelt, Mother in Dublin und Sister Brother in Paris. Es ist eine Reihe von Charakterstudien, ruhig, beobachtend und ohne Wertung und zugleich eine Komödie, durchzogen von feinen Fäden der Melancholie. In seinem neuesten Geniestreich lässt Regieikone Jim Jarmusch den hochkarätigen Cast um Tom Waits, Adam Driver, Maya Bialik, Charlotte Rampling, Kate Blanchett, Vicky Krieps, India Moore und Lucas Sabat die Untiefen familiärer Beziehungen ausloten. Also, ich würde es euch empfehlen, den Film anzusehen, entweder da im Hafenkino oder irgendwo anders. Das erstmal die Open Air Kinotipps. Viel Spaß noch weiterhin.
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